0: Mari Gülich, die ein überragendes Spiel ablieferte, 19 Punkte machte und das deutsche Team schon zur Pause deutlich in Führung brachte. Jetzt geht's am Donnerstag gegen Europameister Belgien.
1: Das Wetter in Deutschland. Von Nordwest nach Südost gibt's in der Nacht einige Regenschauer, örtlich auch Gewitter. Temperaturen gehen runter auf bis zu 10 Grad, tagsüber vor allem im Osten und Süden mit Regen. Sonst zeigt sich ab und zu die Sonne. Insgesamt kühlt es sich ab auf 15 bis 23 Grad. Die Zeit, es ist gleich 2.03 Uhr.
2: Es ist 2.03 Uhr.
3: Und hier der Verkehrsservice in der ARD-Nacht. A1 Lübeck-Hamburg. Auf der Norderelbbrücke kommt es in beiden Richtungen wegen eines Schwertransportes zu mehrfach kurzfristigen Sperrungen. Die A44 Dortmund Richtung Kassel ist zwischen Büren und Kreuz Mönnenberg-Haaren nach einem Unfall nach wie vor gesperrt. A52 Düsseldorf-Essen. Der Tunnel Hutrop ist in beiden Richtungen wegen Wartungsarbeiten noch bis etwa 5 Uhr gesperrt. Und in Berlin, die A111 Charlottenburg-Dreieck Oranienburg ist zwischen am Festplatz und Schulzendorfer Straße wegen Wartungsarbeiten in beiden Richtungen ebenfalls noch bis etwa 5 Uhr gesperrt. Allen unterwegs eine gute und sichere Fahrt.
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3: Weiter auf dem Weg in den Mittwochmorgen hinein, live aus dem MDR-Funkhaus in Dresden mit Heiko Rosch im Studio. Schön, dass auch Sie dabei sind.

0: Bridge to your heart. Die Brücke zu deinem Herzen. Und das ist ja vor allem auch die Musik. Da gab es auch schon in den 60er Jahren ganz berühmte Festivals, wie zum Beispiel das Woodstock Festival oder auch das Coachella Valley of Music and Arts Festival. Auch das ist ja eines der bekanntesten und größten Musik- und Popkulturfestivals der Welt. Jährlich geht das im April in der Wüste von Indio in Kalifornien über die Bühne. Und in diesem Jahr war da auch Justin Bieber mit dabei. Und als Erinnerung kam schon im Juni ein Live-Album auf den Markt. Swag Live from Coachella Weekend One, so heißt es. Und Justins Auftritt am ersten Coachella-Wochenende. Swag ist ja sein aktuelles Album. All I Can Take, so heißt eine Single daraus. Und ich habe diese Single in einer Live-Version von diesem Coachella Valley Music and Arts Festival. Hier ist Justin Bieber.
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0: 2.30 Uhr, hier der aktuelle Verkehrsservice in der ARD Hitnacht. A1 Lübeck-Hamburg. Auf der Norderelbbrücke kommt es in beiden Richtungen wegen eines Schwertransportes zu mehrfach kurzfristigen Sperrungen. Die A44 Dortmund Richtung Kassel ist zwischen Büren und Kreuz-Wünnenberg-Haaren nach einem Unfall gesperrt. A52 Düsseldorf-Essen. Der Tunnel Hutrop ist in beiden Richtungen wegen Wartungsarbeiten noch bis etwa 5 Uhr gesperrt. Und in Berlin die A111 Charlottenburg-Dreieck-Oranienburg ist zwischen am Festplatz und Schulzendorfer Straße wegen Wartungsarbeiten in beiden Richtungen ebenfalls noch bis etwa 5 Uhr gesperrt. Allen unterwegs eine gute und hoffentlich auch entspannte Fahrt.
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Ich und ich vom selben Stern. Der Titelsong von ihrem zweiten Studioalbum. Drei Alben haben sie ja bisher veröffentlicht und auch damit über 3 Millionen unter die Leute gebracht. Und ich bin sicher, es würden viele begrüßen, wenn sie ihre gemeinsame Karriere wieder neu aufleben lassen würden. Bei Eric Clapton fällt es schon einiges schwerer, ein ganz bestimmtes Jahrzehnt hervorzuheben,

Seine Erfolge ziehen sich ja doch konstant durch alle 6 Jahrzehnte seiner Karriere. Angefangen in den 60ern, damals noch vor allem in verschiedenen Bands als Gitarrist. Sein erstes Soloalbum, das kam dann mit Beginn der 70er Jahre. Und an Erfolgen hat er doch bis heute nichts eingebüßt. Ganz besonders auch durch seine selbstgeschriebenen Songs, immer auch ein wenig autobiografisch, wie zum Beispiel sein Song My Father's Eyes, die Augen meines Vaters. Es ist ja bekannt, dass Eric Clapton seinen eigenen Vater nie kennengelernt hat, aber er hat ihm schon gefehlt. Und er widmet diesen Song auch seinem eigenen Sohn, der ja im Alter von 4 Jahren durch einen tragischen Unfall ums Leben kam. Bei uns jetzt Eric Clapton.

0: Unsere ARD-Hitnacht. So geht es auch schon wieder straff auf die 3 Uhr Nachrichten zu. Aber nicht ohne diese Erinnerung an einen Filmklassiker aus den 80er Jahren. Nicht mal die Produktionsfirma hat damals an einen Erfolg geglaubt. So gab es sogar Überlegungen, den Film überhaupt zu veröffentlichen.
1: Verbrennt die Negative und kassiert die Versicherungsprämie.
0: Schließlich wurden ja dann alle eines Besseren belehrt. Es wurde ein Kassenschlager und auch die Filmmusik. Das Soundtrack-Album gehört mit zu den meistverkauften aller Zeiten. Stand 18 Wochen lang auf Platz 1 der Charts. Und dazu gehört natürlich auch dieser Song von Eric Carmen, Hungry Eyes.

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1: Um 3 Uhr mit Marc Geißler. Anbieter von Ferienunterkünften könnten es in der EU bald schwerer haben. Die EU-Kommission will heute neue Regeln für bezahlbaren Wohnraum vorstellen. Im Mittelpunkt stehen strengere Vorgaben für Ferienwohnungen, die über Plattformen wie zum Beispiel Airbnb vermietet werden. Aus Brüssel berichtet Katrin Schmidt.
2: Die Kommission will einen EU-weiten Rahmen schaffen für die Frage, wann dürfen Städte Airbnb und andere Kurzzeitvermieter beschränken. Dazu soll es einheitliche Kriterien für sogenannten Wohnungsstress geben, etwa das Verhältnis von Immobilienpreisen zum Einkommen in einer Stadt oder einer Touristenregion oder eben von Angebot und Nachfrage auf dem Wohnungsmarkt. Und ist dieser Wohnungsmarkt lokal besonders angespannt, könnten Behörden künftig Obergrenzen für Ferienwohnungen festlegen. Europäische Städte wie Barcelona, Amsterdam und Florenz haben bereits eigene Regeln erlassen. Teilweise sind diese jedoch juristisch umstritten. Ein EU-Rahmen soll deshalb mehr Rechtssicherheit schaffen.
1: Wer im Pflegeheim lebt, muss dafür oft tief in die Tasche greifen. Im Schnitt liegt der Eigenanteil inzwischen bei rund 3.600 Euro im Monat. Die saarländische Ministerpräsidentin Rehlinger will das ändern. Sie fordert eine Obergrenze von 1.500 Euro für den pflegebedingten Eigenanteil. Das sagte die SPD-Politikerin der Funke Mediengruppe. Ein solcher Deckel sei im Versicherungssystem finanzierbar, sagt sie, und könne Pflegebedürftige und ihre Angehörigen deutlich entlasten. Rehlinger sieht darin auch einen Punkt, mit dem die Bundesregierung für ihre geplante Pflegereform werben könnte. In Großbritannien sind gestern mehr als 1.000 Flüge ausgefallen. Grund war eine technische Panne bei der Flugsicherung. Die Tracking-Seite Flightradar24 zählte bis zum Abend 1.055 gestrichene Flüge. Betroffen waren unter anderem die großen Flughäfen London Heathrow und Gatwick. Die Flugsicherung erklärte, dass das Problem inzwischen behoben sei. Borussia Dortmund ist mit einem Sieg in die neue Champions-League-Saison gestartet. Gegen Villarreal gewann der BVB mit 3:2. Die Einzelheiten hat ARD-Sportreporter Burkhard Hupe.
3: Es war ein anstrengendes Wechselbad der Gefühle, das der BVB und seine Fans zum Auftakt der neuen Champions-League-Saison durchleben mussten. In der ersten Hälfte der erste Schreckmoment des Abends. Der Grieche Karezas musste mit Kreislaufproblemen ins Krankenhaus gebracht werden. In Hälfte 2 zunächst die Führung für Dortmund durch ein Eigentor. Dann kam Villarreal zum hochverdienten Ausgleich. Ein Doppelpack von Guirassy stellte die Weichen eigentlich auf Sieg. Und trotzdem wurde es noch einmal richtig spannend, weil Guirassy in der Nachspielzeit ein Eigentor unterlief. Das war allerdings der letzte Schreckmoment für die Dortmunder, die unter dem Strich einen glücklichen 3:2-Sieg gegen den FC Villarreal feierten.
1: Das Wetter in der Nacht gibt's von Nordwest nach Südost. Einige Regenschauer, tagsüber vor allem im Osten und Süden regnerisch, bei 15 bis 23 Grad. Es ist 3:03.
4: 3:03. Und hier der Verkehrsservice in der ARD-Hitnacht. A1 Lübeck-Hamburg. Auf der Norderelbbrücke kommt es in beiden Richtungen wegen eines Schwertransports zu mehrfach kurzfristigen Sperrungen. Die A44 Dortmund Richtung Kassel ist zwischen Büren und Kreuz Wünnenberg-Haaren nach einem Unfall nach wie vor gesperrt. A52 Düsseldorf-Essen. Der Tunnel Hutrop ist in beiden Richtungen wegen Wartungsarbeiten noch bis etwa 5 Uhr gesperrt. Und in Berlin die A111 Charlottenburg-Dreieck Oranienburg ist zwischen Am Festplatz und Schulzendorfer Straße wegen Wartungsarbeiten in beiden Richtungen ebenfalls noch bis etwa 5 Uhr gesperrt. Allen unterwegs eine gute und sichere Fahrt.
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4: Und wir starten mit der Erinnerung an Bonnie Tyler. Angefangen schon in den 70er Jahren. So viele bleibende Hits hat sie uns hinterlassen. Am 15. August haben sich ja Tausende auf ihrer letzten Reise von ihr verabschieden müssen. Ihre Musik, die wird bleiben. Und die Erinnerungen an ihre zahlreichen Konzerte. Unser ARD-Abend weiter in den Mittwochmorgen hinein aus dem MDR-Funkhaus in Dresden mit Heiko Horsch im Studio. Ich grüße Sie. Schönen guten Morgen.

0: Natalie Kuhl hier in der ARD Hitnacht, die Tochter von Nat King Cole. Aber sie stand ja bei Weitem nicht nur im Schatten ihres Vaters. 9 Grammys hat sie in ihrer über 40-jährigen Karriere erhalten. Und jetzt bei uns Johannes Oerding. Mit deutschsprachiger Musik hat er es auch bis in die erste Reihe der Unterhaltungsbranche in Deutschland geschafft, füllt längst auch die größten Hallen und Stadien mit seinen Konzerten. Handgemacht, authentisch und oft auch autobiografisch. Darauf hat er schon immer großen Wert gelegt. Einer der größten Hits von ihm, der kam vor 7 Jahren auf Platte, nämlich An guten Tagen.
1: Ehrlich gesagt ist Mama der Grund, dass An guten Tagen geschrieben wurde, weil meine Mutter mir wirklich seit Jahren in den Ohren liegt und sagt, jetzt mach doch mal was Flottes, mach doch mal was, wo man mal tanzen kann. Ne? Meine Mutter hat auch schon hier und da auf dem Dorffest Disco Fox getanzt, und das war das Ziel.
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Aus dem idyllischen Rottal hat uns hier Tom geschrieben. Er ist gerade beim Zeitungen-Austragen unterwegs und in dieser Nacht leider im Regen. Also grüße ich an dieser Stelle gleich mal alle, die gerade beim Zeitungsaustragen unterwegs sind und sage im Namen aller Danke, die gern am Frühstückstisch noch eine traditionelle Zeitung dabei haben. Und vielleicht geht Ihnen ja jetzt mit Roxette auch die Arbeit gleich viel leichter von der Hand.

0: Kurz nach 4:30, schönen guten Morgen. Hier der aktuelle Verkehrsservice in der ARD-Hitnacht. A1 Lübeck-Hamburg. Auf der Norderelbbrücke kommt es in beiden Richtungen wegen eines Schwertransportes zu mehrfach kurzfristigen Sperrungen. Die A44 Dortmund Richtung Kassel ist zwischen Büren und Kreuz Wünnenberg-Haaren nach einem Unfall nach wie vor gesperrt. A52 Düsseldorf-Essen. Der Tunnel Hutrop ist in beiden Richtungen wegen Wartungsarbeiten noch bis etwa 5 Uhr gesperrt. Und die A111 Charlottenburg-Dreieck-Oranienburg ist zwischen Am Festplatz und Schulzendorfer Straße wegen Wartungsarbeiten in beiden Richtungen ebenfalls noch bis etwa 5 Uhr gesperrt. Allen unterwegs eine gute und hoffentlich auch entspannte Fahrt. Jetzt mit Annie Lennox.
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Jennifer Rush hier in der ARD-Hitnacht. Die 80er Jahre gehörten ihr. Damals stand sie auf allen großen Bühnen, auf großen internationalen Bühnen, muss man ja sagen. Und sie arbeitet ja auch wieder an neuen Songs, an einer neuen Platte. Es ist ja nicht einfach für sie, weil die Maßstäbe, die sie sich gerade in den 80ern selbst gesetzt hat, hängen ja ziemlich hoch. Und jetzt bei uns John Myers mit seinem Hit von 1976, also vor 50 Jahren auf Platte gebracht, Music.

Gabriele, Chill Me hier in der ARD Hitnachts. Von Australien in die internationalen Charts. Ihr größter Hit, der kam 2007 auf Platte, gerade gehört, Sweet About Me. Bis zu den Nachrichten noch Journey und die Twins. Und zuvor noch die Kelly Family, von Straßenmusikern bis auf die größten Bühnen. Nicht nur in Deutschland, ja, zu den bekanntesten Songs gehört unbedingt auch ein Angel. Die ganze Familie steht ja hier als Autoren. Aber in verschiedenen Interviews war ja schon zu hören, dass vor allem Michael Patrick Kelly den Song geschrieben hat. Schon damals glänzte er mit seiner Musikalität und das beweist er ja auch schon lange mit seiner Solokarriere. Erst in diesem Jahr sorgte er wieder für Begeisterung mit seiner bisher größten Tournee. Und hier sind sie, die Kelly Family.

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1: Um 4 Uhr mit Marc Geißler. Guten Morgen. Für Anbieter von Ferienunterkünften könnte sich in der EU bald einiges ändern. Die EU-Kommission will heute ihren Plan für mehr bezahlbaren Wohnraum vorstellen. Dabei geht es nicht um ein Verbot der Plattformen, sondern um gemeinsame Regeln dafür, wann Städte Ferienwohnungen begrenzen dürfen. Zum Beispiel dann, wenn in einer Stadt der Wohnraum knapp und der Markt besonders angespannt ist. Für Airbnb, Booking und Co. könnten damit deutlich mehr lokale Beschränkungen kommen. Im Zollstreit zwischen den USA und Kanada geht es weiter hin und her. Nachdem Kanada Zölle von bis zu 50% auf US-Waren verhängt hatte, legt US-Präsident Trump jetzt nach. Bestimmte kanadische Milchprodukte, Alkohol und Motorräder sollen laut dem Weißen Haus ab Ende September nicht mehr in die USA eingeführt werden dürfen. Trump hatte zuvor schon angekündigt, kanadische Produkte von langfristigen Aufträgen der US-Regierung auszuschließen, zum Beispiel Stahl, Elektronik oder landwirtschaftliche Ausrüstung. Paracetamol in der Schwangerschaft könnte die Fruchtbarkeit von Töchtern beeinflussen. Darauf deutet eine neue Studie aus Kopenhagen hin. Die Forscher haben knapp 700 Frauen untersucht und später ihre Töchter. Bei den Mädchen, deren Mütter während der Schwangerschaft Paracetamol genommen hatten, waren die Eierstöcke mit 3 Monaten kleiner. Auch die Zahl der Eibläschen war geringer. Ob die Mädchen dadurch später tatsächlich weniger fruchtbar sind, wissen die Forscher aber noch nicht. Die Fortpflanzungsorgane könnten sich mit der Zeit auch wieder erholen. Die deutschen Basketballerinnen haben sich bei der Heim-WM für das Viertelfinale qualifiziert, zum ersten Mal überhaupt. Die DBB-Auswahl gewann am Abend in Berlin gegen Südkorea mit 94-56. Aus der Sportredaktion Armin Lehmann.
2: Deutschlands Basketballlegende Dirk Nowitzki wird zufrieden die Berlin-Arena verlassen haben, denn er sah eine richtig starke Vorstellung der deutschen Frauen beim 94-56 Sieg gegen Korea. Eigentlich gab es von Beginn an keine Zweifel am deutschen Erfolg. Das deutsche Team um die überragende Kapitänin Marie Gülich spielte seine Größenvorteile gegen die Asiatinnen konsequent aus und führte schon zur Pause vor den gut 6.000 Zuschauern deutlich und steht mit diesem Sieg erstmals im Viertelfinale einer WM und trifft dort auf Europameister Belgien.
1: Borussia Dortmund ist mit einem Sieg in die Gruppenphase der Fußball Champions League gestartet. Der BVB gewann am Abend gegen den spanischen Club FC Villarreal mit 3-2, musste den Sieg aber teuer bezahlen. Neuzugang Carrezas wurde nach einer knappen halben Stunde wegen Kreislaufproblemen ins Krankenhaus gebracht. Das Wetter für Deutschland tagsüber im Osten und Süden, gebietsweise regnerisch. In Bayern gewittert es, sonst ab und zu Sonne, im Nordwesten örtlich Schauer oder Gewitter bei 15 bis 23 Grad. Die Zeit, es ist gleich 4.03 Uhr.
3: Und hier der Verkehrsservice in der ARD-Nacht. Die A44 Dortmund Richtung Kassel ist zwischen Büren und Kreuz Wünnenberg-Haaren nach einem Unfall nach wie vor gesperrt. A52 Düsseldorf-Essen, der Tunnel Hutrop ist in beiden Richtungen wegen Wartungsarbeiten noch bis ca. 5 Uhr gesperrt. Und in Berlin die A111 Charlottenburg-Dreieck-Oranienburg ist zwischen Am Festplatz und Schulzendorfer Straße wegen Wartungsarbeiten in beiden Richtungen auch bis etwa 5 Uhr noch gesperrt. Allen unterwegs eine gute und sichere Fahrt.
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3: Kommen Sie mit in den Mittwoch. Der Tag ist noch jung. Viele sind ja auch schon auf den Beinen und andere sind es immer noch. Kommen ihren Feierabend immer näher. Nachtschwärme und Frühaufsteher geben sich sozusagen die Klinke in die Hand hier in der ARD-Hitnacht aus dem Funkhaus in Dresden. Ich bin Heiko Rasch. Schönen guten Morgen.

0: aus dem Jahr 2007. Ja, das Jahr endete das Leben von Emmy MacDonald komplett. Und zwar mit ihrem Debütalbum This Is My Life. Gerade haben wir ja den Titelsong gehört. Und das war auch ihr erster großer Hit. Vor wenigen Wochen ist sie 39 geworden und vor wenigen Tagen, nämlich Anfang September, feierte Barry Gibb seinen 80. Geburtstag. Der einzige, der von den Bee Gees noch am Leben ist, Robin, Maurice und Barry. Sie haben so viele eigene Hits, aber eben auch für zahlreiche ihrer Kollegen Welthits geschrieben und produziert. Ja, von den Bee Gees, vor den Bee Gees habe ich hier noch The Lighthouse Family. 4:11 Uhr, schönen guten Morgen.
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aus der Zeit der Neuen Deutschen Welle. Nina mit Fragezeichen. Ja, an Popularität hat sie ja auch bis heute nichts eingebüßt. Gibt ja auch in diesem Jahr wieder jede Menge Konzerte. Bis zu den aktuellen Verkehrsinfos hier noch Celine Dion. Auch sie findet ja in ihren drei Söhnen den Halt, den sie braucht, um wieder zu ihrer Kraft zurückzufinden. Und sie musste ja auch lange pausieren. Nach 6 Jahren gibt sie am Samstag in dieser Woche in Paris ihr erstes großes Konzert wieder. Das erste von 16 Konzerten in diesem Jahr. Und auch für das kommende sind schon wieder 10 weitere geplant. Also auch eine beeindruckende Comeback-Geschichte. Wir wünschen ihr da an dieser Stelle viel, viel Kraft. Und das ist ja ein Titel nochmal so richtig zum Zurücklehnen. Der Titelsong aus dem Kinoklassiker Titanic, My Heart Will Go On. Hier ist Celine Dion, 4:27 Uhr. Schönen guten Morgen.

4.30 Uhr, schönen guten Morgen, hier der aktuelle Verkehrsservice in der ARD-Hitnacht. Die A44 Dortmund Richtung Kassel ist zwischen Büren und Kreuz Wünnenberg-Haaren nach einem Unfall gesperrt. Die A52 Düsseldorf-Essen, da ist der Tunnel Utrop in beiden Richtungen wegen Wartungsarbeiten noch bis etwa 5 Uhr gesperrt. Und in Berlin die A111 Charlottenburg Dreieck Oranienburg ist zwischen am Festplatz und Schulzendorfer Straße wegen Wartungsarbeiten in beiden Richtungen auch noch bis etwa 5 Uhr gesperrt. Allen unterwegs eine gute und hoffentlich auch entspannte Fahrt. Jetzt mit Aha.

0: So ein Glückstreffer. Ein Glückstreffer, der Opus Mitte der 80er Jahre gelungen ist. Und Sie haben ihn natürlich erkannt, diesen Song Life is Life. Ein Song, der es bis nach Amerika in die Charts geschafft hat und auch ihr Markenzeichen wurde. Vor 5 Jahren gab ja Opus in Wien ihr letztes Konzert, aber dieser Hit, der wird bleiben. Und jetzt drehen wir an dieser Stelle die Zeit mal 60 Jahre zurück. Simon & Garfunkel haben da längst es schon zu Weltruhm gebracht. Und auch sie haben ja eine ganze Menge zeitloser Hits auf Platte gebracht.
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0: 4:44 Uhr. Schönen guten Morgen.

Ein großer Hit aus den 80ern von Fiction Factory. 4.50 Uhr in 10 Minuten, es ist um 5. Gleich starten ja wieder die ersten Funkhäuser mit ihren regionalen Frühprogrammen. Also heißt es für die ersten auch Abschied aus der ARD-Hitnacht. Kommen Sie gut durch diesen Mittwoch.

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1: Um 5 Uhr mit Marc Geißler. Im Zollstreit zwischen den USA und Kanada geht es weiter hin und her. Nachdem Kanada Zölle von bis zu 50% auf US-Waren verhängt hatte, legt US-Präsident Trump jetzt nach. Bestimmte kanadische Milchprodukte, Alkohol und Motorräder sollen laut dem Weißen Haus ab Ende September nicht mehr in die USA eingeführt werden dürfen. Trump hatte zuvor schon angekündigt, kanadische Produkte von langfristigen Aufträgen der US-Regierung auszuschließen, zum Beispiel Stahl, Elektronik oder landwirtschaftliche Ausrüstung. Anbieter von Ferienunterkünften könnten es in der EU bald schwerer haben. Die EU-Kommission will heute neue Regeln für bezahlbaren Wohnraum vorstellen. Im Mittelpunkt stehen strengere Vorgaben für Ferienwohnungen, die über Plattformen wie Airbnb vermietet werden. Aus Brüssel berichtet Katrin Schmidt.
2: Die Kommission will einen EU-weiten Rahmen schaffen für die Frage, wann dürfen Städte Airbnb und andere Kurzzeitvermieter beschränken. Dazu soll es einheitliche Kriterien für sogenannten Wohnungsstress geben, etwa das Verhältnis von Immobilienpreisen zum Einkommen in einer Stadt oder einer Touristenregion oder eben von Angebot und Nachfrage auf dem Wohnungsmarkt. Und ist dieser Wohnungsmarkt lokal besonders angespannt, könnten Behörden künftig Obergrenzen für Ferienwohnungen festlegen. Europäische Städte wie Barcelona, Amsterdam und Florenz haben bereits eigene Regeln erlassen. Teilweise sind diese jedoch juristisch umstritten. Ein EU-Rahmen soll deshalb mehr Rechtssicherheit schaffen.
1: Wer im Pflegeheim lebt, muss dafür oft tief in die Tasche greifen. Im Schnitt liegt der Eigenanteil inzwischen bei rund 3.360 Euro im Monat. Die saarländische Ministerpräsidentin Rehlinger will das ändern. Sie fordert eine Obergrenze von 1.500 Euro für den pflegebedingten Eigenanteil. Das sagte die SPD-Politikerin der Funke Mediengruppe. Ein solcher Deckel sei im Versicherungssystem finanzierbar und könne Pflegebedürftige und ihre Angehörigen deutlich entlasten. So Rehlinger. Die deutschen Basketballerinnen haben sich bei der Heim-WM für das Viertelfinale qualifiziert. Zum ersten Mal überhaupt. Die DBB-Auswahl gewann am Abend in Berlin gegen Südkorea mit 94-56. In der Runde der besten acht geht's dann morgen Abend gegen Europameister Belgien. Borussia Dortmund ist mit einem Sieg in die Gruppenphase der Champions League gestartet. Der BVB gewann am Abend gegen den FC Villarreal mit 3-2. Heute Abend geht's dann für den VfB Stuttgart los in der Königsklasse. Zu Hause empfängt der VfB Viking Stavanger aus Norwegen. Los geht's um 6:45. Das waren die Nachrichten mit Marc Geißler.
3: Der Verkehrsservice in SWR 1 mit einer Gefahrenmeldung. Vorsicht bitte auf der A96 Bregenz Richtung München. Zwischen Grenzübergang Lindau und Neuravensburg ein unbeleuchtet fahrendes Fahrzeug. 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
4: Schönen guten Morgen. Heute früh ist örtlich noch Regen drin über Baden und nördlich der Donau, lockert es dann aber später auf. Südlich der Donau Richtung Allgäu und Oberschwaben, da kann es dann bis zum Nachmittag weiter schiffen. Es ist deutlich kühler, Höchstwerte zwischen 15 bis 23 Grad heute. Und morgen und am Freitag gibt es dann Sonne, Wolken, selten Regen. Es wird ein Tickchen wärmer, die Nächte allerdings sind schon ziemlich frisch.
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4: Und Ingo Lege. Was sagen wir, der frühe Vogel kann uns mal. Wir sind schon vor ihm wach. Grüße an alle Vögel, die jetzt schon unterwegs sind.

0: Schönen guten Morgen, 10 nach 5, ihr hört SWR 1. Guten Morgen, Baden-Württemberg. Ja, da müssen Sie halt mal mehr Sport machen oder mal ein bisschen gesünder ernähren und einfach ein bisschen wieder abnehmen. Das sind tatsächlich so Sätze, die Betroffene mit Lipödem ganz oft hören, wenn sie mit ihren Beschwerden zum Arzt gehen.
1: Ja, das ändert sich zum Glück gerade so ein bisschen, weil im Moment viel über diese Erkrankung berichtet wird, auch über die sozialen Netzwerke und so auch immer mehr Ärzte die Symptome ernst nehmen.
0: Ja, Lipödem ist nämlich eben kein normales Übergewicht. Das heißt, Sport und Diäten, das bringt alles nichts. Es ist einfach eine Störung der Fettverteilung, die fast ausschließlich Frauen trifft und das aber auch gar nicht mal so selten. Jede 10. bis 11. Frau in Deutschland ist betroffen und oft dauert es wirklich jahrelang, bis sie eben die richtige Diagnose bekommen.
1: Und so war es auch bei Sabine Banzhaff aus Tübingen, die uns ihre Geschichte erzählt hat.
2: Man ist wie in so einem Panzer. Man kann kaum einen Schritt vorm anderen setzen. Ich konnte teilweise kaum noch 500 Meter laufen. Man ist unfassbar erschöpft. Es ging mir richtig schlecht. Man dachte, es kommt vom Rücken, aber dann habe ich den Rücken wieder behandelt und dann wurde der Rücken gut, aber ich konnte mich kaum noch bewegen und kaum laufen. Und dann hat es noch ziemlich lange gedauert, bis es klar war, dass es ein Lipödem ist.
0: Ja, diese Diagnose ist aber eben ganz wichtig, damit man dann entsprechende Therapien angehen kann. Heilbar ist Lipödem nämlich nicht, aber es gibt eben verschiedene Behandlungsmethoden. Und seit Juli übernehmen die Krankenkassen sogar eine Operation.
1: Tja, und die hat Sabine inzwischen hinter sich und sie ist über die zurückgewonnene Lebensqualität sehr, sehr glücklich.
2: Naja, ich kann wieder mehr am Leben teilnehmen, weil mich strengt nimmer alles so arg an. Also ich kann wieder mehr arbeiten. Ich kann auch mich abends mal noch mit jemandem treffen oder so, weil die Erschöpfung nicht mehr so stark ist. Ich kann vor allem besser gehen. Ich kann spazieren gehen. Ich kann, wenn das Wetter nicht heiß ist und nicht schwül, schwül ist auch ganz schlimm, kann ich jetzt 11 Kilometer wieder gehen, kann auch wieder tanzen.
0: Ja, man hört richtig, wie glücklich sie ist. Ja, voll schön für sie.
1: So wie der Stein so runterfällt. Ne? So, boah, endlich wieder. Und welche Anzeichen ihr bei euch mal checken könnt und die ganze Geschichte von Sabine, die findet ihr jetzt auf swr1.de.
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0: 20 nach 5. Wir haben eine aktuelle Gefahrenmeldung für euch. Vorsicht bitte auf der A8 Stuttgart Richtung München. In Höhe Stuttgart Flughafen Messe steht ein defektes Fahrzeug. Bitte vorsichtig fahren.
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2: Es ist 5:21 Uhr.

0: könnte man jetzt in den Sonnenaufgang gucken, aber das dauert bis dahin noch. Ein bisschen Rob Thomas und Little Wonders. Guten Morgen, ihr Frühaufstücker. Hier ist SWR 1. Guten Morgen, Baden-Württemberg, am Mittwoch.
1: Dirk Nowitzki saß im Publikum und hat heftig geklatscht. Und wir freuen uns auch sehr. Bei der Weltmeisterschaft in Berlin haben die deutschen Basketballerinnen zum ersten Mal den Sprung ins Viertelfinale geschafft. Und das ist ein Thema jetzt um 17:30.
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1: Mit Jörg Dinkel, guten Morgen.
3: Guten Morgen. Der Zollstreit zwischen den USA und Kanada geht in eine nächste Runde. Nachdem US-Präsident Trump bereits Zölle auf kanadische Produkte verhängt hat, kündigte er nun Einfuhrverbote für bestimmte Waren an. Darunter fallen die meisten alkoholischen Getränke sowie Milchprodukte und Motorräder. Der Bundestag berät heute im Rahmen der Haushaltsdebatte über den Etat des Bundeskanzlers. Die Opposition nutzt das traditionell für eine Generalabrechnung mit der Regierung. Eröffnet wird die Debatte von AfD-Parteichefin Weidel. Anschließend spricht Bundeskanzler Merz. In Freiburg ist bei einer Messerattacke vor einem kirchlichen Gemeindezentrum ein Mensch lebensgefährlich verletzt worden. Der Täter konnte festgenommen werden. Zum Motiv machte die Polizei zunächst keine Angaben, schloss einen religiösen Hintergrund aber aus. Bereits am Sonntag war ein Mann bei einer Messerattacke in Freiburg schwer verletzt worden. Die deutschen Basketballerinnen haben sich bei der Heim-WM für das Viertelfinale qualifiziert und das zum ersten Mal überhaupt. Die DBB-Auswahl gewann am Abend in Berlin gegen Südkorea mit 94-56. Und Borussia Dortmund ist mit einem Sieg in die Gruppenphase der Fußball-Champions League gestartet. Der BVB gewann gegen den spanischen Club FC Villarreal mit 3-2. 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
1: Schönen guten Morgen auf die Straßenfahrt heute Morgen. Ganz besonders vorsichtig. Die Unwetter haben teilweise für ziemlich Verwüstung auf den Straßen gesorgt. So auch Vorsicht als erstes mal auf der B464 Reutlingen Richtung Böblingen. Zwischen B27 Waldorf-Häslach und dem Abzweig nach Dettenhausen. Dort liegt ein großer Ast auf der Straße. Und Vorsicht auf der A8 Stuttgart Richtung München in Höhe Stuttgart Flughafen Messe. Dort steht ein defektes Fahrzeug. Allen unterwegs sonst gute Fahrt. Alle Staus und Verkehrsinfos könnt ihr immer auch nachlesen bei uns auf swr1.de.
0: Wir haben es gehört, auf der Alp und Richtung Südbaden hat es in der Nacht teils kräftige Unwetter gegeben. Da wird aufgeräumt. Danke an alle, die da heute früh unterwegs sind. Was ist geblieben davon? Im ganzen Land gibt es im Moment noch den ein oder anderen Schauer. Über Baden und nördlich der Donau lockert das dann später auf. Südlich der Donau, so Richtung Oberschwaben und Allgäu, da kann es auch bis in den Nachmittag hinein heute Regen geben. Dabei ist es deutlich kühler als die anderen Tage, 15 bis 23 Grad. Morgen und am Freitag gibt es Sonne, Wolken, selten mal Regen und es wird ein Tickchen wärmer. Die Nächte sind dann allerdings schon ziemlich zapfig.
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1: Ja, schönen guten Morgen, ihr fleißigen Müsli-Schnibbler und Kaffeekocher und Stullenschmierer. Bisschen was im Bauch hilft doch immer, um in den Tag zu starten. Lasst's euch schmecken.

0: So, auf unserer To-Do-Liste für heute Morgen der erste Morgenrock und abgehakt. Es ist 5.38 Uhr.
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0: Kurze Frage, was ist die beliebteste Sportart weltweit nach Fußball? Tatsächlich ist es Cricket. Das kommt ursprünglich aus England, ist heute besonders beliebt in vielen Ländern Asiens und auch bei uns wird es gespielt. Allein in der Region gibt es 2000 Cricketspieler.
3: Ein Problem ist aber, Plätze dafür gibt es fast keine und das gibt einen Grund. Ein Cricketplatz ist nämlich mal flott doppelt so groß wie ein normales Fußballfeld. Chandra kommt aus Indien, da ist Cricket auch ganz groß und Chandra hat jetzt aber einen Cricketplatz gefunden in Walderstadt im Ortsteil Hausen.
0: Man muss sagen, der Platz ist vielleicht ein bisschen klein für Cricket, aber vor kurzem hat dort die allererste Stuttgart Cricket Premier League stattgefunden. SWR1 Reporter Loris Hoffmann, du warst dabei, wie war das?
4: Ich fand es wirklich spannend zu sehen, wie viele Menschen in der Region Cricket spielen. Ich bin da wirklich in eine ganz andere Welt eingetaucht. Die Cricketspieler kommen aus verschiedensten Ländern, Indien, Pakistan, Bangladesch oder Sri Lanka. Und sie sind alle hier für wichtige Jobs wie in der Pflege oder in der IT-Branche. Und in ihren Ländern ist Cricket überall Nationalsport Nummer 1.

0: und sie lieben diesen Sport und das hat man auch wirklich gemerkt, wie leidenschaftlich sie Cricket spielen. Und sie haben mir auch erzählt, dass das eben ein Stück Heimat für sie ist. Und das tut ja gut, wenn man weit weg von zu Hause arbeitet und dann dieses Stück Heimat auch hier erleben kann.
1: Und wie funktioniert das jetzt mit diesem Platz, der ja eigentlich zu klein ist für Cricket?
0: Ja, die sind da schon sehr flexibel, haben andere Regeln erfunden. Nur dazu kommt auch noch der Platz und das Vereinsheim sind in keinem guten Zustand, weil beim TSV Hausen wird seit Jahren kein aktiver Sport mehr betrieben. Deswegen träumen Chandra und sein Helfer jetzt, den Platz umzugestalten in einen richtigen Cricketplatz. Der ist allerdings nicht billig geschätzt. Die Kosten sind so bei 2 Millionen Euro. Das Okay vom TSV Hausen hätten sie dafür. Der würde da sogar mitziehen.
1: Boah, das ist tatsächlich eine Menge Geld. Woher könnte das kommen?
0: Also Chandra ist hier extrem am Netzwerken, spricht mit Politikern auf Landesebene, aber auch auf Bundesebene. Und der Verein und er schauen nach Fördergeldern. Es gibt auch die Überlegung, einen privaten Investor mit ins Boot zu nehmen. Ich sag mal, wer ihre Begeisterung erlebt hat, so wie ich, da kann man eigentlich nur die Daumen drücken, dass sie das auch irgendwann schaffen und sich dann den Traum vom eigenen Cricketplatz auch erfüllen können.
2: Cricket, eine Leidenschaft und ein Stück Heimat für viele Menschen aus Asien, die bei uns arbeiten. In Walderstadt gab es jetzt die erste Cricket Premier League.
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0: 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Guten Morgen, Baden-Württemberg. Es ist 5.47 Uhr.
1: Ja, und das passende Wetter zum Rudern hätten wir schon mal aufgefahren. Es gab ja viel Wasser von oben. Für die Fußballfans aus Norwegen, die heute in Stuttgart ankommen werden, vielleicht ganz passend, wenn sie dann heute Abend Richtung VfB-Stadion ziehen.
0: Ja, wir erinnern uns in dem Zusammenhang sehr gerne natürlich, wie die norwegischen Fans bei der WM in diesem Sommer immer mit diesem Ruh-Ruh-Schlachtruf.
2: Jawohl! Sie! Wahlblech! Jawohl!
0: Mit diesem Schlachtruf durch die ganze Fankurve gerudert sind, eben wie die Wikinger. Und heute Abend steht eben ein norwegischer Club beim Champions-League-Spiel gegen den VfB Stuttgart auf dem Platz, und zwar Viking Stavanger.
1: Ja, von mir aus dürfen sie auch sehr gerne da rudern. Das ist immer schön, aber Tore schießen dürfte dann von mir aus lieber der VfB. Es ist das erste Spiel in der Champions League in dieser Saison für den VfB. Anpfiff ist um 8.45 Uhr in voller Länge. 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
0: Es ist
1: 5.48 Uhr.
0: So ist es. Und wir rudern uns jetzt weiter durch den Mittwoch.

0: Peter Gabriel und Salisbury Hill auf dem Weg in den Mittwoch 3:06.
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2: Mit Dorothea Lorenz, guten Morgen. Ich finde, es sollte nur zwei Kategorien von Menschen geben. Die, die allein klarkommen und die, die sich helfen lassen. Richtig anstrengend wird es mit jenen, die eigentlich Hilfe brauchen, sich aber nicht helfen lassen wollen. Ich habe darüber mit einer Richterin gesprochen und sie sagte zu mir, Ihnen bleibt nichts anderes übrig, als zuzuschauen. Jeder Mensch hat das Recht, sich selbst ins Unglück zu bringen. Jeder hat das Recht auf Verwahrlosung. Damit tue ich mich echt schwer. Doch gibt es überhaupt Leute, die ganz alleine klarkommen? Kommen nicht alle mal an einen Punkt, wo sie Hilfe brauchen? Es kann doch niemand alles. Was ist mit Blumengießen oder Tiere versorgen im Urlaub, Hilfe beim Umzug oder bei unverständlichen Anleitungen? Ich kann und will mir ein Leben ohne Hilfe durch andere gar nicht vorstellen. Ich find's wichtig zu helfen, aber auch sich helfen zu lassen, wenn man nicht mehr weiterkommt. Natürlich ohne Menschen auszunützen. Meine Kinder sind da streng mit mir und fragen, hast du es wirklich erst mal allein probiert? Ich habe schon viel Hilfe bekommen im Leben und bin echt dankbar dafür. Ich bin auch Gott dankbar dafür, weil ich glaube, dass er mir zur rechten Zeit die richtigen Menschen geschickt hat. So bete ich manchmal mit einem alten Psalm aus der Bibel, ich preise dich Gott, denn du hast mich aus der Tiefe gezogen. Auf meinem Schreibtisch steht dazu sogar ein kleines Kunstwerk. Mein Sohn hat es mal im Kunstunterricht aus Draht gemacht. Zu sehen ist jemand, der die Arme nach oben reckt und ein anderer beugt sich zu ihm und streckt ihm die Hand entgegen. Ich liebe diese Skulptur und habe damals so lange geschwärmt, bis mein Sohn sie mir geschenkt hat. Und wen Gott mir über die Jahre schon alles geschickt hat. Meinen Mann, der das glatte Gegenteil von mir ist und mir bei vielem helfen kann, was mir schwerfällt. Den Kollegen, der mich auf eine hilfreiche Fortbildung aufmerksam gemacht hat. Die Nachbarin, die als Babysitterin eingesprungen ist. Gott hat mich schon so oft aus der Tiefe gezogen. Ich bin sicher, dass er das auch in Zukunft tun wird. Und für die, die sich partout nicht helfen lassen wollen, bleibt mir wohl nur, die Hand trotzdem offen zu halten. So wie es die kleine Drahtfigur auf meinem Schreibtisch zeigt. Ich wünsche Ihnen einen guten Tag. Vielleicht können Sie heute jemandem helfen oder dankbar erleben, dass Ihnen geholfen wird. Dorothea Lorenz, Stuttgart, Evangelisch-Methodistische Kirche.
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3: Um 6 Uhr mit Jörg Dinkel. Guten Morgen. US-Präsident Trump verschärft den Handelsstreit mit Kanada. Bei schweren Unwettern im Land werden 3 Menschen verletzt. Das Wetter am Vormittag abziehender Regen, dann meist trocken und etwas Sonne, Höchstwerte 15 bis 23 Grad. US-Präsident Trump hat den Handelskonflikt mit Kanada weiter verschärft. Seit 2 Wochen gelten Zölle von 50% auf einige kanadische Produkte. Jetzt kündigte Trump per Dekret an, dass ab Ende September Einfuhrverbote für bestimmte Waren gelten sollen. Aus New York, Martin Ganselmeier.
4: Alkoholprodukte aus Kanada wie Biere, Whisky und Weine dürfen dann gar nicht mehr in die USA verkauft werden. Ebenso einige Molkereiprodukte sowie Motorräder und Mopeds. Außerdem wies Trump die US-Behörden an, bei öffentlichen Beschaffungen künftig keine kanadischen Firmen mehr zu berücksichtigen. Dies treffe vor allem kanadische IT-Firmen und Unternehmen für Bürobedarf hart. Trump überzieht Kanada seit mehr als einem Jahr mit Zöllen und will den Nachbarn im Norden zum 51. US-Bundesstaat machen.
3: Der Bundestag berät heute im Rahmen der Haushaltsdebatte über den Etat des Bundeskanzlers. Die Opposition nutzt das traditionell für eine Generalabrechnung mit der Regierung. Eröffnet wird die Debatte von AfD-Parteichefin Weidel. Anschließend spricht Bundeskanzler Merz. Und jetzt Meldungen aus Baden-Württemberg. In Baden-Württemberg hat es in der Nacht teils schwere Unwetter gegeben. In Freiburg wurden 3 Menschen verletzt, unter anderem durch umgestürzte Bäume. Darunter sind auch 2 Kinder. Außerdem kam es in Teilen Freiburgs zu Stromausfällen. Auch der Raum Konstanz sowie der Schwarzwald-Baar-Kreis und der Kreis Tuttlingen waren von der Unwetterfront betroffen. Vor dem Karlsruher Landgericht wird heute eine Klage der Wettbewerbszentrale gegen die Drogeriemarktkette DM verhandelt. Es geht um das Augenscreening, das DM seit gut einem Jahr in seinen Filialen anbietet. Einzelheiten von Henning Mohr.
5: Die Wettbewerbszentrale möchte klären lassen, ob dieses Augenscreening wettbewerbsrechtlich zulässig ist. Unter anderem kämen Geräte zum Einsatz, die nur von medizinisch ausgebildetem Personal und in einer geeigneten Umgebung verwendet werden dürften. Das sei hier nicht der Fall. Außerdem handele es sich um eine Leistung, die nach der Gebührenordnung für Ärzte abgerechnet werden müsse. Des Weiteren wirft die Wettbewerbszentrale dem Konzern irreführende Werbung vor. Ein Urteil wird heute nicht erwartet.
3: Die deutschen Basketballerinnen haben sich bei der Heim-WM für das Viertelfinale qualifiziert. Die DBB-Auswahl gewann in Berlin gegen Südkorea mit 94-56. Und Borussia Dortmund ist mit einem Sieg in die Gruppenphase der Fußball-Champions League gestartet. Der BVB gewann gegen den spanischen Club FC Villarreal mit 3-2. Mehr Nachrichten aus Baden-Württemberg immer auch bei swraktuell.de.
6: Eine aktuelle Gefahrenmeldung ist reingekommen in den Verkehrsservice von SWR 1. Vorsicht auf der A8 Karlsruhe Richtung Stuttgart zwischen Raststätte-Sindelfingerwald Süd und Kreuz Stuttgart. Eine ungesicherte Unfallstelle auf der rechten Spur und dem Standstreifen und Menschenlaufen auf der Fahrbahn passt dort ganz besonders gut auf. Alle Infos von den Straßen, auch die kleineren Meldungen, könnt ihr immer nachlesen bei uns auf swr1.de. Gute Fahrt!
0: In der Nacht hat es über dem Südbadischen und in Teilen der Alp Unwetter gegeben. Ihr habt es in den Nachrichten gehört. Die sind jetzt weitergezogen. Was geblieben ist? Überall Regen. Und zwar überall im Land. Der Regen lässt später nach über Baden und nördlich der Donau, lockert es danach auf. Südlich der Donau, da kann es noch bis Richtung Nachmittag rein weiter fröhlich plattern. Es ist dabei auch deutlich kälter. Höchstwerte heute nur noch zwischen 15 und 23 Grad. Morgen und am Freitag gibt es Sonne, Wolken, selten mal Regen. Es wird ein Tickchen wärmer. Die Nächte allerdings, die sind schon ziemlich kalt.
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0: Servus zusammen. SWR 1. Ach, was ist das für ein Tag? Hä? Vielleicht das T-Shirt gegen den leichten Pulli tauschen. In der Spitze kriegen wir heute nur noch so leicht über die 20 Grad.

0: gut in den Mittwochmorgen. 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Guten Morgen, Baden-Württemberg. Es ist 10 nach 6 und wir reden heute Morgen über etwas, von dem ich bislang noch quasi fast nichts gehört habe. Aber du, Lena, sagst, das begegnet dir gerade andauernd.
1: Ja, tatsächlich. Das Thema Lipödem taucht bei mir immer wieder, immer öfter bei Social Media, in den sozialen Netzwerken auf. Aber vielleicht habe ich gedacht, nehme ich es auch mehr wahr, weil ich halt die Zielgruppe bin. Mhm. Die Erkrankung betrifft nämlich tatsächlich fast ausschließlich Frauen, aber eben auch ganz schön viele, nämlich jede 10. bis 11. in Deutschland sogar.
0: Ja, und wir wollen das genauer verstehen. Lipödem, was ist das genau? SWR1-Reporterin Sabrina Kier erklärt es uns. Sie hat mit Ärzten und Betroffenen gesprochen.
2: Also ganz einfach gesagt ist Lipödem eine chronische Erkrankung des Fettgewebes und die betrifft fast nur Frauen. Meistens sind vor allem Beine und Hüften betroffen, manchmal aber auch die Arme und ganz wichtig, das ist nicht einfach nur Übergewicht. Also es gibt auch sehr schlanke Frauen mit Lipödem und wie sehr die Erkrankung den Alltag einschränken kann, hat mir Sabine Banzhaff erzählt. Bei ihr hat es Jahre gedauert, bis sie überhaupt die richtige Diagnose bekommen hat.
3: Man ist wie in so einem Panzer, man kann kaum einen Schritt vor dem anderen setzen, man ist unfassbar erschöpft. Es ging mir richtig schlecht.
2: Also so ein Lipödem kann schon heftige Probleme bereiten.
0: Okay, das klingt heftig, aber schwere Beine haben ja gerade im Sommer viele. Woran merke ich denn, dass da vielleicht mehr dahinter steckt?
2: Ja, genau, das habe ich mich auch gefragt. Und es gibt tatsächlich einige ziemlich typische Anzeichen. Darüber habe ich mit der Fachärztin Dr. Amai Rüner Zangiabadi gesprochen, die auf Lipödem spezialisiert ist.
4: Man erkennt ein Lipödem eigentlich an ganz klassischen Kriterien. Und meistens stellt sich das so dar, dass der Oberkörper sehr schlank ist, sehr normal konfiguriert und im Gegensatz dazu eben die Hüften einen ganz, ganz deutlich vermehrten Umfang haben und teilweise auch die Unterschenkel bis zum Knöchel. Und da zeigt sich manchmal dann auch wie so ein kleiner Absatz, wie so eine Kragenbildung, dass eben der Übergang zwischen Knöchel und Fuß dann richtig so eine Kante sich bildet. Und darüber hinaus berichten die Patienten eben, dass die Beine auch sehr berührungsempfindlich sind, dass sich ein Spannungsgefühl zeigt, dass vermehrt blaue Flecken auftreten. Im Winter ist es oft so, dass die Beine sehr kalt sind und man sehr lange braucht, bis überhaupt so die Wärme wieder zurückkommt.
2: Und wenn da dann mehrere dieser Dinge zusammenkommen, sollte man das tatsächlich mal abklären lassen. Denn von außen allein kann man eben nie sicher sagen, das ist jetzt ein Lipödem und das nicht.
1: Problem ist derzeit allerdings nur, dass man bei Fachpraxen kaum Termine bekommt, weil eben diese neue Aufmerksamkeit für das Thema sehr viel Zulauf bringt.
0: Tja, und wenn ihr euch genau mit dem Thema auseinandersetzen wollt, wie zum Beispiel, welche Behandlungsmethoden da unterwegs sind, was helfen kann, wir haben einige FAQs für euch zum Thema Lipödem auf swr1.de zusammengefasst.
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0: 20 Minuten nach 6.
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0: Schönen guten Morgen, Baden-Württemberg, SWR 1 hier, allen unterwegs. Gutes Durchkommen und einen schönen Mittwoch.
1: Tja, viele von euch im Süden von Baden-Württemberg hatten gestern Abend Sirenen und Blaulicht vor der Tür. Der Grund? Gewitter, Verletzte und Stromausfälle. Das ist gleich ein Thema in den SWR 1 Nachrichten um 6:30.
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1: Um 6:30 mit Jörg Dinkel.
10: Guten Morgen. Der Zollstreit zwischen den USA und Kanada geht in eine neue Runde. Nachdem Kanada Zölle von bis zu 50% auf US-Waren verhängt hatte, legt US-Präsident Trump jetzt nach. Bestimmte kanadische Milchprodukte sowie Alkohol und Motorräder sollen laut dem Weißen Haus ab Ende September nicht mehr in die USA eingeführt werden dürfen. Die saarländische Ministerpräsidentin Rehlinger fordert, den pflegebedingten Eigenanteil in Pflegeheimen zu begrenzen, und zwar auf 1.500 Euro monatlich. Ein solcher Deckel sei im Versicherungssystem finanzierbar und könne Pflegebedürftige und ihre Angehörigen deutlich entlasten, sagte die SPD-Politikerin der Funke Mediengruppe. Bislang liegt der Eigenanteil durchschnittlich bei über 3.300 Euro. Und jetzt Meldungen aus Baden-Württemberg. Heftige Gewitter haben gestern Abend und in der Nacht zu vielen Einsätzen von Polizei und Feuerwehren geführt. In Freiburg wurden 3 Menschen verletzt, unter anderem durch umgestürzte Bäume. In Teilen der Stadt kam es zu Stromausfällen. Auch der Raum Konstanz sowie der südliche Schwarzwald-Baar-Kreis und der Kreis Tuttlingen waren von der Unwetterfront betroffen. In Teilen von Baden-Württemberg sind Beschäftigte bei SWEG-Busbetrieben heute und morgen zum Warnstreik aufgerufen. Betroffen sind unter anderem Standorte in Lahr, Offenburg, Lauda, Wiesloch und Sinsheim. Ulf Seefeld mit Einzelheiten.
11: Grund für den Streik seien die stockenden Tarifverhandlungen, so die Gewerkschaft Verdi. Nach Monaten des Hinhaltens muss die SWEG jetzt endlich Verantwortung für ihre Busfahrerinnen und Busfahrer übernehmen, heißt es in einer Mitteilung. Verhandelt wird bundesweit. Es geht um 30 private Verkehrsunternehmen mit knapp 6.000 Beschäftigten. Verdi fordert 6,6% mehr Lohn bei einer Laufzeit von 12 Monaten. Die Arbeitgeber haben ab Dezember 2,8% mehr Lohn und ab 2028 2,2% mehr Lohn angeboten.
10: Die deutschen Basketballerinnen haben sich bei der WM für das Viertelfinale qualifiziert. Sie gewannen am Abend in Berlin gegen Südkorea mit 94-56. Aus Berlin Armin Lehmann.
12: Deutschland steht zum ersten Mal im Viertelfinale einer Basketball-Weltmeisterschaft der Frauen. Nur in den ersten Minuten konnten die Asiatinnen so halbwegs mithalten, konnten wir das Spiel kurzfristig ausgleichen. Und dann war es vor allem die bärenstarke Kapitänin Marie Gülich, die ein überragendes Spiel ablieferte, 19 Punkte machte und das deutsche Team schon zur Pause deutlich in Führung brachte. Jetzt geht's am Donnerstag gegen Europameister Belgien.
10: Und Borussia Dortmund ist mit einem Sieg in die Gruppenphase der Fußball-Champions League gestartet. Der BVB gewann am Abend gegen den spanischen Club FC Villarreal mit 3:2. 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
0: Der Verkehrsservice in SWR 1. Vorsicht bitte auf der A5 Frankfurt Richtung Karlsruhe zwischen Kronau und Raststätte-Bruchsal. Eine ungesicherte Unfallstelle auf der rechten Seite. B10 Uferstraße Ulm Richtung Stuttgart zwischen Hafen Süd und B14 Dreieck Neckarpark. 3 Kilometer Stau, dauert ungefähr eine Viertelstunde länger dort. B9 Ludwigshafen Richtung Wörth zwischen Limburger Hof Neuhofen und Rehhütte. Unfallaufnahme mit gleich mehreren Fahrzeugen. Die linke Spur ist da auch gesperrt. Und aktuell noch dazugekommen eine Gefahrenmeldung von der A81 Stuttgart Richtung Singen. Zwischen Rottenburg und Horb auch da eine Unfallstelle, die noch nicht abgesichert ist. Was auf den Straßen bis ins Detail los ist, könnt ihr auch immer nachlesen bei uns auf swr1.de. Gute Fahrt!
1: Hartmut Mühlbauer aus dem SWR1 Wetterteam. Die Unwetter aus der letzten Nacht, vor allem im südbadischen Raum, sind durch. Jetzt haben wir fast überall Regen. Brauchen wir auch, der Boden lechzt nach Wasser. Wo kommt da heute wie viel runter?
13: Also diese Regenfront, diese Kaltfront, die hat in der Nacht ziemlich pompös angefangen. Jetzt hat sie aber schon wieder deutlich nachgelassen. Und so sind die Regenmengen jetzt dann heute tagsüber bis zum Abend eigentlich gar nicht so hoch. Im Schwarzwald sind es so um die 15 Liter. Und auch im Allgäu wird das zustande kommen, 15 bis 20 Liter. Ansonsten sind es aber in der Kurpfalz und in Tauberfranken eher so 1, 2 bis 3 Liter, also ziemlich wenig. Und auch in den anderen Regionen sind es unter 10 Liter. Das hat sich alles noch gestern anders angelassen. Da hat die Kaltfront noch mit den Muskeln gespielt. Heute, naja, ich will nicht sagen, es ist ein Rohrkrepierer, aber es wird zumindest mal nass.
1: Man wird ja mal hoffen dürfen. Wie entwickelt sich das heute und morgen denn weiter?
13: Also, Entschuldigung, also diese Kaltfront, die zieht heute bis zum Nachmittag an die

0: 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Guten Morgen, Baden-Württemberg am Mittwoch.
1: Ja, Tag 1 nach der neuen PISA-Studie. Vielmehr dem PISA-Beben muss man vielmehr sagen. Viele von uns müssen das erstmal verdauen, zumindest wenn man Kinder oder Enkel hat, die zur Schule gehen. Deutschland hat so schlecht wie nie abgeschnitten.
0: Diese PISA-Studie, das ist ja so ein internationaler Leistungstest an Schulen, in dem mal die Kompetenzen von den Schülerinnen und Schülern abgefragt werden in den Bereichen Lesen, Mathe und Naturwissenschaften.
1: Und ein Fakt dabei, bereits die erste PISA-Studie 2001 hat gezeigt, in Deutschland hängt der Lernerfolg stärker vom Elternhaus ab als in den meisten anderen Ländern der Welt.
0: Da wäre jetzt halt schön gewesen, da hätte man in den vergangenen 25 Jahren mal seine Schlüsse draus gezogen. Eigentlich wissen wir es nämlich längst alle. Die Sprache ist der Schlüssel zum Erfolg schon im Kindesalter und darum sagt auch die Landesvorsitzende der Gewerkschaft Erziehung und Wissenschaft, Monika Stein, wir brauchen mehr Erzieher und auch mehr Lehrer.
2: Wir müssen gucken, dass wir alle Kinder erwischen, dass wir allen Kindern Sprachförderung zugutekommen lassen, indem wir alle Kinder in Kitas haben, indem wir gut ausgestattete Kitas haben mit Sprachförderkräften, gut ausgestattete Kitas haben, indem wir einen guten Fachkraft-Kind-Schlüssel haben, indem wir wirklich da die Ressourcen reinstecken, wo die Grundlagen gesetzt werden und dann natürlich in die Grundschule tatsächlich auch noch mal deutlich mehr Ressourcen stecken, als wir es bisher tun.
0: Ja, liebes Kultusministerium in Baden-Württemberg, was sagen wir denn zu dieser Forderung? Knut Bauer aus der SWR-Redaktion Landespolitik hat mal eine Reaktion dort erfragt.
3: Mehr wäre immer gut, aber es muss auch bezahlt werden. Und da gibt's eben Grenzen im Landeshaushalt. Zu Beginn des neuen Schuljahres werden im Schnitt immer so um die 5.000 neue Lehrkräfte eingestellt. Die genauen Zahlen will der Kultusminister morgen bekannt geben. Das Problem ist nur, manche Regionen sind überversorgt, weil es massenhaft Bewerber gibt. Andere Regionen sind, was die Lehrer angeht, mangels Bewerbungen unterversorgt. Da sind Unterrichtsausfälle fast schon vorprogrammiert. Die GEW fordert deshalb auch nicht pauschal mehr Lehrer, sondern vor allem, dass die Vertretungsreserve sukzessive aufgestockt wird. Sonst, sagt die Bildungsgewerkschaft, entscheidet nicht nur die soziale Herkunft, sondern auch der Wohnort über die Bildungschancen.
1: Knut Bauer aus der SWR-Redaktion Landespolitik zu den Reaktionen auf die aktuelle PISA-Studie, die in Deutschland schlechter ausgefallen ist als je zuvor.
0: Und wir steigen morgen nochmal ganz tief in das Thema Schule ein und zwar mit dem Leiter der PISA-Studie für Deutschland, Professor Samuel Greif. Er ist unser Gast morgen in SWR 1. Leute von 10 bis 12.
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0: Es ist 6.52 Uhr.
1: Schönen Mittwoch zusammen.
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0: Kommt gut in den Mittwoch. Es ist 7:03.
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2: Mit Dorothea Lorenz. Guten Morgen. Ich finde, es sollte nur zwei Kategorien von Menschen geben. Die, die allein klarkommen und die, die sich helfen lassen. Richtig anstrengend wird es mit jenen, die eigentlich Hilfe brauchen, sich aber nicht helfen lassen wollen. Ich habe darüber mit einer Richterin gesprochen und sie sagte zu mir, Ihnen bleibt nichts anderes übrig, als zuzuschauen. Jeder Mensch hat das Recht, sich selbst ins Unglück zu bringen. Jeder hat das Recht auf Verwahrlosung. Damit tue ich mich echt schwer. Doch gibt es überhaupt Leute, die ganz alleine klarkommen? Kommen nicht alle mal an einen Punkt, wo sie Hilfe brauchen? Es kann doch niemand alles. Was ist mit Blumengießen oder Tiere versorgen im Urlaub, Hilfe beim Umzug oder bei unverständlichen Anleitungen? Ich kann und will mir ein Leben ohne Hilfe durch andere gar nicht vorstellen. Ich find's wichtig zu helfen, aber auch sich helfen zu lassen, wenn man nicht mehr weiterkommt. Natürlich ohne Menschen auszunützen. Meine Kinder sind da streng mit mir und fragen, hast du es wirklich erst mal allein probiert? Ich habe schon viel Hilfe bekommen im Leben und bin echt dankbar dafür. Ich bin auch Gott dankbar dafür, weil ich glaube, dass er mir zur rechten Zeit die richtigen Menschen geschickt hat. So bete ich manchmal mit einem alten Psalm aus der Bibel, ich preise dich Gott, denn du hast mich aus der Tiefe gezogen. Auf meinem Schreibtisch steht dazu sogar ein kleines Kunstwerk. Mein Sohn hat es mal im Kunstunterricht aus Draht gemacht. Zu sehen ist jemand, der die Arme nach oben reckt und ein anderer beugt sich zu ihm und streckt ihm die Hand entgegen. Ich liebe diese Skulptur und habe damals so lange geschwärmt, bis mein Sohn sie mir geschenkt hat. Und wen Gott mir über die Jahre schon alles geschickt hat. Meinen Mann, der das glatte Gegenteil von mir ist und mir bei vielem helfen kann, was mir schwer fällt. Den Kollegen, der mich auf eine hilfreiche Fortbildung aufmerksam gemacht hat. Die Nachbarin, die als Babysitterin eingesprungen ist. Gott hat mich schon so oft aus der Tiefe gezogen. Ich bin sicher, dass er das auch in Zukunft tun wird. Und für die, die sich partout nicht helfen lassen wollen, bleibt mir wohl nur, die Hand trotzdem offen zu halten. So wie es die kleine Drahtfigur auf meinem Schreibtisch zeigt. Ich wünsche Ihnen einen guten Tag. Vielleicht können Sie heute jemandem helfen oder dankbar erleben, dass Ihnen geholfen wird. Dorothea Lorenz, Stuttgart, Evangelisch-Methodistische Kirche.
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3: Um 7 Uhr mit Jörg Dinkel. Guten Morgen. Die EU plant schärfere Regeln für Ferienwohnungen. Ein Unwetter hat in Freiburg für Stromausfälle gesorgt. Das Wetter am Vormittag, abziehender Regen, sonst meist trocken und etwas Sonne, 15 bis 23 Grad. Die EU-Kommission plant strengere Regeln für das Vermieten von Ferienwohnungen auf Plattformen wie Airbnb. Städte und Gemeinden sollen solche Kurzzeitvermietungen verbieten dürfen. Das sieht ein Gesetzentwurf für bezahlbaren Wohnraum vor. Aus Brüssel berichtet Katrin Schmid.
4: Dazu soll es einheitliche Kriterien für sogenannten Wohnungsstress geben, etwa das Verhältnis von Immobilienpreisen zum Einkommen in einer Stadt oder einer Touristenregion oder eben von Angebot und Nachfrage auf dem Wohnungsmarkt. Und ist dieser Wohnungsmarkt lokal besonders angespannt, könnten Behörden künftig Obergrenzen für Ferienwohnungen festlegen. Europäische Städte wie Barcelona, Amsterdam und Florenz haben bereits eigene Regeln erlassen, teilweise sind diese jedoch juristisch umstritten. Ein EU-Rahmen soll deshalb mehr Rechtssicherheit schaffen.
3: Der Handelskonflikt zwischen den USA und Kanada spitzt sich weiter zu. US-Präsident Trump kündigte jetzt per Dekret an, dass ab Ende September Einfuhrverbote für bestimmte kanadische Waren gelten sollen. Darunter fallen unter anderem alkoholische Getränke wie Whisky, Milchprodukte und Motorräder. Und jetzt Meldungen aus Baden-Württemberg. Im Land hat es gestern Abend teils heftige Gewitter gegeben, unter anderem in der Bodenseeregion und im Zollernalbkreis. Bei einem Unwetter in Freiburg wurden 3 Menschen verletzt. Es kam zu Stromausfällen. Einzelheiten von Marion Eiche.
5: Die ersten Meldungen waren gegen 21.45 Uhr bei der Leitstelle eingegangen. Das Gewitter kündigte sich durch Wetterleuchten an und kam dann mit viel Wind und kräftigem Regen über Freiburg. Blitzeinschläge in Bäume wurden gemeldet. Es gab abgebrochene Äste, blockierte Straßen und Fahrradwege. Die Feuerwehr Freiburg war im Stadtgebiet bei 50 Einsätzen. Zwei Kinder wurden durch einen umgestürzten Baum an einem Radweg leicht verletzt. Eine weitere Person verletzte sich laut Feuerwehr, weil eine Baustellenabsperrung umfiel. Rund um Freiburg fiel der Strom in Opfingen, Gundelfingen und Umkirch aus.
3: In Teilen von Baden-Württemberg gibt es heute und morgen einen Warnstreik bei den Busbetrieben der SWEG. Die Gewerkschaft Verdi hat dazu aufgerufen. Betroffen sind Busverbindungen unter anderem in Lahr, Offenburg, Wiesloch und Sinsheim. Der SWEG-Zugverkehr soll nicht bestreikt werden. Die deutschen Basketballerinnen stehen erstmals bei einer Weltmeisterschaft im Viertelfinale. Die DBB-Auswahl gewann am Abend in Berlin gegen Südkorea mit 94-56. Und Borussia Dortmund ist mit einem Sieg in die Gruppenphase der Fußball-Champions League gestartet. Der BVB gewann am Abend gegen den spanischen Club FC Villarreal mit 3-2. Heute Abend tritt dann der VfB Stuttgart auf Viking Stavanger aus Norwegen. 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
6: Kurz nach 7, schönen guten Morgen auf die Straßen. Die B10 Uferstraße Ulm Richtung Stuttgart. Zwischen Hafen Süd und B14 Dreieck Neckarpark, da gibt es 3 Kilometer Stau und eine Verzögerung bis zu 15 Minuten. B14 Backnang Richtung Stuttgart zwischen Winnenden und Waiblingen Nordkorb, 2 Kilometer Stau, auch hier plus 15 Minuten. Und die B19 Aalen-Giengen an der Brenzen ist zwischen Königsbronn und Heidenheim an der Brenz derzeit wegen einer Unfallaufnahme in beiden Richtungen gesperrt. Wer sich auskennt, sollte das Gebiet bitte meiden, empfiehlt die Polizei. Alle Infos von den Straßen gibt's auch jederzeit zum Nachlesen auf swr1.de. Gute Fahrt!
0: Die Unwetter, die heute Nacht in Südbaden so ein bisschen gewütet haben, die sind jetzt längst weitergezogen, was übrig geblieben ist. Es kann heute Morgen fast überall im Land so ein paar kleinere Schauer noch geben. Über Baden und nördlich der Donau lockert das dann später auf. Südlich der Donau, Richtung Oberschwaben und Allgäu, kann das allerdings noch bis in den Nachmittag hinein nass werden. Dabei ist es deutlich kühler, Höchstwerte heute zwischen 15 und 23 Grad. Morgen und am Freitag dann Sonne, Wolken, selten mal Regen und es wird ein Tickchen wärmer. Die Nächte allerdings sind schon ziemlich zapfig.
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6: Hallo, schön, dass ihr da seid. Ja, wir haben es gehört, die kalte Dusche draußen gab es schon. Jetzt vielleicht eine warme Dusche im Bad für euch und dann auf in den Mittwoch.

0: Mittwoch in die Runde. Es ist 7:11. 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
1: Im ersten Moment fühlt es sich vielleicht so an, als hätte man ein bisschen zugelegt. Hose wird dicker, spannt mehr, die Arme werden dicker. Und dann helfen aber trotzdem komischerweise weder Sport noch Diät irgendwas.
0: Tja, wenn die Fettpölsterchen immer weiter wachsen, dann kann dahinter möglicherweise ein Lipödem stecken. Das ist eine Krankheit, bei der die Fettverteilung im Körper gestört ist und die gerade ziemlich viel Aufmerksamkeit bekommt.
1: Ja, und auch genau deshalb werden die darauf spezialisierten Arztpraxen regelrecht überrannt. So ist es auch im Lipomedikum in Tübingen. Da wartet man wirklich Monate auf einen Termin. Jonas Hoffmann ist dort Arzt und hat eine Erklärung für diesen, sagen wir mal, Trend.
2: Ja, wahrscheinlich wirklich dadurch, dass es ein größeres Thema geworden ist. Nicht unbedingt, dass die Erkrankung jetzt sehr viel häufiger geworden ist, haben wir tatsächlich einen sehr großen Ansturm. Und auch wahrscheinlich dadurch zusätzlich bedingt, dass die Kosten für diese Operationen jetzt von den Kassen übernommen werden sollen in Zukunft, haben wir einen sehr großen Patientenansturm.
1: Das ist nämlich tatsächlich neu seit diesem Jahr. Und wenn ihr darüber mehr wissen möchtet, könnt ihr gerne nachlesen bei uns auf swr1.de.
0: So, und jetzt bedeuten schwere oder vielleicht auch schmerzende Beine natürlich nicht immer sofort, dass man ein Lipödem hat. Gerade im Sommer gibt es diese Beschwerden, ohne dass mehr dahinter steckt. Und deshalb haben wir die Fachärztin Dr. Amal Röhner-Zangyabadi gefragt, wann ist denn der Punkt gekommen, an dem ich es wirklich abklären lassen sollte?
3: Also wenn die Schmerzsymptomatik im Alltagsleben Sie täglich einschränkt und ja, Sie das Gefühl haben, dass Sie in Ihren Tätigkeiten, die Sie gerne verrichten wollen, nicht mehr frei sind, sondern durch Ihre Beine daran gehindert werden, das umzusetzen, dann wäre es auf jeden Fall der richtige Zeitpunkt, einfach mal einen Fachmann draufschauen zu lassen und einfach abklären zu lassen, ob es sich dabei um ein Lipödem handelt. Das Lipödem erkennt man als spezialisierter Arzt eigentlich an bestimmten klinischen Kriterien und das ist vielleicht von außen nicht immer ganz leicht zu erkennen. Und von daher macht es dann schon Sinn, sich einfach vorzustellen. Und wenn es dann sich nicht um ein Lipödem handelt, ist der Besuch ja trotzdem auch wertvoll, weil man dann einfach sagen kann, man hat es vielleicht auch nicht.
1: Auch die Influencerin Jana Krämer hat einen sehr langen Weg bis zur Diagnose hinter sich. Inzwischen klärt sie bei Social Media über das Thema Lipödem auf und berichtet von ihren Herausforderungen mit der Krankheit. Das Gespräch mit ihr aus SWR1, Leute, könnt ihr euch anhören in voller Länge auf swr1.de.
0: Es ist 7:14. 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

0: 7:20.
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2: 9 Minuten vor 7:30.

0: 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Guten Morgen, Baden-Württemberg. Guten Start in den Mittwoch.
1: Viele von euch sind vergangene Nacht von Gewitter und Sturm geweckt worden. In Freiburg endete das Ganze sogar für 3 Menschen im Krankenhaus. Mehr Nachrichten dazu gibt es jetzt auch gleich um 7:30.
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1: Um 7.30 Uhr mit Jörg Dinkel.
5: Guten Morgen. US-Präsident Trump hat den Handelskonflikt mit Kanada weiter verschärft. Seit 2 Wochen gelten Zölle von 50% auf einige kanadische Produkte. Jetzt kündigte Trump per Dekret an, dass ab Ende September Einfuhrverbote für bestimmte Waren gelten sollen. Aus New York, Martin Ganselmeier.
6: Alkoholprodukte aus Kanada, wie Biere, Whisky und Weine, dürfen dann gar nicht mehr in die USA verkauft werden. Ebenso einige Molkereiprodukte sowie Motorräder und Mopeds. Außerdem wies Trump die US-Behörden an, bei öffentlichen Beschaffungen künftig keine kanadischen Firmen mehr zu berücksichtigen. Trump überzieht Kanada seit mehr als einem Jahr mit Zöllen und will den Nachbarn im Norden zum 51. US-Bundesstaat machen.
5: Für Anbieter von Ferienunterkünften könnte sich in der EU bald einiges ändern. Die EU-Kommission will heute ihren Plan für mehr bezahlbaren Wohnraum vorstellen. Dabei geht es um gemeinsame Regeln, wie Städte das Vermieten von Ferienwohnungen begrenzen dürfen, etwa dann, wenn in einer Stadt der Wohnraum knapp ist. Und jetzt Meldungen aus Baden-Württemberg. Nach einer Messerattacke gestern Abend in Freiburg ist ein Mann gestorben. Ein Tatverdächtiger wurde laut Polizei gefasst. Marion Eiche mit den Einzelheiten.
7: Der Angriff ereignete sich laut einem Polizeisprecher gegen 21.20 Uhr vor einem kirchlichen Gemeindezentrum im Freiburger Stadtteil Rieselfeld. Zunächst hieß es, eine Person sei lebensgefährlich verletzt worden. Inzwischen ist bekannt, dass ein 74-jähriger Mann gestorben ist. Ein Tatverdächtiger wurde laut Polizei widerstandslos festgenommen. Informationen zum Motiv und den weiteren Hintergründen der Tat gibt es bislang noch nicht. Religiöse Beweggründe des Täters schloss die Polizei aber aus.
5: In Baden-Württemberg hat es in der Nacht teils schwere Unwetter gegeben. In Freiburg wurden 3 Menschen verletzt, unter anderem durch umgestürzte Bäume. Außerdem kam es in Teilen Freiburgs zu Stromausfällen. Auch der Raum Konstanz sowie der südliche Schwarzwald-Baar-Kreis und der Kreis Tuttlingen waren von der Unwetterfront betroffen. Vor dem Karlsruher Landgericht wird heute eine Klage der Wettbewerbszentrale gegen die Drogeriemarktkette DM verhandelt. Die Zivilklage betrifft das Augenscreening, das DM seit gut einem Jahr in seinen Filialen anbietet. Unter anderem soll geklärt werden, ob so eine Untersuchung in einem Drogeriemarkt durchgeführt werden darf und ob sie mit dem Wettbewerbsrecht vereinbar ist. Borussia Dortmund ist mit einem Sieg in die Gruppenphase der Fußball-Champions League gestartet. Der BVB gewann am Abend gegen den spanischen Club FC Villarreal mit 3:2. Heute Abend empfängt der VfB Stuttgart den norwegischen Meister Viking Stavanger. 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
1: Der Verkehrsservice in SWR 1. Eine neue Gefahrenmeldung ist dazu gekommen. Vorsicht auf der A6 Nürnberg Richtung Heilbronn. Da ist die Ausfahrt Heilbronn-Neckarsulm nicht gesperrt, aber da liegt ein Metallrohr auf dem Verzögerungsstreifen. A5 Frankfurt Richtung Karlsruhe. Die Einfahrt Hirschberg ist hier wegen Reinigungsarbeiten aber tatsächlich gesperrt. A5 Frankfurt Richtung Karlsruhe. Am Kreuz Walldorf ist die Überleitung zur A6 Richtung Heilbronn wegen Reinigungsarbeiten gesperrt. B10 Ulm Richtung Stuttgart zwischen Mettingen und B14, Dreieck Neckarpark, 4 Kilometer Stau, Verzögerung dort ungefähr eine Viertelstunde. B14 Backnangen Richtung Stuttgart zwischen Winnenden und Waiblingen Nordkorb, 2 Kilometer Stau, auch hier plus 15 Minuten. Die B19 Aalen gingen an der Brenz, ist zwischen Königsbronn und Heidenheim an der Brenz wegen einer Unfallaufnahme in beiden Richtungen gesperrt. Die Bitte der Polizei, wer sich auskennt, sollte das Gebiet dort meiden. Und die B27 Tübingen Richtung Balingen ist zwischen Biesingen und Biesingen Nord wegen einer Unfallaufnahme ebenfalls gesperrt. Alle Infos von den Straßen, auch die kleineren Staus, findet ihr immer zum Nachlesen auf swr1.de.
0: Hartmut Mühlbauer aus dem SWR1 Wetterteam. Gestern noch großflächig Hochsommer, dann über dem Südbadischen die Unwetter und jetzt zum Start in den Tag Regen. Wie entwickelt sich das denn heute weiter?
8: Diese Kaltfront, das Regengebiet, die liegt jetzt so quer über der Mitte Baden-Württembergs und reicht etwa vom westlichen Bodensee über die Alb in den Schwäbischen Wald hinein und Richtung Frankenhöhe. Da regnet es im Augenblick. Das Ganze zieht nach Osten weiter, also im Westen ist es schon trocken und da regnet es dann kaum mehr, höchstens ein paar Tropfen. Aber so Richtung Alpen, Richtung Oberschwaben, Allgäu wird es wahrscheinlich schon noch bis in den Nachmittag hinein regnen. Da ist es ja im Augenblick auch noch gar nicht nass, aber bald und dann wird es mit 15 bis 23 Grad deutlich frischer sein als gestern.
0: Wie geht's morgen und Richtung Wochenende weiter?
8: Breitet sich ein Hoch bei uns aus. Das bringt uns ruhiges Herbstwetter, kann man schon fast sagen. Erstmal, wenn man die Nachttemperaturen anschaut. Die Nächte sind nämlich sehr frisch. Die nächste 10 bis 4 Grad nur. Aber tagsüber wird es dann schon noch mal richtig angenehm warm. Morgen 17 bis 24, am Freitag bis 25 Grad. Manchmal sind die Wolken ein bisschen dichter. Aber dann kommt auch wieder die Sonne raus. Und so geht's auch am Wochenende weiter.
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1: Und schöne Grüße an alle, die gerade ein bisschen Morgensport machen.

0: Mann, ohne den die 90er gar nicht stattgefunden hätten. Robbie Williams und Supreme. Es ist 7.41 Uhr.
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0: So sieht's mal aus. Und heute Morgen sind wir unterwegs mit dem Adrian. Adrian aus Tübingen. Grüß dich, hallo.
2: Guten Morgen.
0: Servus. Sag mal, was machst du beruflich?
2: Ich arbeite am Theater.
0: Du arbeitest am Theater und dich zieht's auch auf die großen Bühnen, auch hier bei uns. Du erfüllst dir hiermit nämlich einen kleinen Kindheitstraum. Welchen denn?
2: Ach, ich wollte als Kind immer an Quizshows teilnehmen und jetzt ist der große Moment.
0: Jetzt ist der große Moment, deswegen sagen wir für dich, der am Theater arbeitet, Bühne frei, Spot an.
3: So sieht's aus. Wir legen gleich los. Du bekommst eine Minute Zeit, beantwortest in dieser Zeit so viele Fragen wie möglich. Ab 6 richtigen schenken wir dir die SWR1-Tasse für den Frühstückstisch. Und wenn du irgendwo auf dem Schlauch stehst, sag weiter, dann kommt einfach die nächste Frage.
2: Mach ich.
3: Dann beginnt dein Moment jetzt. Wer in Frankreich Café au lait bestellt, bekommt einen Kaffee mit?
2: Milch.
3: Welches Fußballteam aus Baden-Württemberg spielt heute Abend in der Champions League?
2: VfB Stuttgart.
3: An welchem Gerät betreibt man E-Sport oder E-Sport?
2: Computer oder Konsole?
3: Jawohl. Wie heißt der Teufel in Goethes Faust?
2: Mephisto.
3: Was für ein Tier soll die Comicfigur Goofy darstellen?
2: Hund.
3: Der Hackelschorsch wird heute 60. Richtig heißt er Georg Hackel und wurde in welcher Sportart berühmt?
2: Keine Ahnung, Volleyball.
3: Rodeln. Wenn ein Auto 50 km/h fährt, wie viele Stunden braucht es dann für 100 Kilometer?
2: 2.
3: Eine besonders in den 60 und 70ern berühmtes Musikduo hieß Simon and
2: Garfunkel.
3: Welcher Buchstabe kommt im Alphabet vor dem P?
2: O.
3: Welcher ist der Ozean mit der größten Wasserfläche?
2: Pazifik.
3: Im aktuellen Sportstudio schießen Gäste traditionell auf die
2: Torwand.
3: Hey, krass. Mensch, Adrian, ich bin totally beeindruckt. Du hast 10 richtige hingelegt.
2: Ja.
3: Und da war manches Schwierige dabei. Ich finde ja diese Alphabetfragen immer furchtbar. Was kommt nach dem P, dem O? Da bin ich immer komplett raus. Du hast super geliefert. Ich bin sehr, sehr stolz.
0: Oder um in deinem Jargon zu sagen, du hast eine grandiose Premiere abgeliefert. Vielen Dank, Adrian. Gruß nach Tübingen. Mach's gut.
3: Standing
2: Danke,
3: Ovations.
2: Tschüss.
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1: In Städten mit eh schon wenig Wohnraum sollen künftig weniger Ferienwohnungen angeboten werden dürfen. Was dahinter steckt, das ist ein Thema gleich bei uns in den SWR1 Nachrichten um 8.
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1: Um 8 Uhr mit Jörg Dinkel. Guten Morgen. Im Bundestag wird heute ein Schlagabtausch über die Regierungspolitik erwartet. In einigen Freiburger Stadtteilen ist nach einem Unwetter der Strom ausgefallen. Das Wetter am Vormittag: abziehender Regen, sonst meist trocken und etwas Sonne, Höchstwerte 15 bis 23 Grad. Am zweiten Tag der Haushaltsberatungen im Bundestag muss sich Kanzler Merz am Vormittag der Generaldebatte stellen. 3 Tage nach der für seine CDU verheerenden Landtagswahl in Sachsen-Anhalt. Aus Berlin, Katrin Aue.
0: Für stolze 4 Stunden ist sie angesetzt. Die Generaldebatte im Rahmen der Haushaltswoche. Dabei werden die Vorsitzenden der Bundestagsfraktionen das Wort ergreifen, angefangen mit der AfD. Und Friedrich Merz antwortet. Formal geht es um den Etat von Bundeskanzler und Kanzleramt für 2027. Der soll auf fast 5,2 Milliarden Euro steigen. Aber üblicherweise wird die Debatte für einen Rundumschlag genutzt. Auf den Tisch kommt, was die Fraktionen derzeit umtreibt in puncto Regierungsarbeit.
1: Die EU-Kommission will heute ihren Plan für mehr bezahlbaren Wohnraum vorstellen. Dabei geht es auch um die Frage, wie Städte das Vermieten von Ferienwohnungen begrenzen dürfen, etwa dann, wenn in einer Stadt der Wohnraum knapp ist. Im Kampf um die Kontrolle der Straße von Hormus haben die USA und der Iran ihre gegenseitigen Angriffe verstärkt. Die iranischen Revolutionsgarden erklärten laut Staatsmedien, sie hätten US-Schiffe, Öltanker und Frachter angegriffen. Jordanien meldete den Abschuss von iranischen Raketen. Die US-Armee hatte zuvor mitgeteilt, 5 iranische Öltanker zerstört zu haben. Und jetzt Meldungen aus Baden-Württemberg. Im Land hat es gestern Abend teils heftige Gewitter gegeben. Unter anderem in der Bodenseeregion und im Zollernalbkreis. Polizei und Feuerwehren mussten zu vielen Einsätzen ausrücken. Bei einem Unwetter in Freiburg wurden 3 Menschen verletzt. Es kam zu Stromausfällen. Einzelheiten von Marion Eiche.
11: Die ersten Meldungen waren gegen 21.45 Uhr bei der Leitstelle eingegangen. Das Gewitter kündigte sich durch Wetterleuchten an und kam dann mit viel Wind und kräftigem Regen über Freiburg. Blitzeinschläge in Bäume wurden gemeldet. Es gab abgebrochene Äste, blockierte Straßen und Fahrradwege. Die Feuerwehr Freiburg war im Stadtgebiet bei 50 Einsätzen. 2 Kinder wurden durch einen umgestürzten Baum an einem Radweg leicht verletzt. Eine weitere Person verletzte sich laut Feuerwehr, weil eine Baustellenabsperrung umfiel. Rund um Freiburg fiel der Strom in Opfingen, Gundelfingen und Umkirch aus.
1: Der VfB Stuttgart startet am Abend in die neue Saison der Fußball Champions League. Zum Auftakt empfängt die Mannschaft von Trainer Sebastian Hoeneß den norwegischen Meister Viking Stavanger. Gestern Abend hat Borussia Dortmund gegen den spanischen Club FC Villarreal mit 3:2 gewonnen. 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
20: 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Wir starten auf der A5 Frankfurt Richtung Karlsruhe. Die Einfahrt Hirschberg ist dort wegen Reinigungsarbeiten gesperrt. Und ebenfalls gesperrt ist am Kreuz Walldorf dann die Überleitung zu A6 Richtung Heilbronn, weil auch dort gereinigt wird. B10 Uferstraße Richtung Stuttgart zwischen Mettingen und Wangen. 4 Kilometer Stau, Verzögerung dadurch eine Viertelstunde. B14 Backnang Stuttgart zwischen Winnenden und Waiblingen Nordkorb in beiden Richtungen. 2 Kilometer Stau und auch jeweils plus 15 Minuten. Die B19 Aalen gingen an der Brenz, ist zwischen Königsbronn und Heidenheim an der Brenz wegen einer Unfallaufnahme weiterhin in beiden Richtungen gesperrt. Empfehlung der Polizei oder Bitte der Polizei, wenn ihr euch auskennt, dann meidet das Gebiet bitte. Die B27 Tübingen Richtung Balingen ist zwischen Biesingen und Biesingen Nord wegen einer Unfallaufnahme ebenfalls gesperrt. Das war's dann erstmal allen unterwegs, wo es denn geht. Gute Fahrt und alle Staus in der Übersicht findet ihr auch immer zum Nachlesen bei uns auf swr1.de.
21: Nach den Unwettern im Südbadischen, da haben wir heute noch letzte Regenschauer. Die ziehen aber links über das ganze Land, über Baden und nördlich der Donau. Lockert es dann zum Vormittag hin auf. Südlich der Donau kann es noch bis zum Nachmittag hinein Regen geben. Es ist deutlich kühler als die letzten Tage. Höchstwerte zwischen 15 und 23 Grad. Morgen und am Freitag gibt es dann Sonne, Wolken, selten mal Regen. Es wird ein Tickchen wärmer. Die Nächte allerdings sind schon ziemlich frisch.
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21: Und Lena Sterr. Und das ist es. Holla, dudi, dadi, dödel, dö. Auf dem Gipfel der Woche angekommen. Schön mit

0: So klingt der Mittwochmorgen in SWR1. Guten Morgen, Baden-Württemberg. 8:11 haben wir's und wir reden heute Morgen über etwas, von dem ich bislang, bis heute Morgen noch nichts so viel gehört habe. Aber du, Lena, sagst, das begegnet dir gerade andauernd.
1: Ja, tatsächlich, das Thema Lipödem ist in sehr, sehr vielen Medien auch gerade präsent. Ich nehme es vielleicht auch deshalb mehr warm, weil ich im Gegensatz zu dir mehr Zielgruppe bin. Diese Erkrankung betrifft tatsächlich fast ausschließlich Frauen.
0: Ja, zwischendrin haben wir uns schlau gemacht. Lipödem ist eine Störung der Fettverteilung im Körper, also laienhaft erklärt, die Beine und oft auch Arme werden immer dicker, der Oberkörper bleibt aber schmal. Und das ist auch der Unterschied zum normalen Übergewicht. Lipödem hat also nichts damit zu tun, dass man zu wenig Sport macht oder sich schlecht ernährt. Nee, es ist einfach eine Krankheit.
1: Ja, aber wo kommt sie her? Wie kann man das bekommen? Haben wir nachgefragt bei Sandra Ait aus der Redaktion Wissenschaft. Was sind denn die Ursachen für ein Lipödem?
2: Also ein Lipödem betrifft fast nur Frauen. Woher das kommt, das weiß man nicht ganz genau. Angenommen werden aber genetische Faktoren, weil die Fettverteilungsstörung häufig innerhalb einer Familie auftritt. Und es gibt auch starke Hinweise auf hormonelle Einflüsse nach Veränderungen. Typische Fälle sind zum Beispiel Mädchen, die in der Pubertät ein Lipödem entwickeln. Oder aber Frauen nach einer Schwangerschaft.
1: Ja, und dann natürlich auch, hallo, Wechseljahre, das ist auch so ein Ding. Na, jetzt ist Lipödem tatsächlich so, dass es nicht heilbar ist, aber es gibt Behandlungsmöglichkeiten. Wie ist denn da der aktuelle Stand?
2: Betroffene werden 6 Monate lang mindestens mit manueller Lymphdrainage behandelt und sie sollen Kompressionsstrümpfe tragen. Wenn das alles ausgereizt ist und keinen großen Durchbruch bringt, und das ist leider in den meisten Fällen so, dann hilft eigentlich nur die Liposuktion. Bei der Fettabsaugung wird das Fett an den betroffenen Stellen entfernt, so kommt das entzündliche Fettgewebe weg. Das ist meistens eine OP, die man in mehreren Schritten vornehmen muss, weil man immer nur maximal 10% des Körpergewichts an Fett absaugen darf. Und dann dauert die Reha auch noch, aber ja, insgesamt ist das die Erlösung.
0: Ja, wenn ihr euch genauer mit den Behandlungsmethoden beschäftigen wollt und ab wann die Krankenkassen auch die Operationskosten übernehmen, wir haben euch einige FAQs zum Lipödem auf swr1.de zusammengefasst.
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0: Schönen Mittwochmorgen. Es ist 9:09.
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0: 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Und damit haben wir es 8:22. 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

0: Wir schweben in den Mittwoch hinein. Den 9.9. Schönen guten Morgen, Baden-Württemberg. Hier ist SWR 1.
1: Schnell mal eine Currywurst oder ein Leberkäsweckle auf die Hand statt ein feudaler Restaurantbesuch. Imbissessen boomt. Was das für die Gastronomie bedeutet, darum geht's unter anderem jetzt.
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1: Um 8:30 mit Jörg Dinkel.
3: Guten Morgen. Der Bundestag berät am Vormittag im Rahmen der Haushaltsdebatte über den Etat des Bundeskanzlers. Die Opposition nutzt die Aussprache traditionell für eine Generalabrechnung mit der Regierung. Eröffnet wird die Debatte von AfD-Parteichefin Weidel, deren Partei stärkste Oppositionsfraktion im Bundestag ist. Danach wird Kanzler Merz sprechen. Imbissangebote im Einzelhandel werden in Deutschland immer beliebter. Laut einer Untersuchung des Kölner Handelsforschungsinstituts EHI lag der Umsatz vergangenes Jahr bei mehr als 13 Milliarden Euro, 7% mehr als im Jahr davor. Aus der SWR-Wirtschaftsredaktion Michael Wegmer.
4: Die Studie erklärt das so: Weil die Preise in der klassischen Gastronomie immer weiter steigen, greifen Verbraucherinnen und Verbraucher häufiger auf die günstigeren Snack-Angebote zurück. Ein Pastagericht zum Beispiel kostet an der Theke im Einzelhandel im Schnitt nur halb so viel wie im Restaurant. Die Supermarktkette Globus verkauft nach eigenen Angaben etwa 60.000 Mittagessen pro Tag. Der Möbelhändler IKEA hat in Deutschland in einem Jahr 20 Millionen Hotdogs verkauft.
3: Der Deutsche Fußballbund will die Regionalliga reformieren und das sogenannte Kompassmodell einführen. Das hat DFB-Präsident Neuendorf angekündigt. Die Pläne sehen vor, dass alle Regionalligameister künftig direkt ohne Einschränkungen in die dritte Liga aufsteigen. Die Vereine sollen flexibel nach geografischen Kriterien auf 4 Regionalligen verteilt werden. Im Moment gibt es 5. Und jetzt Meldungen aus Baden-Württemberg. Nach einer Messerattacke gestern Abend in Freiburg ist ein 74-jähriger Mann seinen schweren Verletzungen erlegen. Laut Polizei wurde ein Tatverdächtiger festgenommen. Er soll den Mann vor einem kirchlichen Gemeindezentrum angegriffen haben. Informationen zum Motiv und den Hintergründen der Tat gibt es bislang nicht. Religiöse Beweggründe des Angreifers schloss die Polizei jedoch aus. Nach mehreren tödlichen Motorradunfällen auf der Schwarzwald-Hochstraße hat Baden-Badens Oberbürgermeister Jung zu einem runden Tisch eingeladen. Dieser soll in etwa 2 Wochen stattfinden. Patrick Neumann berichtet.
5: Es müsse jetzt sofort gehandelt werden, sagte der OB im SWR-Gespräch. Jegliche Ansprache und Kontrolle der Motorradfahrer nütze nichts. Es seien nur wenige, die viele andere gefährdeten. Die derzeitige Lösung mit Tempo 50 nerve mehr, als sie helfe. Ein Fahrverbot an Wochenenden sei aber auch keine Lösung. Eine Möglichkeit, so Jung, sei ein Rückbau der Strecke oder ein Einbau von Hindernissen. Dies alles werde Thema beim runden Tisch sein, an dem auch Vertreter der Nachbargemeinden teilnehmen werden.
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0: Guten Morgen auf die Straßen. Wir haben einige Unfälle, aber auch das Wetter macht noch ein bisschen Probleme auf den Straßen. Deshalb auch Vorsicht auf der A7 Würzburg Richtung Ulm zwischen Heidenheim und Gingen-Herbrechtingen. Eine ungesicherte Unfallstelle und Gefahr durch Aquaplaning. Vorsicht auf der A8 Karlsruhe Richtung Stuttgart in der Ausfahrt Stuttgart-Möhringen. Ungesicherte Unfallstelle. Auf der A5 Frankfurt Richtung Karlsruhe ist die Einfahrt Hirschberg wegen Reinigungsarbeiten derzeit gesperrt und im weiteren Verlauf, da am Kreuz Waldorf dann die Überleitung zu A6 Richtung Heilbronn, ebenfalls gesperrt wegen Reinigungsarbeiten. B14 Backnang Stuttgart zwischen Winnenden und Waiblingen Nordkorb in beiden Richtungen 2 Kilometer Stau plus 15 Minuten. Die B19 Gingen an der Brenz Richtung Aalen ist zwischen Heidenheim an der Brenz und Königsbronn wegen einer Unfallaufnahme derzeit gesperrt. Genau wie die B27 Tübingen Richtung Balingen zwischen Biesingen und Biesingen Nord. Ebenfalls ein Unfall und eine Sperrung. Alle Infos von den Straßen könnt ihr jederzeit nachlesen bei uns auf swr1.de. Gute Fahrt.
1: Hartmut Mühlbauer aus dem SWR1 Wetterteam. Der letzte starke Wind im südbadischen hat das Bundesland verlassen. Jetzt haben wir Regen im ganzen Land. Das ist gut so. Der Boden lechzt nach Wasser. Was kommt denn da heute runter?
6: Also insgesamt gesehen ist es leider gar nicht so viel. Es ist jetzt ein dickeres Regengebiet, etwa von der Alb Richtung Donau und Oberschwaben unterwegs, zieht ins Allgäu hinein. Da regnet es noch kräftig. Da haben wir auch örtlich Aquaplaning auf den Straßen. Ein zweites kleineres Gebiet zieht von der Schweiz heraus am Hochrhein und vielleicht noch in den Südschwarzwald hinein. Ansonsten ist es aber schon meist trocken, vielleicht mit Ausnahme von ein paar Tropfen. Und so kommen dann höchstens, sagen wir mal, so 5 bis 10 Liter zusammen. Manchmal sogar nur 1-2 Liter wie in der Kurpfalz oder in Tauberfranken. Ein bisschen mehr ist es vielleicht in Oberschwaben und im Allgäu. Da könnten es stellenweise bis 20 Liter sein. Und ansonsten ist es heute am Nachmittag dann weitgehend trocken mit 15 bis 23 Grad.
1: Wie entwickelt sich das heute und morgen weiter?
6: Das ist dann, wenn der Regen raus ist, dann am späten Nachmittag auch im Allgäu trocken. Und das bleibt es dann auch in den nächsten Tagen, weil sich ein Hoch bei uns ausbreitet. Wir haben so eine Mischung aus Sonne und ein paar Quellwolken bei leichten, teils auch Böen, Nordostwind. Die Nächte sind sehr frisch, die nächste 10 bis 4 Grad nur. Aber tagsüber geht es wieder leicht nach oben bis 24 Grad.
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0: Mit Lena Sterr und Ingo Liege.
1: Ja, und der Regenschirm freut sich heute nach langer Zeit mal wieder, dass er zum Einsatz kommt. Wir wünschen einen fröhlichen Mittwoch.

0: 8 Uhr gleich 42. Hier ist die vermutlich kurioseste Verkehrsmeldung dieses Morgens. Vorsicht bitte im Ostalbkreis. Auf der Landesstraße zwischen dem Abzweig nach Kirchheim am Ries und Itzingen, da hopst in beiden Richtungen ein Känguru. Fahrt dort ganz besonders vorsichtig. Ich habe Fragen.
1: Hey, ich habe keine Antwort.
0: SWR 1, guten Morgen Baden-Württemberg, die aktuelle PISA-Studie, da schauen wir mal drauf, die ist gestern rausgekommen und sie sagt, Schülerinnen und Schüler in Deutschland und auch bei uns in Baden-Württemberg sind in Lesen, Mathe und in den Naturwissenschaften so schlecht wie noch nie.
2: Knut Bauer aus der SWR-Redaktion Landespolitik, Kultusminister Andreas Jung nennt das Ergebnis einen Tiefschlag und die meisten fragen sich, wie kommen wir da wieder raus?
3: Andreas Jung denkt über weitere Reformen nach, zum Beispiel, dass der Sprach- und Entwicklungsstand der Kinder schon früher als bisher erfasst wird. Jetzt sind die Kinder im Schnitt 4,3 Jahre alt. Knapp ein Drittel der Kinder in Baden-Württemberg ist nicht ausreichend auf den Schulstart vorbereitet. Hier muss man unbedingt mehr tun, sagt der CDU-Politiker. Und so paradox das klingt, vielleicht werden ihm die schlechten PISA-Ergebnisse bei den nächsten Haushaltsverhandlungen sogar helfen, wenn es darum geht, mehr Geld für die frühkindliche Bildung zu bekommen.
0: Morgen beugen wir uns nochmal ganz genau über die Ergebnisse der aktuellen PISA-Studie. In SWR 1 Leute ist dann der Leiter der deutschen PISA-Studie, Professor Samuel Greif.
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0: Gleich 10 vor 9. Wir haben eine aktuelle Gefahrenmeldung für euch. Fahrt bitte vorsichtig auf der A5 Karlsruhe Richtung Basel zwischen Offenburg und Lahr. Ein Unfall auf der linken Spur, der noch nicht abgesichert ist. Ganz besonders aufpassen da.
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0: 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Und da werden dann ganz, ganz viele Menschen bekocht. Petra, wo geht es denn heute hin?
4: Wir sind heute Mittag in Offenburg in der Zentrale unseres Pfennle-Partners bei Edeka. 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Und es ist auch ein ganz normales Restaurant für die Kundinnen und Kunden, die dort einkaufen gehen. Also spannendes Konzept. Und für mich auch jetzt schon vorab sehr sympathisch, denn das Team, das vor Ort kocht, heißt Genuss und Harmonie, also wie ihr beide.
3: Das passt ja gut zusammen. Was genau machst du denn da jetzt mit Eberhard Braun?
4: Also wir geben natürlich Essen aus, aber nicht nur das. Wir stehen auch den Gästen Rede und Antwort. Die können uns Löcher in den Bauch fragen und sich auch Tipps von Eberhard holen, der natürlich gerne seine Küchenkapsel verrät und ultimative Tricks für unsere neuen Bock auf Brot-Rezepte gibt.
3: Genau, Bock auf Brot heißt das Motto in dieser Saison. Welche Gerichte werdet ihr dann servieren?
4: Also zum einen das Brotbrösel Cordon Bleu und die Lasagne mit Kürbis. Tricky dabei ist, dass wir die Nudeln in der Lasagne durch Brot ersetzen, heißt ja auch Bock auf Brot. Mhm. Und ich freue mich deshalb auch so riesig darauf, denn diese beiden Rezepte habe ich wirklich noch nicht ausprobiert und auch noch nicht gekostet. Also ich bin gespannt. Ich denke mal, es wird lecker.
3: Tja, wir sind auch sehr gespannt. Petra Klein und SWR1-Fan-Koch Eberhard Braun. Heute ab 11 im Restaurant Herzplatz im Offenburger E-Center Cola. Also einfach mal vorbeischauen. Und wer unsere Bock auf Brotrezepte nachkochen will, einfach auf swr1.de gehen und da findet ihr alles, was ihr braucht.
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0: SWR 1. Guten Morgen, Baden-Württemberg. Schönen Mittwoch zusammen.
1: Augenscreening an der Ladenkasse statt beim Augenarzt. Beim Drogeriemarkt DM ist das ja in einigen Filialen möglich. Und genau das nimmt jetzt die Wettbewerbszentrale auseinander. Warum? Ein Thema gleich um 9 bei uns in den Nachrichten.
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20: Um 9 Uhr mit Jörg Dinkel. Guten Morgen. Im Bundestag wird über die Regierungspolitik von Kanzler Merz diskutiert. Das Karlsruher Landgericht beschäftigt sich mit dem Augenscreening bei der Drogeriemarktkette DM. Das Wetter, nach Südosten ziehender Regen, sonst meist trocken, Höchstwerte 15 bis 23 Grad. In diesen Minuten beginnt im Bundestag die Generaldebatte über die Regierungspolitik. Sie findet im Rahmen der Haushaltsberatungen statt und ist auf 4 Stunden angesetzt. Aus Berlin, Kerstin Aue.
21: Formal geht es um den Etat von Bundeskanzler und Kanzleramt für 2027. Der soll auf fast 5,2 Milliarden Euro steigen. Aber üblicherweise wird die Debatte für einen Rundumschlag genutzt. Auf den Tisch kommt, was die Fraktionen derzeit umtreibt in puncto Regierungsarbeit. Zum Beispiel, wie geht's weiter mit den geplanten Reformen? Angesichts der massiven Unzufriedenheit in Teilen der Bevölkerung, die sich auch im jüngsten Wahlergebnis in Sachsen-Anhalt niedergeschlagen hat. Auch der Umgang mit der AfD dürfte ein bestimmtes Thema sein.
20: Nach den gegenseitigen Angriffen der USA und des Iran im Kampf um die Straße von Hormus sind die Ölpreise weiter angestiegen. Der Preis für einen Barrel Rohöl der Nordsee-Sorte Brent lag am Morgen knapp unter 100 US-Dollar, ein Anstieg von mehr als 60% seit Jahresbeginn. Raffinierte Produkte wie Diesel legten sogar noch stärker zu. Und jetzt Meldungen aus Baden-Württemberg. Vor dem Karlsruher Landgericht wird heute eine Klage der Wettbewerbszentrale gegen die Drogeriemarktkette DM verhandelt. Es geht um das Augenscreening, das DM seit gut einem Jahr in seinen Filialen anbietet. Einzelheiten von Henning Mohr.
0: Die Wettbewerbszentrale möchte klären lassen, ob dieses Augenscreening wettbewerbsrechtlich zulässig ist. Unter anderem kämen Geräte zum Einsatz, die nur von medizinisch ausgebildetem Personal und in einer geeigneten Umgebung verwendet werden dürften. Das sei hier nicht der Fall. Außerdem handele es sich um eine Leistung, die nach der Gebührenordnung für Ärzte abgerechnet werden müsse. Des Weiteren wirft die Wettbewerbszentrale dem Konzern irreführende Werbung vor. Ein Urteil wird heute nicht erwartet.
20: Nach einer Messerattacke gestern Abend in Freiburg ist ein 74-jähriger Mann seinen schweren Verletzungen erlegen. Laut Polizei wurde ein Tatverdächtiger festgenommen. Er soll den Mann vor einem kirchlichen Gemeindezentrum angegriffen haben. Informationen zum Motiv und den Hintergründen der Tat gibt es bislang nicht. Religiöse Beweggründe des Angreifers schloss die Polizei jedoch aus. In Köln wird am Abend der Deutsche Fernsehpreis verliehen. Auszeichnungen gibt es in 27 Kategorien. Produktionen der ARD wurden am häufigsten nominiert. Darunter ist auch der Film Die Nichte des Polizisten, der vom SWR mitproduziert wurde. Der Film basiert auf dem NSU-Mord an der Polizistin Michelle Kiesewetter in Heilbronn. 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
13: Der Verkehrsservice in SWR 1. Das Känguru scheint weiter gehoppelt zu sein, aber wir haben noch einige Unfallstellen und auch Aquaplaning auf den Straßen. Fahrt vorsichtig. Vorsicht vor allem auf der A81 Stuttgart Richtung Singen. Zwischen Böblingen, Hulb und Ehningen eine ungesicherte Unfallstelle auf der linken Spur. Vorsicht auf der B28 Neu-Ulm Richtung Hettistetten. Zwischen Neu-Ulm und Senden ein defekter PKW und Gefahr durch Aquaplaning. Auf der A5 Frankfurt Richtung Karlsruhe, da ist die Einfahrt Hirschberg wegen Reinigungsarbeiten weiterhin gesperrt. Und die B19 gingen an der Brenz Richtung Aalen. Auch die ist gesperrt nach einer Unfallaufnahme zwischen Heidenheim an der Brenz und Königsbronn. Alles Wichtige für eure Strecke findet ihr jederzeit auch bei uns auf swr1.de.
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0: Über Baden und nördlich der Donau lockert's auf. Südlich der Donau kann es bis zum Nachmittag noch Regen geben. Und es ist deutlich kühler als die letzten Tage. Höchstwerte heute zwischen 15 und 23 Grad. Morgen und am Freitag gibt's Sonne, Wolken, selten mal Regen. Es wird ein Tickchen wärmer. Die Nächte allerdings sind schon ziemlich frisch.
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0: Und Lena Sterr. Servus.
13: Nach dieser Nacht müssen wir den Mittwoch erstmal ein bisschen auswringen und zum Trocknen aufhängen. Kommt gut durch diesen Morgen.

0: Phil Collins, You Can't Hurry Love, kommt gut rein in diesem Mittwoch. Es ist 9:11. Schwere Beine, Druckschmerzen, blaue Flecken und ungleich verteilte Fettpölsterchen an Armen und Beinen. Hinter solchen Beschwerden kann ein Lipödem stecken.
1: Ja, einige von euch sind auch betroffen, haben uns heute Morgen schon hier ins Studio geschrieben. Tatsächlich sind es fast ausschließlich Frauen, die betroffen sind, und es ist fast jede 10. bis 11. in Deutschland.
0: Tja, die Krankheit ist gerade stärker in den Fokus gerückt, auch deshalb, weil sich seit Juli für die Betroffenen etwas in der Behandlung geändert hat.
1: Und unsere SWR1-Reporterin Sabrina Kirr aus Tübingen war für uns in einer Praxis, die auf Lipödem spezialisiert ist, und sie hat sich dabei auch darüber informiert, wohin man sich denn am besten als erstes wenden sollte, wenn man die Vermutung hat, dass ein Lipödem bei einem vorliegt.
2: Also am besten erstmal zur Hausärztin oder zum Hausarzt oder in eine phlebologische Praxis. Die sind nämlich auf Venenerkrankungen spezialisiert. Und wenn es dann tatsächlich ein Lipödem ist, kann man einiges dagegen tun. Zum Beispiel Kompression, Lymphdrainage und Bewegung und aber auch die Liposuktion, bei der das erkrankte Fettgewebe abgesaugt wird. Das wird inzwischen sogar von der Krankenkasse bezahlt.
0: Ja, was ja auch eine ziemlich gute Nachricht für alle Betroffenen ist, oder?
2: Ja, voll. Also grundsätzlich schon. Seit Juli gilt das nämlich für alle drei Stadien des Lipödems. Und das ist für viele Betroffene eine ziemlich große Veränderung. Allerdings gibt es ein anderes Problem. Termine bei spezialisierten Praxen sind teilweise sehr schwer zu bekommen. Die Ärztin und der Arzt aus der Praxis, mit denen ich gesprochen habe, hat zum Beispiel aktuell bis Mitte 2027 keine regulären Termine mehr frei.
1: Uff, das bedeutet wirklich sehr viel Geduld, die man da aufbringen muss. Erste Informationen, auch ein ausführliches Gespräch zum Thema von SWR1. Leute, könnt ihr bei uns auf swr1.de anhören und euch durchlesen.
0: Es ist 9:12. 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

0: 10 vor 10 ist es. Guten Morgen, Baden-Württemberg. 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
0: Und beim nächsten Bums ist es 9:21 Uhr.

0: in voller Länge und das zurück. Barclay James Harvest und Him. Guten Morgen, Baden-Württemberg. Hier ist SWR 1, der Mittwochmorgen. Kommt gut in den Tag.
1: Autoversicherungen könnten für viele wieder teurer werden. Welche Regionen es in Baden-Württemberg besonders trifft, das klären wir jetzt in den Nachrichten.
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1: Um 9.30 Uhr mit Jörg Dinkel.
3: Guten Morgen. Im Bundestag hat die Debatte um den Haushalt begonnen. Als Vertreterin der größten Oppositionspartei eröffnete die AfD-Partei und Fraktionsvorsitzende Weidel den traditionellen Schlagabtausch und nannte den Haushalt eine Kapitulationserklärung der Bundesregierung.
4: Trotz Rekordsteuereinnahmen schaffen Sie es nämlich nicht, mit dem Geld der Bürger vernünftig zu wirtschaften. Warum? Weil Sie nicht willens sind, sich den Fesseln grüner Ideologie, linker Massenmigration und sozialistischer Umverteilung zu entziehen. Statt zu sparen, blähen Sie diesen Haushalt auf fast 600 Milliarden Euro auf.
3: Auf Weidel antwortet nun Bundeskanzler Merz. Über den Haushalt für das kommende Jahr wird erst im November abgestimmt. Imbissangebote im Einzelhandel werden in Deutschland immer beliebter. Laut einer Untersuchung des Kölner Handelsforschungsinstituts EHI lag der Umsatz vergangenes Jahr bei mehr als 13 Milliarden Euro. Das sind 7% mehr als im Jahr davor. Als Grund nennt das Institut die gestiegenen Preise in der klassischen Gastronomie. Dadurch würden Kunden häufiger die günstigeren Angebote in Supermärkten und Möbelhäusern nutzen. Und jetzt Meldungen aus Baden-Württemberg. Die Autoversicherungen könnten für viele Menschen im Land wieder teurer werden. Der Gesamtverband der Versicherungswirtschaft hat die sogenannten Regionalklassen je nach Schadensbilanz der entsprechenden Regionen neu eingeteilt. In Baden-Württemberg sind 1,6 Millionen bei der Haftpflicht schlechter gestellt, unter anderem in Stuttgart, Reutlingen, Mannheim und dem Ortenaukreis. Besser eingestuft wurden der Alb-Donau-Kreis und der Raum Breisgau-Freiburg. Nach mehreren tödlichen Motorradunfällen auf der Schwarzwald-Hochstraße lädt Baden-Badens Oberbürgermeister Jung zu einem runden Tisch ein. Neben der Polizei werden auch die betroffenen Kommunen zwischen Aachen und Baden-Baden teilnehmen. Jung sagte dem SWR:
5: Wir müssen jetzt alle gemeinsam in die Puschen kommen. Es geht darum, Leben zu retten und einige wenige in die Schranken zu weisen, die anderen den Spaß nehmen und sich und Dritte gefährden. Und das geht überhaupt nicht. Und deshalb müssen wir gemeinsam zusammenstehen. Ich habe mich sehr gefreut, als die Polizei sich bei mir gemeldet hat und hat gesagt, jetzt runter Tisch, es muss was passieren und jetzt rücken wir zusammen und jetzt bauen wir Maßnahmen.
3: OB Jung nannte als Beispiel, dass auf der Strecke möglicherweise Hindernisse eingebaut werden könnten. 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
1: Wir schauen auf die Straßen im SWR 1 Verkehrsservice. A67 Mannheim Richtung Darmstadt zwischen Gernsheim und Funkstadt. Unfallschadensbeseitigung. Rechte Spur ist gesperrt. 4 Kilometer stockender Verkehr. Verzögerung eine Viertelstunde dadurch. A7 Füssen Richtung Ulm zwischen Dreieck-Hittistetten und Nersingen. Ein Unfall, da ist der Standstreifen blockiert. 3 Kilometer Stau, auch hier plus 15 Minuten. A8 Karlsruhe Richtung Stuttgart zwischen Pforzheim-West und Pforzheim-Ost. 5 Kilometer stockender Verkehr. Und die B19 Giengen an der Brenz Richtung Aalen ist weiterhin zwischen Heidenheim an der Brenz und Königsbronn wegen einer Unfallaufnahme gesperrt. Die Übersicht, auch mit allen kleinen Staus, könnt ihr jederzeit nachlesen auf swr1.de. Gute Fahrt!
0: Hartmut Mühlbauer aus dem SWR1 Wetterteam. Die letzten Wochen hatten wir sehr viel Sonne. Gestern Abend dann nochmal Unwetter über Südbaden, teils auch mit Regen. Wie entwickelt sich das Wetter heute?
6: Im Augenblick haben wir noch ein Regengebiet, das reicht von der Schweiz heraus über den Bodensee jetzt zu Teilen ins Allgäu hinein und bis zur Donau hinauf. Also hier ist es dann jetzt auf jeden Fall noch nass am Vormittag und auch teilweise bis in den Nachmittag hinein. Das quetscht sich da so ein bisschen an den Alpen aus und will da auch nicht weg. Deswegen ist es hier eher ein regnerischer Tag. Für alle anderen sieht es dann besser aus. Der Regen ist durch im Großen und Ganzen. Die Wolken doch dicht, aber später lockert es ein bisschen auf. Bei Temperaturen zwischen 15 und 23 Grad ist es aber erfrischend.
0: Wie geht's dann morgen und Richtung Wochenende weiter?
6: Da haben wir dann eher stabiles Hochdruckwetter mit Sonne und Wolken im Wechsel, sind eher so ein paar Quellwolken. Die Nächte sind recht frisch jetzt mit 10 bis 4 Grad die nächste. Aber tagsüber geht es morgen bis 24, dann Richtung Samstag schon wieder bis 27 Grad.
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1: Ja, und kleine Einschätzung für alle, die das Haus bisher noch nicht verlassen haben. Ja, ihr braucht den Pulli heute und ja, die Jacke drüber wäre auch nicht schlecht.
0: Ja, ich war verwirrt heute Morgen. Ich musste eine Jeanshose anziehen. Das fühlt sich komisch an.

0: Schönen Mittwochmorgen, es ist 20 vor 10, ihr hört SWR 1 Baden-Württemberg. Wir schicken schöne Grüße raus in den Ortenaukreis nach Oberkirch oder auch in den Landkreis Schwäbisch Hall nach Geildorf und in den Rhein-Neckar-Kreis nach Eberbach.
1: Tja, nur 3 von vielen Städten bei uns im Land, in denen es laut dem Internetportal schulen.de top bewertete Schulen gibt, und zwar nicht private, sondern staatliche.
0: Ja, es scheinen allerdings ein paar Top-Schulen halt nicht zu reichen. Wenn wir uns die aktuelle PISA-Studie anschauen, die gestern rausgekommen ist, dann zeigt die deutlich, 15-jährige Schülerinnen und Schüler in Deutschland, aber auch bei uns in Baden-Württemberg, die waren bei diesem Test beim Lesen in Mathe und in den naturwissenschaftlichen Fächern so schlecht wie noch nie.
1: Tja, Knut Bauer aus der SWR-Redaktion Landespolitik. Wir haben die guten Schulen, wir haben tolle Projekte. Warum nutzt man nicht deren Erfahrungen für eine bessere Schulpolitik?
2: Weil die Bildungspolitik ein schwerfälliger Tanker ist. Auch in Baden-Württemberg hat die grün-schwarze Landesregierung erst ziemlich spät erkannt, dass jenseits von Diskussionen über das 8-jährige oder das 9-jährige Gymnasium und jenseits von einzelnen Projekten mehr für die frühkindliche Bildung getan werden muss. Denn Sprachverständnis ist entscheidend, um Texte zu erfassen und um lesen und rechnen zu können. Erst nach der x-ten Grundschulstudie mit erschütternden Ergebnissen hat Baden-Württemberg in der letzten Legislaturperiode ein Sprachförderprogramm auf den Weg gebracht. Noch vor der Einschulung sollen Kinder mit Bedarf ein Sprachtraining bekommen, und wenn sie dann immer noch nicht gut genug Deutsch können, sollen sie ab diesem Schuljahr in Juniorklassen kommen, also eine Art Vorschule vor

0: der ersten Klasse.
1: Nun zeigt die PISA-Studie auch, Großbritannien, die USA, Costa Rica und die Türkei sind besser geworden. Was läuft da anders als bei uns?
0: Bildungspolitik ist bei uns Ländersache, heißt, in Baden-Württemberg wird ein anderes Abi geschrieben als in Schleswig-Holstein. Zum Teil gibt's 8-jährige Gymnasien, zum Teil 9-jährige, teilweise auch beides. Das ist schon ein ziemliches Durcheinander, aber das erklärt noch nicht, warum der Bildungserfolg in Deutschland mehr denn je von der sozialen Herkunft abhängt. Denn das ist in allen Bundesländern gleich. Bundesbildungsministerin Prien spricht davon, dass Deutschland ein Einwanderungsland ist, sich aber erst vor einigen Jahren darauf eingestellt hat, sich wie ein Einwanderungsland zu verhalten. Dass also Sprachförderung und frühkindliche Bildung entscheidend für eine Bildungskarriere sein können, das hat man in anderen Ländern wohl früher erkannt.
2: Knut Bauer aus unserer SWR-Redaktion Landespolitik war das zum schlechten Abschneiden von Deutschland bei der PISA-Studie.
1: Tja, und was sich ändern müsste in unserem Bildungssystem? Das haben wir auch erst vor kurzem in SWR1 Leute mit der Ex-Schulleiterin Silke Müller besprochen. Das ganze Gespräch steht bei uns im Netz auf swr1.de und damit ist es 9:43 Uhr.

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0: und Take on Me in SWR 1. Guten Morgen, Baden-Württemberg. Es ist 9.49 Uhr.
1: Hallo da oben, ihr kleinen Piepmetze. Ja, Sie hocken derzeit schon wieder zu Hunderten auf den Stromleitungen bei uns im Land. Und vielleicht ist darunter bereits ein Gewinner. Der NABU sucht nämlich gerade den Vogel des Jahres 2027 schon.
0: Ja, 5 Kandidaten gibt es zur Auswahl. 3 Zugvögel darunter, der Kranich, die Mehlschwalbe und der Trauerschnäpper. Plus Kolkrabe und Wasseramsel. Die bleiben aber im Winter hier.
1: Trauerschnäpperle, finde ich gut. Super. Wäre vielleicht mein Favorit. Aber ihr dürft ja auch abstimmen. Online geht das jetzt auf vogeldesjahres.de. Welches ist euer Favorit, wie das im Wahlkampf so ist? Ne? Jeder, also nicht jeder, sondern es gibt insgesamt 10 Sekunden. Und in denen dürfen sich die Kandidaten alle gleichzeitig vorstellen.
0: Ja, jetzt ist alles klar, oder?
1: Ich glaube, ich habe es Trauerschnäppele gehört.
0: Ja.
1: Alles easy.
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0: SWR 1, guten Morgen Baden-Württemberg mit Lena Sterr und Ingo Lege. Große Freude aktuell bei allen Serienfans. Morgen kommt Babylon Berlin, die 5. Staffel in die ARD Mediathek. Jubel, jubel, freu, freu.
1: Und diese Freude tragen wir doch direkt weiter. Gleich ab 10 in SWR 1, Leute. Da ist der Mann zu Gast, der Babylon Berlin als Videospiel entwickelt. Jörg Friedrich heißt er, stammt aus Heilbronn und ist seit über 20 Jahren Spieleentwickler. Und er erzählt uns jetzt in SWR 1, Leute, warum ihn Themen wie Babylon Berlin als Videospiel besonders faszinieren. Jetzt gleich von 10 bis 12 hier in SWR 1 Baden-Württemberg.
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22: Um 10 Uhr mit Simone Stephan. Guten Morgen. Bundeskanzler Merz will am Reformkurs der Bundesregierung festhalten. Für die Marke der insolventen Mannheimer Traditionsbrauerei Eichbaum gibt es einen Käufer. Das Wetter im Südosten, Regen, sonst meist trocken bei 15 bis 23 Grad. Im Bundestag hat die Generaldebatte über den Haushalt begonnen. Als Vertreterin der größten Oppositionspartei eröffnete die AfD-Fraktionsvorsitzende Weidel den traditionellen Schlagabtausch und nannte den Haushalt eine Kapitulationserklärung der Bundesregierung. Sie schaffe es nicht, ordentlich mit dem Geld der Bürger zu wirtschaften, so Weidel. Bundeskanzler Merz attackierte in seiner Rede die AfD. Sie bleibe eine destruktive Kraft. Das Wirtschaftswachstum von 1,3% zeige, dass die ersten Maßnahmen der Bundesregierung helfen würden.
23: Aber wahr ist auch, das wird nur dann von Dauer sein, wenn wir weitere Reformen in Deutschland einleiten, wenn wir weitere Reformen umsetzen und wenn wir dafür sorgen, dass insgesamt unsere Volkswirtschaft mit dem rasanten strukturellen Wandel auf der Welt Schritt halten kann. Nur dann schaffen wir das. Wir müssen ein modernes Land sein, eine moderne Industrie haben und wir müssen Wirtschaftswachstum zurückgewinnen.
22: Über den Haushalt für das kommende Jahr wird im November im Bundestag abgestimmt. Nach den gegenseitigen Angriffen der USA und des Iran im Kampf um die Straße von Hormus ziehen die Ölpreise weiter an. Der Preis für ein Barrel Rohöl der Nordseesorte Brent stieg am Morgen auf über 100 US-Dollar, ein Anstieg von mehr als 60% seit Jahresbeginn. Und damit zu Meldungen aus Baden-Württemberg. Nach der Insolvenz der Mannheimer Traditionsbrauerei Eichbaum bleibt die Marke nach SWR-Informationen erhalten. Die Brauerei Park und Bellheimer mit Sitz in Pirmasens will die Rechte an der Marke Eichbaum zum Oktober übernehmen. Das hat der Gläubigerausschuss beschlossen. Thomas Molka.
24: Damit ist klar, dass es auch in Zukunft noch Eichbaumbier geben wird. Die Hauptsorten, darunter Ureich, sollen nach Originalrezeptur zunächst übergangsweise in der Pfalz bei Park und Bellheimer hergestellt werden. Auf lange Sicht sei aber eine angepasste Braustätte auf dem Eichbaumgelände in der Nähe des Brauhauses geplant, so Eichele weiter. Noch sei allerdings unklar, was genau mit dem Brauereigelände passiert. Wie hoch der Kaufpreis für die Marke ist, darüber habe man Stillschweigen vereinbart. So der Eichbaum-Geschäftsführer.
22: In Köln wird am Abend der Deutsche Fernsehpreis verliehen. ARD-Produktionen wurden am häufigsten nominiert. Darunter ist auch der Film Die Nichte des Polizisten, der vom SWR mitproduziert wurde. Der Film basiert auf dem NSU-Mord an der Polizistin Michelle Kiesewetter in Heilbronn. 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
25: Wir schauen auf die Straßen in SW1 Baden-Württemberg, legen los auf der A5 Karlsruhe Richtung Frankfurt zwischen Kronau und Waldorf-Wiesloch. 2 Kilometer Stau macht eine Verzögerung von bis zu 20 Minuten. Dort wird die Klappbeschilderung angepasst. So. A67 Mannheim Richtung Darmstadt zwischen Gernsheim und Funkstadt. Eine Unfallschadenbeseitigung. Die rechte Spur ist gesperrt. 4 Kilometer Stau macht eine Viertelstunde plus. A7 Füssen Richtung Ulm zwischen dem Dreieck Hietistetten und Nersingen. Da wird die Unfallstelle geräumt. Noch 2 Kilometer Stau. A8 Stuttgart Richtung München zwischen Ulm-Ost und dem Kreuz Ulm-Elchingen. Eine Baustelle mit 5 Kilometer Stau plus 20 Minuten hier. Wo es geht, gute Fahrt. Das Wetter für Baden-Württemberg und man gewinnt den Eindruck, der Sommer ist vorbei. Der Regen zieht in den Südosten Baden-Württembergs. Am längsten nass bleibt es in Oberschwaben und im Allgäu. Wir werden heute maximale Temperaturen von 23 Grad haben. Im Tagesverlauf viele Wolken und nur ein bisschen Sonne. In der Nacht kühlt es ab auf 10 bis 4 Grad.
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25: Mit Jens Wolters. Hallo zusammen. Ums Zocken oder Daddeln geht's heute, um Computerspiele. Nämlich, und dazu begrüße ich den Spieleentwickler Jörg Friedrich. Schönen guten Tag.
26: Hallo.
25: An einem Tag ohne Arbeit, spielst du wie lange oder spielst du überhaupt?
26: Ich spiele noch, ja. Wenn ich kann, wenn meine Kinder mich lassen, aber ich spiele auch mit meinen Kindern zusammen, schon mal so 3 Stunden am Wochenende, wenn es regnet, so wie heute?
0: Natürlich so. Also bestes Wetter für einen Spiele-Nachmittag oder einen Spieletag. Über den Job des Spieleentwicklers, das Image von Computerspielen und schlaue Spiele. Darüber reden wir bis 12 mit Jörg Friedrich.

0: Die Eltern, die hielten es für Teufelszeug und gespielt wurde deshalb bei Freunden, die schon einen Computer hatten. Das war in meiner Kindheit so, aber auch bei SWR1 Leutegast Jörg Friedrich damals in Heilbronn. Deine Liebe zu Computerspielen oder zum Computer begann wie nämlich?
1: Als mein Nachbar Steffen, schöne Grüße, ein C64 bekam. Und zwar, das muss ganz früh gewesen sein, da war der ganz neu. Und sich da die ganze Familie in dem Raum versammelte und der wurde angeschlossen und da war ein Modul dabei. International Soccer, weiß ich noch wie heute, also Fußball.
0: Ja.
1: Und dann liefen diese grobklötzigen Pixelmännchen rein als Mannschaft, aber so und stellten sich auf dem verpixelten Spielfeld. Und alle guckten da drauf und sagten, wow, das ist wie echt. Und dann nahm man, besser wird's nicht mehr. Und dann nahm man den Joystick in die Hand und konnte diese Männchen auf dem Fernseher kontrollieren. Ich konnte was machen und diese Männchen auf dem Fernseher, die Spieler auf dem Fernseher haben gemacht, was ich da ihnen vorgegeben habe. Und das war also mind-blowing.
0: Ja, das, eigentlich verrückt, wenn man es jetzt überlegt, in was für eine Zeit wir bei Computerspielen jetzt angekommen sind. Alleine schon die grafische Aufarbeitung. Aber das war ja damals halt komplett anders als irgendwie ein Brett oder ein Kartenspiel. War es ja, das?
1: Ja, also erstmal Fernseher sowieso super. Ja. Kind der 80er, ne? Fernseher.
0: Gehörte dazu.
1: Und war auch was Besonderes. Ja. Und war froh. Es war ja ein Bildschirm. Mhm. Kann man sich ja heute nicht mehr vorstellen. Es gab ja einen Bildschirm in der Regel im Haus. Nicht mehr. Und der war wichtig. Und wenn man, und dieser Schritt, dass man jetzt plötzlich beeinflussen konnte, was auf dem Bildschirm passiert, das war halt was völlig Neues. Und ja, das hat mich von Anfang an total fasziniert. Und ja, ich wollte jede freie Minute, die ich konnte, eigentlich damit verbringen, Computer zu spielen.
0: War bei mir ähnlich. Ich habe auch mit Freunden Nächte durchgespielt, irgendwelche wahnsinnigen Fußballturniere zum Beispiel. Dann gab es bei dir den ersten Computer eben nicht mehr bei Steffen in der Nachbarschaft, sondern bei dir zu Hause. Und den angeschlossen an den, wie du eben schon deutlich gemacht hast, Familienfernseher. Das klingt nach einer problematischen Zeit.
1: Ja, das ist natürlich, hat natürlich Konfliktpotenzial. Ja. Grundsätzlich ja sowieso ein Bildschirm, der geteilt wird von, wir waren ja zu fünft, also ich habe noch zwei Schwestern. Und alle wollten ja mal was gucken oder eben diesen Bildschirm beanspruchen. Und dann komme ich da mit dem Computer, schließe den da an und dann dauert das ja eigentlich ziemlich lange. Also so ein Computerspiel, wenn man das so richtig auskosten will, dann sind das ja eigentlich schon mehrere Stunden, die man da gerne verbringen will. Und ja, das hat durchaus zu Diskussionen und Streitgesprächen geführt, wer das jetzt wie lange nutzen darf und so.
0: Diskussionen, die man auch heute noch kennt, gehen wir später auch nochmal drauf ein, weil das mittlerweile ja dann auch dazu gehört. Wie lang darf oder sollte das Kind vor der Kiste sitzen und spielen? Du hast gerade schon erzählt, das Fußballspiel war das erste, was sozusagen du gesehen hast auf dem Computer oder per Computer. Gab es so das eine Spiel, was nachher für dich ausschlaggebend dafür war, zu sagen, Spieleentwickler fände ich schon ganz cool?
1: Ja, wobei das dann weniger an dem Spiel lag, sondern eher daran, dass da ein Editor dabei war. Also ein Editor ist sozusagen ein kleines Programm, was dem Spiel beiliegt, mit dem man Inhalte für das Spiel erstellen kann. Mhm. Und das war mir was mir vorher gar nicht klar war. Ich dachte immer, wenn man Spiele entwickeln will, dann muss man entweder programmieren können, also sehr gut in Mathe sein, war ich nicht, oder Grafiken machen können und sehr gut zeichnen können, kann ich nicht. Also dachte ich immer, Spiele entwickeln
0: wird nichts.
1: Ja. Und in den 90ern kamen dann Spiele, auf denen dann zum ersten Mal so Level-Editoren nennt sich das, also Editoren Beilagen, wo man als einfach als Spieler, Spielerin, als Nutzer die nehmen konnte und sozusagen einen extra Spielinhalt erstellen kann damit. Und die waren nicht so anspruchsvoll. Mhm. Oder die waren niedrigschwelliger zugänglich. Und damit habe ich dann angefangen, Inhalte zu erstellen und habe dann festgestellt, okay, das macht mir mega Spaß. Das ist ja, also da konnte ich dann, also das hat mir dann ganz schnell mehr Spaß gemacht als das eigentliche Spielen, dass ich angefangen habe, Inhalte zu erstellen. Und dann war das ja so frühes Internet, fing dann an, diese Inhalte so, konnte man die dann irgendwo hochladen in irgendwelchen Foren und andere Leute haben das dann gespielt und einem Feedback gegeben. Und was ich da gemacht habe, kam dann irgendwie so ganz gut an und ich habe dann sehr viel positives Feedback bekommen und da kam dann so langsam die Idee auf, Moment, also das ist ja tatsächlich das, was diese Firmen auch nutzen, um Inhalte für ihre Spiele zu erstellen. Vielleicht wäre das ja ein Weg, vielleicht könnte ich das ja machen.
0: Obwohl du nicht so gut rechnen konntest, sagst du, oder in Mathe nicht so gut warst und nicht zeichnen konntest. Jörg Friedrich in S-Ferns Baden-Württemberg.

0: Als ich im Freundeskreis über das Thema dieser SWR1-Leute-Sendung gesprochen habe, da war der Tenor, ach, Computerspiele bei meinem Kind, da kann ich auch Geschichten erzählen. Der Spieleentwickler Jörg Friedrich ist weiter zu Gast. Aggression, Sucht, soziale Isolation werden oft als Folge von Computerspielen genannt. Ist das Image von Computerspielen eher schlecht?
1: Ich glaube, das hat sich sehr gewandelt in den letzten Jahren. Also das war mal so, ich habe das so sehr stark so wahrgenommen, noch vor 10 Jahren, vor 15 Jahren.
0: Also diese Zeit der Ego-Shooter.
1: Killerspiel-Debatte, wir erinnern uns. Und aber es hat sich sehr viel getan die letzten 10 Jahre, würde ich sagen. Also die Gamescom wurde gerade vom Bundespräsidenten eröffnet. Jetzt höher geht's ja kaum noch an Ehre. Der natürlich auch kurz mal auf die auch die Risiken und Probleme von Spielen abzielen musste. Aber das machen die Politiker immer beim ersten Besuch, habe ich den Eindruck. Wenn sie das nächste Mal wieder kommen, sind sie eigentlich überzeugt.
0: Haben sie schon erwähnt
1: und dann sind sie auch überzeugt. Okay. Dann haben sie gesehen, was es wirklich ist und was es wirklich kann. Also ich glaube, dass ist nicht mehr so. Also ich glaube, dieses Negativ-Image wird manchmal noch hochgeholt, aber es ist eigentlich überholt. So, mal ein Beispiel, also unser erstes Spiel Through the Darkest of Times spielt ja in der NS-Zeit und in Deutschland durfte man in Computerspielen sehr lange keine verfassungsfeindlichen Symbole darstellen. Also in Filmen und so schon, aber in Computerspielen nicht, egal was der Kontext war. Und das wurde dann geändert, diese Regel wurde geändert und unser Spiel, Through the Darkest of Times, war das erste, das davon partizipiert hat. Also wir durften dann auf der Gamescom eine Version ausstellen, in der sozusagen Hakenkreuze zu sehen waren. Das war eine Sensation 2018 in den Medien und hat großen Aufschrei auch ausgelöst aus verschiedenen Bereichen. Die damalige Familienministerin hat gesagt, mit Hakenkreuzen spielt man nicht und solche Dinge. Und dann hat sich das aber relativ schnell beruhigt. Die Leute haben sich dann das Spiel angeguckt, auch die Familienministerin damals, und haben gesehen, ja, okay, also eigentlich so, wie das da stattfindet, ist das völlig in Ordnung. Und das ist eigentlich kann auch ein wertvoller Beitrag sein, so ein Spiel. Und heute interessiert es keinen mehr. Also das ist einfach, wird einfach hingenommen, Spiele sind da auf einem Level wie andere Kulturgüter angekommen. Überhaupt sind sie ein Kulturgut, sind als Kulturgut anerkannt. Das ist ja auch noch nicht immer so. Ich denke, das ist sind überkommene Vorurteile.
0: Der Altersdurchschnitt von denjenigen, die halt eben auch spielen, der hat sich ja auch komplett gedreht. Also wenn wir wirklich vor, du hast eben schon gesagt, 10, 15 Jahren in erster Linie auf Kinder und Jugendliche geschaut haben, haben wir jetzt was, einen Altersdurchschnitt von über 38 Jahren, wenn ich es irgendwo richtig nachgelesen habe. Ich kenn's bei meiner Mutter, die spielt irgendein Kartenspiel am Tablet. Mein Bruder mit seinen 60 spielt regelmäßig Skat auf dem Handy. Also es sind ja unterschiedliche Felder, die da bedient werden. Ist dann, wie heißt es dann immer so schön, ist Gaming in der Mitte der Gesellschaft angekommen?
1: Also spielen einfach sehr, sehr viele Leute und es gibt einfach sehr, ein sehr breites Angebot, du hast es gerade beschrieben. Es gibt Leute, die spielen Skat, es gibt Leute, die spielen Ego-Shooter, es gibt Leute, die machen E-Sport, es gibt Leute, die spielen erzählende Spiele. Ne? Also ich halte Computerspiele für das erzählende Medium dieses Jahrhunderts, einfach weil es eine neue Art des Erzählens ja aufgemacht hat, die wir, und von daher, ja, ich denke, es ist für alle da, es wird von ganz vielen genutzt schon und auch der Altersdurchschnitt wird immer höher, ja.
0: Und auf die Art der Spiele, die du mitentwickelst, schauen wir auf jeden Fall nach 10:30 in SWR1.
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0: Der SWR1 Verkehrsservice um gleich 10:30 geht los auf der A5 Frankfurt Richtung Karlsruhe zwischen Bruchsal und Karlsruhe Nord. Löscharbeiten, nachdem dort ein LKW brannte. Dort ist nur die linke Spur frei. 4 Kilometer Stau sind die Folge. A8 Stuttgart Richtung München zwischen Ulm Ost und dem Kreuz Ulm Elchingen. Baustelle 3 Kilometer Stau, macht eine Viertelstunde plus. Das war's schon. Gute Fahrt. Das Wetter ohne Regen geht's heute kaum. Der erste hat uns schon erreicht heute früh. Der zieht so Richtung Südosten Baden-Württembergs dann weiter. Am längsten nass bleibt es in Oberschwaben und im Allgäu. Sonst haben wir eine Mischung aus vielen Wolken und ein bisschen Sonne bei 15 bis 23 Grad tagsüber. In der Nacht haben wir Werte von 10 bis 4 Grad zu erwarten.
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0: Jörg Friedrich kennt die ganze Bandbreite als Computerspieleentwickler. Vom Topseller für die Massen zum Indie-Game mit einem gesellschaftskritischen Ansatz. Davon kann er gleich erzählen. Hallo zusammen.

0: Es wäre als Leutegast Jörg Friedrich, war jahrelang als Entwickler von Computerspielen in großen Studios an Blockbustern beteiligt, bevor du dich dann selbstständig gemacht hast. Was war so die Idee dahinter? Was hat dich was gestört?
1: Ja, oder ich habe was Neues gesucht, glaube ich. Wir waren, also ich habe mich ja nicht alleine selbstständig gemacht, sondern zusammen mit Sebastian Schulz.
0: Der Paint Mitgründer. Bucket Games heißt genau. Eure Studio?
1: Genau, der Mitgründer von Paint Bucket Games. Und wir waren vorher Kollegen ganz lange, haben unter anderem bei Jäger lange gearbeitet in Berlin. Die sind bekannt zum Beispiel für Spec Ops The Line, darin haben wir gearbeitet. Und das war schon auch cool. Also es hat was mit so großen Teams, über 100 Leute, die Möglichkeiten, die man dann hat. Und dann hat man 3, 4, 5 Jahre, die Entwicklungsbudget ist fantastisch. Mhm. Und ich habe dann das gemacht, was man so eine Karriere nennt. Also so am Anfang noch selber Level gebaut und dann leitender Level-Designer und dann Design-Director und so weiter. Und irgendwann saß ich dann eben sehr viel in Meetings und habe eigentlich nie mehr selber was gebaut. Und das war einfach so auch ganz persönlich was mir gefehlt hat. Und dann ist es aber auch so, wenn du so eine Position mal hast, dann lässt dich ja keiner mehr ran. Dann musst du ja in die Meetings. Und das war das eine. Und das andere war schon auch, dass ich ein bisschen gelangweilt war mit dem, was wir da so gemacht haben. Also nichts gegen die großen Titel, alles gut. Aber ich persönlich an dem Punkt in meinem Leben fand einfach jetzt nochmal eine Geschichte über Zombies oder irgendwie feindliches Militär oder Aliens zu machen oder Orks nicht mehr interessant und dachte mir, dass Games so viel mehr können, dass wir auch Themen, die mich persönlich interessieren. Ich bin zum Beispiel eben, und Sebastian auch, politisch-historisch interessiert. Wir haben uns für die 20er Jahre interessiert und die NS-Zeit, das hat uns damals auch schon interessiert und auch Parallelen gesehen zu heute und haben gedacht, okay, wie können wir was mit unserem Medium, mit unserem Handwerk, mit unserer Kunst, mit dem, was wir gerne machen und können, etwas darüber erzählen. Und das ging eben nur, indem man sich selbstständig machte. Also wir hätten jetzt bei einem großen Studio, und ich verstehe auch, warum das so ist, die Idee, wir machen jetzt mal ein Spiel über den zivilen Widerstand während der NS-Zeit, 2016 nicht gepitcht bekommen.
0: Weil der Druck ein ganz

0: Und zu zweit ist das Risiko nicht so groß. Und dann haben wir angefangen, zuerst noch neben der Arbeit, an den Wochenenden und in unserer Freizeit. Und wir hatten eben an diesem Projekt zu arbeiten, unserem ersten, Through the Darkest of Times, einen Prototyp zu entwickeln und dann versuchen, irgendwie eine Anschubfinanzierung zu bekommen. Haben dann eine erste Förderung bekommen damals vom Medienboard Berlin-Brandenburg. Das war dann genug, wo wir gesagt haben, okay, jetzt machen wir mal ein Jahr nur das. Mhm. Mal gucken, wo es uns hinführt. Und wir haben ehrlich gesagt, also ich habe damit gerechnet, dass wir das halt ausprobieren und danach müssen wir uns wieder einen Job suchen.
1: Dass es nicht klappt.
0: Also dass es nicht irgendwie kommerziell erfolgreich ist oder dass wir davon leben können. Das war nicht abzusehen damals. Und dann ging das aber irgendwie, ist das in so eine Zeit gefallen, wo das plötzlich ganz viele interessiert hat. Und dann kam ein Publisher, also das ist ein Verlag, ein Spieleverlag, auf uns zu und hat gesagt, haben wir auch nicht mitgerechnet. Er sagt so, hier, was ihr da habt, sollen wir das publishen für euch? Dann haben die nochmal Geld zugeschossen. Dann konnten wir plötzlich nochmal Leute einstellen. Mhm. 2 Leute, also immer noch 4 Personenteam, aber immerhin. Und konnten das dann machen, konnten es in 7 Sprachen übersetzen, konnten es auf alle möglichen Plattformen rausbringen. Und plötzlich hatte das über 100.000 Verkäufe und Preise gewonnen, ging durch alle Medien und
1: Aber trotzdem sagst du, das Risiko war überschaubar groß, wenn es dann auch nur 4 Existenzen sind, die da dranhängen, sind es 4 Existenzen.
0: Das ist richtig, klar. Aber es sind halt nicht 100. Und die Burn Rate, wie man so schön sagt, ist halt eine ganz andere. Ne? Also ich muss halt für 4 Leute nicht so viel Geld ranschaffen jeden Monat wie für 100 oder 150 oder 200. Oder inzwischen sind die Studios ja teilweise über 1.000 Leute groß, die großen Blockbuster. Von daher, ja.
1: Wir schauen gleich mal in S1 Baden-Württemberg auf die Spiele. Du hast schon ein paar genannt, die sozusagen mit dir entwickelt worden sind und was dahinter steckt.

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0: Games mit Wirkung und Haltung. Damit wirbt das Unternehmen Paint Bucket Games von Computerspieleentwickler Jörg Friedrich. Weiter geht's in SWR1, Leute. Es ist immer doof, sage ich mal, für andere zu antworten. Aber warum tun sich so viele internationale Studios eher schwer damit, politisch so ein bisschen Farbe zu bekennen? Oder dann an dich gerichtet, warum ist es für euch leichter anscheinend?
1: Also was wir halt oft hören ist, dass man jetzt bei den großen Studios sich Sorgen macht, Leute zu vergrätzen, dass man eben alle Kunden erreichen will und ja, nicht in einen Shitstorm geraten will, wenn man irgendwas darstellt, was Leuten nicht gefällt. Und für uns ist es aber, also das ist unser Antrieb. Wir machen diese Spiele, weil wir uns durch diese ausdrücken wollen, weil wir was zu sagen haben. Und von daher, ja, also uns, also unser Hauptziel ist nicht unbedingt ganz viele Kunden und Käufer zu erreichen, sondern erstmal diese Geschichten zu erzählen. Und dann freuen wir uns, wenn das viele Leute interessant und wichtig finden.
0: Aber das ist schon ein schmaler Grat bei einem Spiel, sage ich mal, zwischen historischer Aufklärung und der Gefahr, dass so ein Spiel als eine Belehrungssoftware daherkommt und angenommen wird, oder?
1: Also ich finde halt, worauf es ankommt, ist einfach die Geschichte zu erzählen. Man muss da nicht unbedingt eine Message rein verpacken an jeder Ecke, weil die Geschichten oft für sich sprechen. Also wenn ich die Geschichte von Leuten erzähle, die im zivilen Widerstand waren und da die realen Geschichten als Vorbild dann nehme, mhm, und da zum Beispiel erzähle, wie sich Menschen mit ganz unterschiedlichen politischen, weltanschaulichen, biografischen Eigenschaften zusammentun, weil sie das Gefühl haben, sie müssen jetzt etwas tun. Es ist an einem Punkt, wo sie zusammenarbeiten müssen und über diese Unterschiede hinwegsehen und sie zusammenzutun, um Widerstand zu leisten und dabei ihr Leben riskieren, dann ist das das steht für sich. Mhm. Also da brauche ich nichts hinzuzufügen. Das kann ich einfach erzählen, nacherlebbar machen und es steht dann für sich als Aussage. Und ich glaube, dann ist es in Ordnung. Also wir wollen nicht überall Slogans drauf haben, sondern wir erzählen einfach diese Geschichten.
0: Das, was du gerade sozusagen deutlich gemacht hast, ist Teil des Spiels Through the Darkest of Times, hast du eben schon angesprochen. Heißt, man taucht ein in den zivilen Widerstand im Dritten Reich. Da ist es ja dann wahrscheinlich auch schwierig, in den Handlungen, die das Spiel zeigt, das Ganze auch nicht zu verharmlosen, oder?
1: Ja, also das war was, wo wir am Anfang auch aus unserer Spieleentwicklerblase sehr viel Fragezeichen provoziert haben mit diesem Spiel, weil die gesagt haben, okay, also ich spiele da diesen zivilen Widerstand, mhm, kann ich dann Hitler töten? Und dann habe ich gesagt so, ja, nee, kannst du nicht, so, weil du bist halt irgendwie eine kleine Maus, hast deinen Job und bist ein kleines Rad und kannst eigentlich nicht viel machen, aber du kannst halt ein bisschen was machen. Okay, und ihr glaubt, das will irgendjemand spielen und das will irgendjemand, das klingt ja alles sehr bedrückend und traurig und frustrierend. Und ich kann das nachvollziehen, aber mir war es wichtig oder uns war es wichtig, dass wir beweisen, dass das trotzdem und gerade deshalb ein spannendes Game sein kann und übersetzt werden kann in ein Spiel. Weil es eben zeigt, dass ich ja doch, also was Spiele ja machen ist, sie geben mir Handlungsmöglichkeiten. Mhm. Und diese Handlungsmöglichkeiten können ja auch ganz klein sein. Also ich begegne irgendjemanden nachts, der wird bedroht, helfe ich dieser Person jetzt oder nicht? Ich muss nicht immer die ganze Welt verändern, ich muss nicht immer die Welt retten, sondern ich kann eben an ganz kleinen Ecken und Enden mich entscheiden, mache ich das eine oder mache ich das andere? Und damit beeinflusse ich die Welt auch. Und das ist das, was das Spiel versucht zu erzählen.
0: The Darkest Files gibt's auch, was du mitentwickelt hast. Das ist dann die juristische Aufarbeitung von NS-Verbrechen. Und diese Spiele wurden beide ausgezeichnet. Und diese Spiele finden auch, das ist euch ja anscheinend auch wichtig, den Weg in die Schulen, oder?
1: Ja, also wir produzieren die nicht für die Schulen, sondern wir produzieren die für den freien Markt. Übrigens für den internationalen Markt. Das ist immer das, was so viele Leute erstaunt. Also zum Beispiel, warum hat Darkest Files keine deutsche Sprachausgabe? Das ist doch für den deutschen Markt. Es ist halt so, dass 80% unserer Spieler und Spielerinnen nicht aus Deutschland kommen und nicht Deutsch sprechen. Und aber die Schulen, also es ist eher so, wir machen diese Spiele, weil die uns die Geschichten wichtig sind, und dann kommen die Schulen oder teils Institutionen, die eben für Schulen solche Sachen aufbereiten und sagen, das wäre doch super für die Schule. Oder Lehrer, Lehrerinnen schreiben uns ganz oft an und sagen, wir würden das gerne in der Schule benutzen, wie können wir das machen? Und dann wird es in Schulen benutzt.
0: Ja. Geschichtsunterricht per Computerspiel. Nach 11 geht's weiter mit Jörg Friedrich in SWR1 Baden-Württemberg.

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16: Um 11 Uhr mit Simone Stephan. Guten Tag. AfD-Fraktionschefin Weidel wirft der Regierung Totalversagen vor. Für die Marke der insolventen Mannheimer Traditionsbrauerei Eichbaum gibt es einen Käufer. Das Wetter im Südosten, Regen, sonst meist trocken bei 15 bis 23 Grad. Im Bundestag läuft die Generaldebatte im Rahmen der Haushaltsberatungen. AfD-Fraktionschefin Weidel eröffnete die Debatte als Vertreterin der größten Oppositionspartei. Anne-Kathrin Mellmann.
17: Alice Weidel gab sich angriffslustig bei ihrem ersten Auftritt im Bundestag nach der Sachsen-Anhalt-Wahl. Die Co-Chefin der AfD und der Fraktion sagte, mit dem Wahlergebnis hätten die Menschen mitgeteilt, Schwarz-Rot sei vorbei. Weidel bezeichnete den Haushaltsentwurf der Bundesregierung für das kommende Jahr als Kapitulationserklärung. Die hohe Schuldenaufnahme sei verfassungswidrig. Bundeskanzler Friedrich Merz sagte zu Beginn seiner Rede, die AfD könne vor Kraft kaum laufen, habe ihr Wahlziel in Sachsen-Anhalt jedoch verfehlt und keine absolute Mehrheit erreicht. Die AfD sei eine destruktive Kraft. Friedrich Merz verteidigte den Bundeshaushalt. Die hohen Schulden begründete er auch mit dem Klimaschutz.
16: Das Chaos an mehreren Flughäfen in Großbritannien dauert an. Wegen einer technischen Störung bei der Flugsicherung wurden allein am frühen Morgen fast 250 Flüge gestrichen, die meisten davon am Londoner Flughafen Heathrow. Das zeigen Daten eines Flugportals. Erst gestern waren dem Portal zufolge rund 1300 Flüge ausgefallen. Und damit zu Meldungen aus Baden-Württemberg. Nach der Insolvenz der Mannheimer Traditionsbrauerei Eichbaum bleibt die Marke erhalten. Die Brauerei Park und Bellheimer mit Sitz in Pirmasens will die Rechte an der Marke Eichbaum zum 1. Oktober übernehmen. Das habe der Gläubigerausschuss beschlossen, sagte der Mitgeschäftsführer bei Eichbaum Eichele dem SWR. Thomas Molka.
18: Damit ist klar, dass es auch in Zukunft noch Eichbaumbier geben wird. Die Hauptsorten, darunter Ureich, sollen nach Originalrezeptur zunächst übergangsweise in der Pfalz bei Park und Bellheimer hergestellt werden. Auf lange Sicht sei aber eine angepasste Braustätte auf dem Eichbaumgelände in der Nähe des Brauhauses geplant, so Eichele weiter. Noch sei allerdings unklar, was genau mit dem Brauereigelände passiert. Wie hoch der Kaufpreis für die Marke ist, darüber habe man Stillschweigen vereinbart, so der Eichbaum-Geschäftsführer.
16: Die Autoversicherungen könnten für viele Menschen im Land teurer werden. Der Gesamtverband der Versicherungswirtschaft hat die sogenannten Regionalklassen je nach Schadensbilanz der entsprechenden Regionen neu eingeteilt. In Baden-Württemberg werden 1,6 Millionen Versicherte bei der Haftpflicht schlechter gestellt, unter anderem in Stuttgart und Reutlingen. Besser eingestuft wurde etwa der Alb-Donau-Kreis. Mehr Nachrichten auf swraktuell.de.
19: Wir gucken auf die Straßen in SWR1 Baden-Württemberg, A5 Frankfurt Richtung Karlsruhe. Zwischen Bruchsal und Karlsruhe Nord, da laufen Löscharbeiten nach einem LKW-Brand. Und dort ist nur die linke Spur frei. 6 Kilometer Stau macht eine Verzögerung von einer Dreiviertelstunde. A8 Stuttgart Richtung München, zwischen Ulm-Ost und Leipheim, Baustelle 6 Kilometer Stau, 20 Minuten plus. Die B10 in Stuttgart ist stadtauswärts in Richtung Schwieberdingen in Höhe Stuttgart-Stammheim nach einem Unfall aktuell gesperrt. Alle Verkehrsinfos auch jederzeit abrufbar über swr1.de. Gute Fahrt. Das Wetter ist ein bisschen herbstlich, finde ich. Wir haben viele Wolken, wenig Sonne, Regen, der noch einmal quer durchs Land zieht, momentan so sich Richtung Südosten bewegt. Die Luft ist kühler, maximal 15 Grad im Schwarzwald bis 23 Grad an der Bergstraße. In der Nacht wird es richtig frisch, 10 bis 4 Grad. Morgen dann einen Tick wärmer, da geht es rauf bis auf maximal 25 Grad.
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19: Weiter mit Jens Wolters. Hallo zusammen. Die Babylon-Berlin-Fans, die können es kaum erwarten. Morgen startet die letzte Staffel in der ARD-Mediathek. Und parallel dazu kommt jetzt auch ein Computerspiel raus. Darum geht's gleich mit Jörg Friedrich.

0: Morgen ist es soweit, da taucht die letzte Staffel von Babylon Berlin in der ARD-Mediathek auf. In SWR1 Leute wollen wir jetzt aber über ein passendes Computerspiel dazu reden, mit dem Entwickler Jörg Friedrich. Eine Nacht im Mokka Efti heißt es. Worum geht's?
1: Um eine Nacht im Mokka Efti?
0: Ja, die kann wild sein.
1: Ja, also man spielt eine Journalistin, Gabriele Miersch heißt die, die sich nicht erinnern kann und deswegen bei einem Psychiater liegt auf der Couch und versucht sich zu erinnern, was in einer Nacht im Mokka Efti vorgefallen ist. Und man begibt sich dann sozusagen auf eine Reise in diese Erinnerung und versucht das herauszufinden. Und es findet natürlich im Mokka Efti statt, im Berlin 1933. Mhm. Wir wissen alle, wie da gerade die Stimmung ist, und das spielt da auch mit rein. Aber es geht eben auch viel darum, woran sie sich erinnern will und was sie vielleicht auch glauben will, was passiert ist und was eher nicht.
0: Musstest du vorher schon ein großer Babylon-Berlin-Fan gewesen sein, um dieses Spiel zu entwickeln? Und muss auch ich, wenn ich es spielen möchte, die Serie vorher geguckt haben?
1: Also man muss die Serie vorher nicht geguckt haben. Wir haben jetzt, wir haben ja vorab das Spiel getestet mit verschiedenen Leuten und wir haben Rückmeldung bekommen von Menschen, die die Serie geguckt haben, die gesagt haben, super, ich fühle mich abgeholt und zu Hause und entdecke 1000 Sachen, die ich kenne, aber eben auch von Leuten, die die Serie gar nicht kennen, aber für die das Spiel trotzdem funktioniert. Und das freut uns sehr, weil das ist genau das, was wir wollten. Wir wollten, dass eben auch Leute, die einfach nur das Spiel interessant finden, da reingeholt werden und dann vielleicht hinterher sagen oder währenddessen, oh wow, jetzt gucke ich mir auch noch die Serie an. Mhm. Und umgekehrt natürlich für die Fans der Serie, dass sie endlich die Möglichkeit haben, auch mal in diese Welt ein bisschen einzutauchen.
0: Wie stellt man das an? Also ich meine, die Serie hat einen Erfolg, weil die, du hast es eben schon deutlich gemacht, Deutschland 1933, eine ganz besondere Stimmung. In diesem Kaffeehaus Mokka Efti auch eine ganz besondere Stimmung, die halt transportiert wird über Bild und über Ton. Wie geht das bei einem Computerspiel? Reicht da Bild und Ton auch alleine?
1: Also Bild und Ton sind wahnsinnig wichtig. Mhm. Vor allem beim Mokka Efti und bei Babylon generell ist Ton sehr wichtig. Also noch mal wichtiger, glaube ich, als bei manchen anderen Games. Und aber es kommt beim Spiel eben immer noch die Interaktion dazu. Also was kann ich machen? Welche Entscheidungen kann ich fällen? Was sind die Konsequenzen dieser Entscheidungen? Weil das ja auch eine Frage ist, die wir direkt an die Spielerin, an den Spieler stellen. Was würdest du hier machen? Das ist ja was ein Film nicht kann. Also in einem Film schaue ich den anderen Leuten zu, wie sie etwas entscheiden. Das ist ja auch, also will den Film nicht kleinreden, das ist ein großartiges Medium und es kann mich total bewegen und mitreißen und ich fühle mit diesen Leuten. Aber im Spiel muss ich eben selber entscheiden und mich selber fragen, okay, was mache ich denn jetzt? Und dann vielleicht auch hinterher mit dieser Entscheidung leben und denken, vielleicht etwas bereuen, was ich gemacht habe. Das ist ja eine Emotion, die ein passives Medium nicht bei mir auslösen kann, weil ich kann ja nichts dafür. Ich kann höchstens bereuen, dass ich das Buch gelesen habe. Aber ich bin ja nicht verantwortlich für das, was die Personen in dem Werk machen. Aber in dem Spiel, auf bestimmten Bahnen, aber grundsätzlich kann ich eben entscheiden und Dinge verändern.
0: Ist es eigentlich schwierig, zu einer erfolgreichen Serie ein passendes Computerspiel zu entwickeln? Also, oder ist es einfach, weil man sich sozusagen mit dieser Erfolgswelle mitsurft? Oder ist es schwierig, weil die Erwartungshaltung halt dann schon sehr hoch ist?
1: Also wir haben schon sehr großen Respekt vor Babylon Berlin, als das einfach ein wahnsinnig aufwendiges, tolles Werk und gewachsen über diese letzten Jahre. Und waren da ja von Anfang an sehr sehr ehrfürchtig, sag ich mal, so, und hatten dann aber das große Glück, dass wir eben mit dem Showrunner Achim von Boris direkt arbeiten konnten, mit Autorinnen der Serie arbeiten konnten, mit einem Darsteller auch aus der Serie arbeiten konnten und das und dann eben auch immer wieder das Feedback bekommen haben, dass wir schon auf dem richtigen Weg sind. Also es ist ja was in so einem ständigen Austausch passiert. Also der Vorteil ist schon natürlich, dass man schon so eine riesige Welt hat, auf die man zugreifen kann, bei der man sich bedienen kann und dann eben den Austausch auch mit den Leuten hat, die sozusagen diese Welt bewahren.
0: Was ich mich immer frage, eine solche Serie oder auch dann halt euer Spiel, erreicht das nicht eher die Menschen, die ohnehin schon wissen, wenn wir irgendwie darauf abzielen, dass sich diese Nazi-Zeit nicht wiederholen darf?
1: Die fühlen sich wahrscheinlich erst angesprochen. Das ist bestimmt so. Aber das ist ja erstmal auch kein Fehler.
0: Das stimmt.
1: Also das ist ja erstmal auch gut. Ich hoffe, es erreicht alle möglichen Menschen. Also woher wir kommen, ist ja einfach, als wir angefangen haben, hat diese Zeit in Computerspielen praktisch nicht stattgefunden. Und machen wir uns nichts vor, die meisten Leute lernen über Geschichte nur zum kleinen Teil im Schulunterricht und zum sehr großen Teil aus allen möglichen Medien. Aus Filmen, aus Büchern, aus Theaterstücken. Und wenn in Computerspielen die NS-Zeit nur in Form von Zweiter Weltkrieg, Landung in der Normandie, ich spiele den amerikanischen Soldaten stattfindet, dann fehlt ja ein ganz großer Teil. Dann fehlt ja diese ganze Geschichte, wie kam es überhaupt dazu? Wie ist die Demokratie gefallen? Was für Konsequenzen hatte das? Wer wurde verfolgt? Wie war diese Verfolgung? All diese Dinge fehlen, werden ausgespart. Und das ist eine Lücke, die geschlossen gehört. Und das versuchen wir.
0: Das macht ihr unter anderem mit dem Spiel Eine Nacht im Mokka-Efti von Spieleentwickler Jörg Friedrich. Unser Thema im SWR1 Baden-Württemberg.

0: Wir hatten es eben schon in SWR1 Leute mit Computerspieleentwickler Jörg Friedrich vom neuesten Spiel Eine Nacht im Mokka Efti zur letzten Staffel von Babylon Berlin. Das Spiel wird ab morgen kostenlos angeboten.
1: Genau.
0: Wie kommt ihr aber zu dem Geld, das ihr ja auch für die Entwicklung braucht? Also du hattest eben schon mal erwähnt, dann gibt es Förderungen, auf die ihr dann sozusagen angewiesen seid, weil ihr es ja für wichtig haltet, dieses Spiel eben für kein Geld anzubieten.
1: Ja, also Eine Nacht im Mokka Efti ist eine Auftragsarbeit und eine öffentlich-rechtliche Auftragsarbeit und dementsprechend wird es kostenlos angeboten und wir wurden halt für die Entwicklung bezahlt. So funktioniert das. Und unsere anderen Spiele sind nicht kostenlos. Die werden für den Markt produziert und wir sind sehr froh, dass es da in Deutschland eine Förderstruktur gibt, auf die wir auch zugreifen können, weil unsere Games in der Regel welche sind, die wo jetzt nicht unbedingt absehbar ist, machen die jetzt das große Geld sofort. Also wo die Investoren Schlange stehen und sagen, hier, kein Problem, da werfen wir jetzt noch mehr Geld drauf. Sondern es sind halt Games, die bis jetzt glücklicherweise immer ihr Geld wieder eingespielt haben. Aber es hat halt eine Weile gedauert. So. Und es dauert eine Weile, das kann halt dazu führen, dann, dass man das ganze Team entlässt und nicht am nächsten arbeiten kann. Oder, und da greift eben die Förderung bei uns oft, dass man eben dann eine Förderung beantragt und zusammen mit einer Gegenfinanzierung dann schon an dem nächsten Projekt arbeiten kann.
0: Musst du geduldig sein?
1: Ja, auf jeden Fall. Man muss geduldig sein.
0: Ist Deutschland ein guter Standort für Spieleentwickler wie dich?
1: Ja, ich würde sagen schon. Also gerade die Förderstruktur ist inzwischen so für so mittlere Studios oder so mittelklein, wie wir es jetzt sind, ganz gut und sehr hilfreich. Es ist natürlich so, dass diese Förderung auch entstanden ist, um etwas aufzuholen, was es in anderen Ländern schon sehr viel länger gab. Also in Großbritannien gibt es schon sehr lange Games-Förderung in sehr viel größerem Ausmaß. Auch in Frankreich gibt es schon sehr lange, in Kanada sowieso. Kanada hat praktisch eine ganze Games-Industrie aufgebaut in den Nuller- und Zehnerjahren, in dem sie eben sehr großzügig gefördert haben und dann eben die ganzen großen Studios dahin gegangen sind. Das holt Deutschland gerade auf. Das finde ich sehr gut, weil was wir in Deutschland auf jeden Fall haben, was es auch schon besonders macht, ist, wir haben eine sehr gute Ausbildung mittlerweile. Wir haben sehr viele sehr renommierte Unis, die im Games-Bereich ausbilden, wo man studieren kann, wo wir sehr gute Fachkräfte auch bekommen. Das ist wirklich was Besonderes.
0: Und da geht es ja eben nicht nur um stumpfes Programmieren.
1: Da geht es um alle möglichen Gewerke, ne? Also Game ist ein multimediales Kunstwerk. Also da geht es um Musik, da geht es um Sound, da geht es um Schreiben, da geht es um
0: grafische Dinge, Grafik,
1: Animation, Programmierung eben auch, aber es ist eben ein Teil des Ganzen.
0: Und du bist mit Paint Bucket Games in Berlin zu Hause. Muss man in Deutschland in Berlin zu Hause sein? Leben da kreativere Menschen als in Heilbronn?
1: Das würde ich auf gar keinen Fall so sagen.
0: Habe ich mir gedacht.
1: Also es ist natürlich anders. Ich glaube, mit Paint Bucket in Heilbronn hätten wir wäre es vielleicht eine größere Herausforderung, Spieleentwicklerinnen zu finden. Aber ich möchte mal sagen, mein erster bezahlter Job nach der Ausbildung war in Kehl am Rhein, also in Baden-Württemberg bei Spellbound damals, in Desperados. Und die haben das auch geschafft, die Leute da nach Kehl zu bekommen. Allerdings bin ich dann auch wieder schnell nach Berlin. Ne?
0: Gut, und euer Studio, habe ich gelernt in der Vorbereitung, ist Teil eines Kollektivs, das nennt sich Saftladen.
1: Ja, genau.
0: Warum gibt es das? Braucht ihr das? Ist das überlebenswichtig, dieser Zusammenschluss? Oder geht es da eher um den Austausch?
1: Da geht es um ganz viel. Also der Saftladen wurde gegründet von eben so kleinen Indie-Studios, die am Anfang so 2-3 Leute auch oft waren, wo die Mitglieder eben so wie wir, Sebastian und ich, oft aus größeren Zusammenhängen vorher kamen und es auch gewöhnt waren, dass man irgendwie ganz viele Kolleginnen und Kollegen auf dem Flur trifft und sich austauschen kann und mal was zeigen kann und so. Und dann saß man plötzlich irgendwie zu Hause in so einem, vielleicht sogar im Wohnzimmer und hat da irgendwie gearbeitet und ging der Familie auf die Nerven. Und dann ist ja auch einfach auch so eine Notwendigkeit. Büroräume in Berlin sind teuer, immer noch und damals erst recht. Und dann hat man sich eben zusammengeschlossen. Und also es kommt ja jetzt auch in Berlin bald das House of Games, wo dann auch viele Unternehmen zusammen sind. Und ich sage immer, der Saftladen ist unsere WG of Games. Also wir sind nicht nur so Coworking Space, sondern wir haben schon auch was miteinander zu tun. Wir zeigen uns unsere Games gegenseitig, wir helfen uns gegenseitig bei was auch immer, technischen Problemen, wie kommt man an Geld, was gibt's so gerade, was gibt's so, wir haben ja ganz viele Leute, die auch mal neu gründen, worauf gibt's da zu achten und so. Und ich muss sagen, dieser Zusammenhalt und auch dieses sich gegenseitig helfen und unterstützen. Also wir sind ja, theoretisch sind wir alles Mitbewerber, die uns gegenseitig hier Konkurrenz machen. Aber das fühlt sich überhaupt nicht so an, sondern es ist wirklich eine sehr positive, empathische, unterstützende Atmosphäre. Und das ist was ganz Tolles in diesem Games-Kollektiv. So.
0: Der Spieleentwickler Jörg Friedrich in SWR1 Baden-Württemberg.

0: Die Verkehrsübersicht in S-Bahn Baden-Württemberg, kurz nach 11:30 haben wir die A5 Frankfurt Richtung Karlsruhe. Ist zwischen Bruchsal und Karlsruhe Nord wegen Bergungsarbeiten gesperrt, deshalb 7 Kilometer Stau dort. Dort gab es eine Rauchentwicklung an einem LKW, der mit Kühen beladen war. Den Tieren ist nichts passiert. Und die werden momentan auf einen anderen Laster verladen. A8, Stuttgart Richtung München, zwischen Ulm-Ost und Leipheim, Baustelle 8 Kilometer Stau und stockender Verkehr macht eine halbe Stunde plus. B31, Friedrichshafen-Stockach, ist zwischen Immenstadt und Stetten in beiden Richtungen momentan Stau. In Richtung Stockach 5 Kilometer und 20 Minuten plus, in Richtung Friedrichshafen 3 Kilometer und eine Viertelstunde mehr, die da eingeplant werden muss. Wo es geht, gute Fahrt. Das Wetter, wir nehmen den Regen noch so ein bisschen mit. Am Nachmittag wechseln sich dichte Wolken und Sonne ab. In Oberschwaben und im Allgäu regnet es zunächst noch. Bis zum Abend hört es dann allerdings auch überall auf. In der Nacht wird es wechselnd wolkig, teils klar. Tagsüber Temperaturen bis 23 Grad. In der Nacht fallen sie auf Werte zwischen 10 und 4 Grad.
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0: Snake oder Tetris, das waren so Spiele, die auf einem Mobiltelefon gezockt wurden ganz am Anfang. Das ging so im auslaufenden Jahrtausend los. Aber was bringt die Computerspiel-Zukunft? Wir spekulieren gleich mal ein bisschen mit Jörg Friedrich.

0: Nach über 20 Jahren in der Branche blicken wir jetzt den SWRs Leute mal mit Computerspieleentwickler Jörg Friedrich zeitlich nach vorn. Ist eigentlich so das nächste große Ding schon absehbar? Also oder spielen wir in Zukunft weiter auf Rechnern, an Konsolen oder auch am Telefon?
1: Ja, das ist eine gute Frage. Also ich denke gerade die Gerätefrage ist eine, die aktuell ist und wo ich persönlich glaube, dass ich viel entwickeln wird über die nächsten Jahre. Wir sehen ja im Moment gerade so eine Hardware-Krise, also dass die RAM-Preise gehen nach oben, die Geräte werden alle immer teurer und gleichzeitig werden aber die Internetverbindungen immer besser. Also ich denke, wir werden mehr in Richtung Abspiel- und Streamstationen gehen. Also es kommt weniger darauf an, was für eine Hardware habe ich zu Hause stehen, was ist da genau drin verbaut und so, sondern ich habe einfach mehr so eine Art Terminal, auf die, und das ist fast egal, welches Gerät es ist, sondern ich logge mich da eben in eine Plattform ein und über die spiele ich. Also ich glaube, das werden wir mehr sehen. KI in irgendeiner Form, ja. Also es ist, also ich beobachte das im Moment sehr kritisch interessiert, sage ich mal. Aber durchaus, ja, also durchaus schon interessiert, was da auch für klassische Games möglich ist. Also im Sinne von, wenn es um, also Spiele leben ja davon, dass ich Dinge beeinflussen kann, dass ich handeln kann und die Spielwelt reagiert wieder und ich hatte irgendwelche Konsequenzen. Das ist natürlich was theoretisch mit KI ja noch viel dynamischer sein könnte, als es vielleicht jetzt momentan ist, wenn alles immer vorher vorbereitet werden muss. Das ist was, wo ich sehr gespannt bin, was ich sehe, aber im Moment noch nicht zu sagen vermag.
0: Wohin es geht.
1: Wohin es genau geht, genau.
0: Wie sieht das mit VR-Brillen aus? Also ich meine, wenn es tatsächlich bei einem Spiel darum geht, in eine Welt einzutauchen, dann ist das ja mit einer Brille, die ich aufhabe, dass ich dann wirklich in dieser Welt vermeintlich stehe, nochmal was anderes. Wird das häufiger der Fall sein in Zukunft?
1: Also, das ist ja ganz interessant. Man hat es ja gedacht vor 10 Jahren, dass das jetzt kommt und jetzt alles sich verändert und es hat sich nicht bewahrheitet, weil sich herausgestellt hat, dass die Leute doch gar nicht nur in einer anderen Welt sein wollen, sondern eigentlich, also zumindest die meisten nicht, sondern eigentlich ja doch noch ganz gern auch in dieser hier sein wollen.
0: Im echten Leben stehen.
1: Von daher. Also das, was wir uns früher schon in den 80ern so ausgemalt haben, dass man sich jetzt einloggt und dann ist man im Cyberspace, sehe ich im Moment nicht passieren, sondern eher in Verbindung eben mit der echten.

0: der Nazi-Zeit, NS-Verbrechen aufgearbeitet. Ich habe aber auch gelesen, ihr seid natürlich längst schon dran und habt in der Mache das nächste Spiel, was dann nächstes Jahr rauskommt. Und das verfrachtet uns dann, wenn wir es spielen, so in die 70er Jahre, oder? Worum wird es da gehen? Kann man das schon verraten?
1: Ja, das Spiel heißt Soko 1977 und man spielt, man leitet eine Polizeisonderkommission und versucht eben Terroristen zu finden und ja, festzusetzen und Straftaten zu verhindern. Und das Ganze ist inspiriert vom Deutschen Herbst, der nächstes Jahr 50 Jahre her ist. Also Stuttgart, Hans-Martin Schleyer, Schleyer-Entführung, Landshut-Entführung. Das sind die geschichtlichen Ereignisse, die das inspirieren. Und darum geht es.
0: Gleich schauen wir mal auf die Reaktionen zum Thema Computerspiele in SWR1 Baden-Württemberg.

0: Computerspiele sind heute unser Thema in SWRs Leute mit dem Spieleentwickler Jörg Friedrich. Und wir gucken mal so ein bisschen auf die Reaktionen aus der SWR1 Hörerschaft. Martin aus Schorndorf hat geschrieben, der Commodore C64 war 98-99. Stimmt so nicht. Müssen wir korrigieren, oder?
1: Nee, der kam...
0: 88, 89, ja. Entschuldigung. So.
1: Aber, auch das aber auch das stimmt nicht.
0: Genau.
1: Der kam 82 USA und ich glaube, der Steffens Papa hat den 83 schon angeschleppt. War ein Early Adopter.
0: Das war dein Nachbar.
1: Ja, genau. Und das war also... Und das, da war der aber auch noch richtig teuer. Also es war vollkommen undenkbar, dass wir den irgendwie, dass ich den bekomme zu der Zeit.
0: Und der sah immer aus wie so eine Brotbox, ne?
1: Ja, ja. Genau.
0: Was der C64 für die einen ist, schreibt Daniel aus Basel, war der Amiga 500 für die anderen. Jana Sisters gezockt und Fußballmanager gespielt, teilweise mit 6, 7 Kumpels, wo man nur den Ball nach rechts von rechts nach links hoppeln sah. Die Erinnerung haben wir auch beide.
1: Ja, absolut. Jana Sisters war ja so ein Mario-Klon quasi und kam aus Deutschland übrigens, aus Baden-Württemberg. Mhm. Der Armin Gessert hieß der Entwickler von Rainbow Arts, der später eben das erste Unternehmen, wo ich gearbeitet hatte in Kehl, Spellbound. Genau, das war seine Firma. Also da stößt sich der Kreis. Also da hat sozusagen der kleine Jana Sisters spielende Jörg hat am Ende für den Entwickler von Jana Sisters gearbeitet.
0: Das war
1: cool, ja.
0: Aber auch solche Situationen, die hier gerade beschrieben werden, dass man mit ein paar Jungs und Mädels saß und nächtelang auch Wintergames durchgespielt hat, jeder nacheinander beim Skispringen mal dran war und den Tisch fast zerkloppt hat, auch das gab's in deinem und in meinem Leben.
1: Ja, also war ganz oft halt auch ein soziales Ereignis.
0: Ja, ne? Das stimmt, das ist wohl wahr. Lutz Finzelberg aus Esslingen hat geschrieben, vielen Dank für die heutige Sendung, sehr sympathischer Gesprächspartner, das geht also an dich, okay. Macht mir den Umgang mit meinem 17-jährigen Klammer auf Zocker Klammer zu Sohn deutlich einfacher. So ein bisschen das Verständnis dafür zu wecken, was Computerspiele halt auch für eine Bedeutung haben können und dass es eben nicht darum geht, sich im Zimmer einzuschließen und den ganzen Tag vor der Kiste verbringen. Das ist wahrscheinlich auch relativ wichtig, oder?
1: Ja, und ich finde halt auch immer, würde man... Also ich finde dieses verschiedene Werten verschiedener Medien manchmal schwierig. Ne? Also würde man, wenn sich der 17-Jährige jetzt den ganzen Tag ins Zimmer verkriecht und ein Buch liest, das hätte man vor 100 Jahren auch wirklich für problematisch gehalten oder vor 150 Jahren. Die Romane waren ja der Untergang der Jugend. Aber warum, also und heute ist das halt was total Angesehenes und Normales und bei Computerspielen ist man immer noch so ein bisschen vorsichtig. Manchmal.
0: Das stimmt. Und dabei hattest du ja schon gesagt, ist es halt ein Kulturgut, was wir dann halt auch als solches anerkennen sollten. Klaus hat sich gemeldet. Hör gerade so nebenbei mit und hab was von einem Spiel im Dritten Reich und Hitler mitbekommen und denke gerade, so etwas sollte man nicht spielen. Er bezeichnet es als geschmacklos. Und da müssen wir so ein bisschen aufklären, warum ihr das macht und dass das durchaus ein wichtiger Beitrag sein kann.
1: Ja, unbedingt. Also mit dem Argument könnte man auch sagen, dann sollte es keine Filme über diese Zeit geben oder keine Bücher. Also Spiele sind einfach ein erzählendes Medium. Ich glaube, das ist vielen nicht klar. Viele denken, Spielen ist immer ganz leichte Unterhaltung und man ballert oder weiß ich nicht, zockt irgendwie auf Reaktionsbasis. Aber Spiele sind eben ein erzählendes Medium auch. Genau wie Filme oder Bücher, teilweise darüber hinaus. Und wenn in diesem Medium, das so viele Leute heute konsumieren oder auch nutzen, dieses Kapitel der Geschichte einfach nicht vorkommt, dann fehlt das ja, dann ist da ja eine Lücke. Und ich denke, dass es wichtig ist, dass auch diese Geschichten auch in diesem Medium erzählt werden.
0: Und ihr macht es auch noch so, dass ihr mit Menschen sprecht, die die Zeit halt selber erlebt haben, um halt auch ein Gefühl dafür zu bekommen, wie kann man das Spiel aufbauen und auch solche Erfahrungen und Geschichten mit einzubauen.
1: Genau, oder mit Angehörigen. Also zum Beispiel für The Darkest of Times haben wir ganz viel uns ausgetauscht mit Nora Hespers. Das ist die Enkeltochter eines Widerstandskämpfers, der von Nazis ermordet wurde. Die hat dann nachher unsere Cutscenes gesprochen da drin auch und hat auch Ja, hat sich viel mit uns ausgetauscht, haben auch noch andere gefragt. Wir haben immer wieder festgestellt, dass die Angehörigen das eigentlich gut finden, dass diese Themen jetzt auch in einem Computerspiel vorkommen, weil sie nämlich, ihre größte Angst ist nämlich eigentlich, dass diese Zeit vergessen wird.
0: Jannik aus Bühl hat geschrieben, Frage an Jörg Friedrich, was hältst du von der Spielserie Beholder? Und da kannst du durchaus wichtige Informationen geben und eine gute Bewertung.
1: Ja, ich weiß nicht, ob das eine Fangfrage ist, weil wir haben den dritten Teil der Beholder-Serie machen dürfen, also Beholder 1 und 2. Also ganz kurz, Beholder ist eine Serie, die in einem fiktiven, autoritären, so sowjetartigen Staat angesiedelt ist und meistens spielt man eben so ein kleines Rad, so ein bisschen Mitläufer, der sich irgendwie entscheiden muss. Ich muss meine Familie versorgen, aber es ist auch, hier passieren ganz schreckliche Dinge. Und wie weit mache ich mit und inwieweit lehne ich mich vielleicht auch dagegen auf? Ja, und wir durften den dritten Teil zu dieser Serie machen. Ist 2023 veröffentlicht worden.
0: Jörg Friedrich, Spieleentwickler, vielen Dank für dein Kommen. Weiterhin toi, toi, toi mit allem, was ihr macht. Nochmal zur Erinnerung, eine Nacht im Mokka-FT ab morgen, passend zum Start der letzten Staffel von Babylon Berlin, abrufbar. Danke für, dass du hier warst.
1: Vielen Dank, dass ich hier sein durfte.
0: Sehr gerne. Das war SWR1 Leute für diesen Mittwoch. Und stramm aufs Mittagessen und ums Mittagessen geht's dann nach 12 mit Stefanie Anhalt. Ich wünsche noch einen schönen Tag. Tschüss.

Kurzer Blick auf die Straße. Ein falsch fahrender Fahrradfahrer auf der A5 Karlsruhe-Basel zwischen Hartheim-Heitersheim und Mülheim-Neuenburg. Ein Fahrradfahrer kommt euch da entgegen, deshalb äußerst rechts fahren. Auf der A5 Karlsruhe-Basel zwischen Hartheim-Heitersheim und Mülheim-Neuenburg. Ein falsch fahrender Fahrradfahrer unterwegs. Vorsicht deshalb in beiden Richtungen.

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14: Um 12 Uhr mit Simone Stephan. Guten Tag. Die Generaldebatte im Bundestag wird von Buhrufen und Pfiffen begleitet. In einigen Städten in Baden-Württemberg läuft ein Warnstreik bei Busbetrieben. Das Wetter im Südosten, Regen, sonst meist trocken bei 15 bis 23 Grad. Bei der Generaldebatte im Bundestag hat die AfD-Fraktionsvorsitzende Weidel der Bundesregierung Totalversagen vorgeworfen. Die Oppositionsführerin nannte die Haushaltspolitik der schwarz-roten Koalition verfehlt. Mit Blick auf das starke Abschneiden der AfD bei der Landtagswahl in Sachsen-Anhalt sagte Weidel, die Menschen wollten einen Politikwechsel und kein Weiter-so.
15: Die Wähler in Sachsen-Anhalt haben es Ihnen in der Sprache des demokratischen Souveräns mit aller Klarheit mitgeteilt, Schwarz-Rot ist vorbei.
14: Bundeskanzler Merz wiederum attackierte in seiner Rede die AfD und warf ihr vor, keine Konzepte zu haben, unter anderem gegen Hitzewellen, wie es sie in diesem Sommer gab.
16: Kein Wort von Ihnen, Frau Weidel, dazu, was in diesem Lande los war in diesem Jahr. Kein Wort von Ihnen zu den Ursachen. Diese Ursachen sind natürlich der von Ihnen geleugnete Klimawandel. Das sind die Ursachen, die die Bevölkerung heute genau zu spüren bekommt und die sie merkt. Kein Wort von Ihnen auch zum Schicksal der Menschen, die von diesen Bränden betroffen gewesen sind.
14: Die Rede von Merz wurde immer wieder unterbrochen durch Zwischenrufe und lautes Pfeifen aus den Reihen der AfD. Bundestagspräsidentin Klöckner schritt deshalb mehrfach ein.
17: Also wir sind hier jetzt nicht auf dem Fußballplatz. Heben Sie sich das fürs Wochenende auf. Wenn das jetzt hier nochmal passiert, so ein Verhalten, schmeiße ich Sie hier raus. Mir reicht es jetzt hier.
14: SPD-Fraktionschef Mirsch appellierte an den Zusammenhalt der demokratischen Parteien, um die AfD zurückzudrängen und von der Macht fernzuhalten. Grünen-Co-Fraktionschefin Dröge gab der schwarz-roten Bundesregierung eine Mitschuld am Erstarken der AfD. Die Bundesregierung bietet Afghanen, die in Pakistan ausharren, erneut Geld an. Im Gegenzug sollen sie darauf verzichten, von Deutschland aufgenommen zu werden und nach Afghanistan zurückzukehren. Rund 500 Menschen sind betroffen. Informationen dazu von Peter Hornung.
18: Wer jetzt freiwillig nach Afghanistan zurückkehre, der soll 3 Monate lang unterstützt werden. Durch eine Einmalzahlung von mehreren tausend Euro sowie Unterkunft, Verpflegung, medizinische und psychosoziale Betreuung in Afghanistan. Iran. Ein ähnliches Angebot hatte es bereits vergangenen November gegeben. Die jetzige Bundesregierung hatte damals von früheren Regierungen gegebene Aufnahmezusagen aufheben lassen, weil diese nicht rechtsverbindlich gewesen seien. Das Bundesverfassungsgericht entschied jedoch im Juli, dass die Aufnahmeerklärungen nicht pauschal aufgehoben werden dürfen.
14: Die EU-Kommission will Städten mehr Möglichkeiten geben, gegen Wohnungsnot vorzugehen. Kommunen sollen Kurzzeitvermietungen an Touristen wie Airbnb begrenzen oder verbieten dürfen, wenn der Wohnungsmarkt besonders angespannt ist. Heute will die Kommission einheitliche Kriterien für alle Mitgliedstaaten vorstellen. Barcelona und Paris haben bereits eigene Regeln. Und damit nach Baden-Württemberg. In Teilen des Landes läuft ein zweitägiger Warnstreik bei den Busbetrieben der SWEG. Die Gewerkschaft Verdi hat dazu aufgerufen. Betroffen sind unter anderem Standorte in Offenburg, Wiesloch und Sinsheim. Hintergrund für den Arbeitskampf sind Verhandlungen zwischen Arbeitgebern und Gewerkschaft über einen neuen Eisenbahntarifvertrag. Es geht um 30 private Verkehrsunternehmen mit knapp 6.000 Beschäftigten. 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
1: So, und jetzt gehen wir auf die Straße und da heißt das nochmal, Achtung, ein falsch fahrender Fahrradfahrer auf der A5 Karlsruhe-Basel zwischen Hartheim-Heitersheim und Mülheim-Neuenburg ist dieser Fahrradfahrer unterwegs. Äußerst rechts fahren hier auf der A5 Karlsruhe-Basel zwischen Hartheim-Heitersheim und Mülheim-Neuenburg ist ein falsch fahrender Fahrradfahrer unterwegs. Vorsicht hier in beiden Richtungen. Wir melden das natürlich, wenn die Gefahr vorüber ist. Kommen wir zu den Staus und den anderen Behinderungen. Die A5 Frankfurt Richtung Karlsruhe, die ist zwischen Bruchsal und Karlsruhe-Nord wegen Bergungsarbeiten gesperrt. Dort werden gerade Kühe von einem defekten LKW umgeladen. Vor der Ausleitung 5 Kilometer Stau. Dann A7 Füssen Richtung Ulm zwischen Illertissen und Kreuz Ulm-Elchingen immer wieder stockender Verkehr. Verzögerung hier bis zu 45 Minuten. A81 Singen Richtung Stuttgart zwischen Tuningen und Rottweil. Baustelle auf der rechten Spur. 4 Kilometer Stau. Verzögerung bis zu 20 Minuten. B31 Friedrichshafen-Stockach zwischen Immenstadt und Stetten in beiden Richtungen. Stau in Richtung Stockach 5 Kilometer und 20 Minuten plus. In Richtung Friedrichshafen sind es 3 Kilometer und hier müsst ihr circa eine Viertelstunde mehr einplanen. Das war's jetzt aber für den Moment. Zum entspannten Nachlesen gibt es all diese Verkehrsinfos jederzeit auf swr1.de. Wo es für euch hingeht, kommt gut und sicher an. Es ist heute ein eher wolkiger und grauer Tag und in Teilen ist es auch ein nasser Tag. In Biberach regnet es bei 15 Grad, Schwetzingen bedeckter Himmel 17 Grad und in Aalen ebenfalls Wolken am Himmel bei 15 Grad. Gibt auch noch ein bisschen Sonne im Laufe des Nachmittags. In Oberschwaben und im Allgäu kann es immer noch regnen, aber bis zum Abend wird es überall trocken. Die Temperaturen liegen heute zwischen 15 Grad auf der Albhochfläche bis 23 kann es in der Kurpfalz geben. Ein Wind ist auch noch unterwegs. Kommende Nacht gehen die Werte richtig runter, also kein Vergleich zu den anderen Nächten. Die Tiefstwerte dann zwischen 10 und 4 Grad. Morgen ist ja erstmal Donnerstag. Das Wetter ist schon einen Tag voraus. Morgen gibt es dann ein ähnliches Wetter mit Sonne, meist lockeren Wolken. Die Temperaturen morgen dann zwischen 17 und 24 Grad. Am Freitag sogar dann wieder bei 25 Grad.
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1: Einen schönen Mittwochmittag wünscht Stefanie Anhalt. Hallo.

0: Warnung auf der A5 Karlsruhe, Basel, kein Fahrradfahrender Falschfahrer war es ja mehr zwischen Hartheim, Heitersheim und Mülheim, Neuenburg. So, SWR1 Baden-Württemberg an diesem Mittwoch. Wir können heute mal ein bisschen durchschnaufen, ne? Die Natur, die atmet durch, die Hitzegeplagten auch. Heute bleibt's nass und eher kühl nach den wärmeren Wochen wirklich zuletzt. Und auch wenn es bereits in einigen Regionen in Baden-Württemberg wieder trocken ist, der Regen hält sich hier und da noch, haben wir auch gerade schon gehört. Und auch die Bestätigung von Hartmut Mühlbauer aus dem SWR1 Wetterteam ist da.
1: So Richtung Alpen, Richtung Oberschwaben, Allgäu wird's wahrscheinlich schon noch bis in den Nachmittag hinein regnen. Dann wird's mit 15 bis 23 Grad deutlich frischer sein als gestern.
0: Ja, was ja auch gut ist an so einem Wetter, man hat die allerbeste Ausrede, mal Dinge zu tun, von denen Sonne und Hitze oft abhalten. Denn ich meine, wer setzt sich bei 30, 35 Grad im Buch auf die Couch zum Beispiel? Ja? Heute easy, solltet ihr Zeit haben. Es sind ja auch noch Ferien. Und wenn ihr dafür einen Krimi braucht, auf swr1.de gibt es ganz viele Buchtipps, eben auch Krimis, zum Beispiel für Fans von schwarzem Humor. Ich sage nur, kleine Morde erhalten die Nachbarschaft. Und darüber sagt unsere Buchfrau Christina Hortenbach:
2: Ich habe die Wendungen geliebt. Und ich habe gelernt, dass die größte Gefahr einfach nebenan liegen kann.
0: Ach, da guckt man die Nachbarn gleich mit ganz anderen Augen an. Oder er checkt unsere Übersicht für Tierparks und Aquarien in Baden-Württemberg, vom Wildpark Mergentheim über den Schwarzwald Zoo Waldkirch zum Sea Life Konstanz. Also, was es wo und auch überdacht bei Regen gibt, findet ihr alles auf swr1.de. Viel Spaß bei allem, was ihr tut.

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1: Ach ja, es geht ja nun nichts über eine gute Butterbrezel oder ein frisches Roggenbrot mit Butter und ein bisschen Salz noch drüber. Ich meine, überhaupt, Brot ist was Feines. Und auch Pfennle hat dieses Jahr Bock auf Brot. Und wer schon mal selbst Brot gebacken hat, der weiß, wie viel Spaß das macht und wie lecker es allein schon in der Küche riecht, wenn es da gebacken wird. Und wir haben für euch drei tolle Brote und die sind dann doch noch mehr als, sag ich mal, nur Grundlage für Butter. Auch wenn man das nicht unterschätzen darf. Aber SWR1 Pfennle-Koch Eberhard Braun, der hat sich was richtig Feines ausgedacht und da wird Brot wirklich zum Hauptgericht.
2: Butternut Brot Lasagne, den italienischen Klassiker mal ein bisschen anders. Ja, weil das Original ist ja mit Nudelplatten, ist mit einer Bolognese, mit Bechamel und mit Parmesankäse. Aber bei uns nehmen wir Brot statt Nudelplatten und die werden blattgewalzt. Kann zum Beispiel ein Toastbrot sein oder auch ein italienisches Tramezzini oder ein Fladenbrot. Und statt Bolo nehme ich einen Hack aus feinen Pilzen und Nüssen. Statt Bechamel nehme ich eine ganz feine eine Butternut-Kürbiscreme und statt Parmesan nehme ich einen heimischen Allgäuer Bergkäse. Das im Ofen schön überbacken und dann serviert für die ganze Familie, für die Freunde. Und das Schöne ist, es ist nicht nur rassig komponiert, sondern es schmeckt auch wie Urlaub.
1: Es klingt schon fantastisch. Und das Pfennle ist heute unterwegs. Kantinencheck ist angesagt, heute im Edeka Center in Offenburg. Und wie die Brotrezepte dort angekommen sind, das hört ihr in einer Stunde hier in SWR 1 Baden-Württemberg.
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0: Es ist eine Minute nach 12:30.
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0: Und da hat den Überblick für uns Simone Stephan.
2: Guten Tag. Im Juli hatte die insolvente Mannheimer Traditionsbrauerei Eichbaum ihre Schließung bekannt gegeben. Jetzt ist klar, die Marke Eichbaum bleibt erhalten. Zum 1. Oktober soll die pfälzische Brauerei Park und Bellheimer die Biermarke übernehmen. Ester Urich aus dem SWR-Studio Mannheim, was bedeutet das?
3: Das heißt, Eichbaum soll es auch in Zukunft geben, sowohl in der Gastronomie als auch im Großhandel und im Einzelhandel. Entsprechend sind auch die Reaktionen, die es bis jetzt gibt. Klar, die bisherigen Geschäftsführer von Eichbaum sind zufrieden, dass die Marke weiterlebt. Und auch der Mannheimer Oberbürgermeister Christian Specht hat verkündet, dass die jetzige Regelung ein kleiner Hoffnungsschimmer sei, die Traditionsmarke eben in Mannheim zu halten. Gebraut werden soll übrigens erstmal bei Park und Bellheimer in der Pfalz. Aber irgendwann soll das Bier auch wieder in Mannheim hergestellt werden. Und zwar in einer angepassten Braustätte auf dem Eichbaum-Gelände, wie es heißt. Was damit also dem Gelände passiert, das ist noch unklar. Da hatte ja mal die Uniklinik Mannheim Interesse bekundet.
2: In Teilen von Baden-Württemberg läuft ein zweitägiger Warnstreik bei den Busbetrieben der SWEG. Die Gewerkschaft Verdi hat dazu aufgerufen. Betroffen sind unter anderem Standorte in Offenburg, Lauda, Wiesloch und Sinsheim. Nachrichten aus Deutschland und der Welt. Bei der Generaldebatte im Bundestag hat SPD-Fraktionschef Mirsch die schwarz-rote Koalition aufgefordert, bei den anstehenden Reformen mehr auf Gerechtigkeitsfragen zu achten. Er nannte beispielsweise die Renten- und Krankenversicherung. Mit Blick auf den Sieg der AfD in Sachsen-Anhalt rief er die anderen Parteien dazu auf, stärker an einem Strang zu ziehen. AfD-Fraktionschefin Weidel hatte der Bundesregierung in ihrer Rede Totalversagen vorgeworfen. In der Innenstadt von Oslo haben sich tausende Menschen versammelt, um von Norwegens verstorbenem König Harald V. Abschied zu nehmen. Sein Sarg wird mit einer Prozession von der Schlosskapelle zum Osloer Dom gebracht. Dort findet der Trauergottesdienst statt. Mehr Nachrichten auf swraktuell.de.
0: SWR1 Baden-Württemberg, aktueller Verkehrsservice, erstmal mit einer Gefahrenstelle. Vorsicht heißt es auf der B9 Mannheim Richtung Wörth, zwischen Rheingönheimer Kreuz und Otterstadt eine ungesicherte Unfallstelle. Dann die Staus A5 Frankfurt Richtung Karlsruhe, zwischen Bruchsal und Karlsruhe Nord, hier ist die Unfallstelle geräumt, es gibt aber noch 10 Kilometer Stau. A7 Füssen Richtung Ulm, zwischen Illertissen und Kreuz Ulm-Elchingen, immer wieder stockender Verkehr, Verzögerung bis zu 45 Minuten. A8 München Richtung Stuttgart, zwischen Wendlingen und Stuttgart-Pliningen, 6 Kilometer stockend, Verzögerung bis zu einer Viertelstunde. A81 Singen Richtung Stuttgart, zwischen Tuningen und Rottweil, Baustelle auf der rechten Spur, 4 Kilometer Stau, Verzögerung bis zu 20 Minuten. B31 Friedrichshafen-Stockach, zwischen Immenstadt und Stetten in beiden Richtungen Stau, in Richtung Stockach 5 Kilometer und 20 Minuten plus, in Richtung Friedrichshafen 2 Kilometer, hier dauert es 10 Minuten länger. Dann noch unser Blick in die Schweiz. A2 Luzern Richtung Gotthard zwischen Erstfeld und Göschenen. 4 Kilometer Stau. Hier dauert es bis zu 40 Minuten länger. Das war's für den Moment. Alle Verkehrsinfos gibt's für euch jederzeit zum Nachlesen auf swr1.de. Gute Fahrt euch! Es sind noch viele Wolken am Himmel, aus manchen kommt auch Regen raus, so wie in Radolfzell. Gerade mal 14 Grad und Regen, Wertheim bedeckter Himmel 18 Grad, in Winnenden ebenfalls Wolken am Himmel bei 16 Grad. Also deutlich anders als gestern. Es wechseln sich Wolken und später auch etwas Sonne ab. Die Temperaturen liegen heute zwischen 15 und 23 Grad, außerdem geht ein Wind. In der kommenden Nacht wird es sehr frisch, die Tiefstwerte liegen dann zwischen 10 und 4 Grad. Morgen kriegen wir Sonne, Wolken und Temperaturen zwischen 17 und 24 Grad.
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0: Der Iran-Krieg, der hat sich zuletzt wieder zugespitzt. Es gibt Eskalationen auf beiden Seiten und das macht sich auch beim Ölpreis bemerkbar. Heute ist die Nordseesorte Brent zwischenzeitlich wieder auf über 100 US-Dollar für ein Barrel Rohöl gestiegen. Das ist ein Anstieg von mehr als 60% seit Jahresbeginn. Zum Mittag lag der Wert wieder leicht darunter bei rund 97 US-Dollar. Trotzdem rechnen die Anleger für die nächsten Wochen mit weiter steigenden Preisen für Rohöl. Der DAX, der sank bis zum Mittag um 1,1% auf 25.704 Punkte. Die Gewinner RWE plus 2,2%, SAP plus 2,1%. Die Verlierer Rheinmetall minus 3,4% und Siemens minus 2,8%. 1 Euro wird mit einem Dollar 16 gehandelt.
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0: Einen schönen Mittwochmittag wünsche ich euch. Stefanie Anhalt hier.

0: SWR1 Baden-Württemberg an diesem Mittwochmittag. Das war ein echt heißer Sommer. In Baden-Württemberg der heißeste seit Beginn der Wetteraufzeichnungen 1881. Vor allen Dingen in Südbaden und am Oberrhein gab es besonders viele Hitzetage mit Temperaturen über 30 Grad. Und im Kessel von Stuttgart war der Sommer auch nicht immer ein Spaß. Wir haben nachgefragt, was brauchen wir eigentlich für den nächsten Sommer, um besser auf diese Hitze vorbereitet zu sein?
1: Also die Stuttgarter Klassenzimmer brauchen dringend Klimaanlagen. Die sind viel zu heiß.
2: Also ich wohne Gott sei Dank in einer Wohnung im Erdgeschoss und die Temperaturen waren dort erträglich. Aber es war trotzdem insgesamt sehr heiß und ich muss jetzt nicht im Sommer in den Süden fahren in Zukunft.
3: Ja, wenn diese Split-Klimaanlagen wieder bezahlbar sind, dann würde ich mir auf jeden Fall so eine zulegen. Und sonst fahren wir sowieso immer nur an die Nordsee zum Sommerurlaub, da ist es immer kühl und entspannt.
4: Also ich würde mir einen Sonnenschirm zulegen, so wie ein Regenschirm, nur dass es halt ein Sonnenschirm ist, der gegen die Sonne schützt.
5: Mehr in den Badesee springen.
0: Ja, das ist auch eine schöne Idee heute, vielleicht eher nicht. Wobei, da hat man wahrscheinlich seine Ruhe, die Temperaturen heute nicht so hoch. Wir haben heute mal einen Tag zum Durchatmen. Ja, und was der eine Passant gesagt hat, ne, mit diesen Splitgeräten, wenn die wieder bezahlbar sind, auch Ventilatoren, einfache Ventilatoren, ist der Preis ja einfach nach oben gegangen. Also vielleicht heute einkaufen für die Zukunft. Wir halten euch auf dem Laufenden, sag ich mal. Also genießt den Tag, atmet durch, belüftet durch und dann haben wir es ja gehört, bis zum Wochenende wird es auch wieder schön. Wir haben ja immerhin noch eine Woche Sommerferien in Baden-Württemberg. Und da will man jetzt auch nicht nur Regen haben, denke ich mal.
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0: Ozzy Osbourne in SWR1 Baden-Württemberg. Wir haben Post gekriegt von Moni aus Überlingen. Sie schreibt, soeben hat mir der Postbote den Bluetooth-Lautsprecher gebracht. Voll spitze, vielen Dank. Der kann uns jetzt auf unseren Wohnmobilreisen begleiten. Am Wochenende geht's los, bis nach Marokko. Wow, Moni, viel Spaß damit. Eine gute Reise euch. Und ja, auch ihr könnt gewinnen.
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11: Um 13 Uhr mit Simone Stephan. Guten Tag. Die Generaldebatte im Bundestag verläuft emotional und hitzig. In der Korruptionsaffäre gegen das Landesmedienzentrum gibt es Vorwürfe gegen die frühere Kultusministerin Schopper. Das Wetter im Südosten Regen, sonst meist trocken bei 15 bis 23 Grad. Der Bundestag hat mit seinen Haushaltsberatungen für 2027 begonnen. In der Generaldebatte sagte AfD-Fraktionschefin Weidel, Schwarz-Rot sei vorbei, die Menschen wollten einen Politikwechsel. Redner der anderen Parteien appellierten an den Zusammenhalt zwischen Demokraten. Aus Berlin Isabel Karas.
3: Grünen-Fraktionschefin Katharina Dröge kritisierte, dass die Union mit einer immer härteren Asylpolitik versucht habe, der AfD Stimmen abzunehmen. Diese Idee sei fulminant gescheitert. Auch beim Haushalt sieht sie falsche Prioritäten. Union und SPD kürzten bei sozialen Leistungen und beim Klimaschutz. Das sei ungerecht und schäbig. Ähnlich wie Dröge kritisierte auch Linken-Fraktionschef Sören Pellmann die Haushaltsplanung. Während die Bundesregierung die Verteidigungsausgaben erhöhe, werde im sozialen Bereich gekürzt.
11: In Oslo beginnt in diesen Minuten der Trauergottesdienst für den verstorbenen König Harald V. Daran nehmen Staats- und Regierungschefs aus aller Welt teil, darunter Bundespräsident Steinmeier. Zuvor war der Sarg vom Königspalast in die Domkirche gebracht worden. Und damit nach Baden-Württemberg. Nach den Vorwürfen der Geldverschwendung gegen das Landesmedienzentrum gibt es schwere Vorwürfe gegen die frühere Kultusministerin Schopper von den Grünen. Die SPD-Fraktion im Landtag wirft ihr vor, die Staatsanwaltschaft bewusst erst nach der Landtagswahl über die Korruptionsaffäre informiert zu haben. Das schließt die SPD aus einer Antwort des Ministeriums auf ihre Anfrage. Ruben Moratz.
4: In der Antwort des jetzt CDU-geführten Kultusministeriums auf die SPD-Anfrage heißt es, die Vorwürfe gegen das Landesmedienzentrum galten bereits gut 3 Wochen vor der Landtagswahl als gesichert. Informiert wurde die Staatsanwaltschaft aber erst kurz vor der Wahl und dort ging das Schreiben sogar erst einen Tag danach ein. SPD-Fraktionschef Binder wirft der damaligen Kultusministerin Schopper von den Grünen jetzt vor, bewusst auf Zeit gespielt zu haben, um vor der Wahl keine schlechten Schlagzeilen zu riskieren. Das Kultusministerium hat inzwischen eine Neustrukturierung der Medienbildung an den Schulen angekündigt.
11: Nach dem Feuer auf einem Firmengelände von Heidelberg Materials in Hessen hat die Polizei ein Bekennerschreiben als glaubwürdig eingestuft. Laut einem Sprecher ist die Identität der Tatverdächtigen allerdings bislang nicht gesichert. Bei dem Brand vor rund einer Woche waren unter anderem mehrere Betonmischerlastwagen beschädigt worden. Kurz darauf tauchte das Schreiben der als linksextremistisch eingestuften Plattform in die Media auf. Mehr Nachrichten auf swraktuell.de.
14: SWR 1 Baden-Württemberg mit dem Blick auf die Straßen und wir starten auf der A5 Frankfurt Richtung Karlsruhe zwischen Kronau und Karlsruhe Nord. Noch 5 Kilometer Stau, das wird aber immer weniger, nachdem die Unfallstelle vor rund einer Dreiviertelstunde geräumt wurde. Dann A8 München Richtung Stuttgart zwischen Wendlingen und Stuttgart-Plieningen. 7 Kilometer stockender Verkehr, Verzögerung bis zu einer Viertelstunde. A81 Singen Richtung Stuttgart zwischen Tuningen und Rottweil, Baustelle auf der rechten Spur, 3 Kilometer Stau, Verzögerung hier bis zu 20 Minuten. B31 Friedrichshafen-Stockach zwischen Immenstadt und Stetten in beiden Richtungen Stau, in Richtung Stockach 5 Kilometer, bedeutet 20 Minuten plus und in Richtung Friedrichshafen sind es 2 Kilometer, dauert es auch immerhin 10 Minuten länger. Und unser Service Schweiz, A2 Luzern Richtung Gotthard zwischen Erstfeld und Göschnen, 5 Kilometer Stau, Verzögerung bis zu 50 Minuten, die Einfahrt Göschnen ist gesperrt. So, das war's für den Moment. Zum entspannten Nachlesen findet ihr die Verkehrsinfos jederzeit auf swr1.de. Jetzt aber erstmal gutes und sicheres Ankommen. Heute muss man tagsüber fast schon mal das Licht anlassen. Also zumindest denkt man sich, huch, wieso ist denn auf einmal so dunkel? Das war in den letzten Tagen noch anders. Okay, außer nachts, ist klar, ne? Aber tagsüber. Aber heute bedeckter Himmel in Furtwangen bei 11 Grad, Mühlacker sind es 17 und Bad Mergentheim bedeckt und 18 Grad. Es kann heute auch noch ein bisschen Sonne geben. Es wird im Laufe des Tages dann auch überall trocken. Die Temperaturen liegen heute zwischen 15 Grad auf der Albhochfläche, 23 werden es in der Kurpfalz. Bisschen Wind ist unterwegs, eigentlich ganz schön, um Drachen steigen zu lassen heute. Kommende Nacht wird es richtig frisch, also kann man durchlüften und sich gut zudecken bei 10 bis 4 Grad. Morgen eine Mischung aus Sonne und Wolken und Temperaturen zwischen 17 und 24 Grad. Der Freitag verspricht nochmal 25 Grad.
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14: Schönen Mittag von Stefanie Anhalt. Hallo.

0: SWR 1 Baden-Württemberg am Mittwoch. Na, liebe Eltern, Großeltern, gehen euch langsam die Programmpunkte für die Kinder aus. Ich meine, es ist noch eine halbe Woche Sommerferien übrig. Ja? Also wirklich allerletzte Ferienwoche. Und da kommt man ja vielleicht manchmal schon in Schwierigkeiten in Sachen Kreativität, was das Freizeitprogramm angeht. Und wenn eure Kids aber Fußball begeistert sind, wie wäre es denn mit einer kleinen Zeitreise? Also Fußball erleben, wie wir das früher getan haben, ja? Am Radio, ja, das kann man sehr gut machen. 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Und wem wir den Daumen drücken, ist eh klar, oder? Dem VfB Stuttgart.
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2: Ja, wenn Pendlerzeit ist, sind wir nicht nur sonntags mit der Bühnenshow unterwegs, sondern auch mittwochs in Kantinen. Heute an einem besonderen Ort, nämlich im Herzplatz-Restaurant im Edeka-Center in Offenburg. Hier gehen die Mitarbeitenden, aber auch Kunden und Kundinnen jeden Tag essen. Und dort gibt's heute aus unserer neuen Bock-auf-Brot-Saison zwei Gerichte. Die Brotlasagne und das Brotbrösel-Cordon Bleu. Hinter der Theke unser Pfennle-Koch Eberhard Braun und natürlich an seiner Seite Kollegin Petra Klein. Petra, wo steckst du denn eigentlich genau?
3: Von oben schaue ich auf diesen gigantischen Supermarkt, fast 6000 Quadratmeter angefüllt mit Köstlichkeiten, überwiegend aus der Region. Und da strahlen mich rote Tomaten an, gelbe Paprika, knackfrische grüne Salate oder sattgelbe Kürbis, die heute früh frisch geliefert wurden, als wir hier waren, von einem Bauern aus der Region. Und ich kann deshalb draufschauen, weil ich oben stehe. Herzplatz-Restaurant, das ist hier der Ort, wo wir heute mit SWR1 Pfennle zu Gast sind. Und hier gibt es eben auch die Möglichkeit für ganz normale Kunden essen zu gehen und sich ein SWR1 Pfennle-Gericht abzuholen. Und Eberhard Braun ist schon voll in Action. Hier schiebt auch gerade wieder einer ein Tablett. Darf ich Sie ganz kurz fragen, was Sie jetzt bestellt haben?
4: Salat mit Cordon Bleu.
3: Prima, wir wünschen guten Appetit. Und dann werde ich mich hinter die Theke begeben und mal hören, wie Eberhard unser Brotbrösel Cordon Bleu an Mann und Frau bringt.
5: Oh, zarte Schweinebäckchen neben dem Brotbrösel. Also eigentlich ist ja ein Flädle Cordon Bleu. Geht weg wie warme Semmeln. Guten Appetit.
3: Du bist hier wirklich der Herr am Herd.
5: Nee, eigentlich bin ich der Assistent, aber ich versuche mich da einzugliedern.
3: Nicole ist hier quasi Chefin und assistiert heute dem Eberhard oder Eberhard assistiert dir. Wie macht er sich denn?
6: Sehr gut. Also ich habe schon ein Angebot abgegeben, dass er gerne anfangen kann.
3: Geht nicht. Der bleibt bei uns. Wie viel Brotbrösel Cordon Bleu hast du denn heute noch vor, hier loszuwerden?
5: Wahnsinn, wir kommen fast nicht nach, weil die Schlange ist riesengroß und ich gebe hier Vollgas mit dem Kollegen.
3: Du weißt, dass du uns einen ziemlichen Zungenbrecher mitgeliefert hast, ne?
5: Das weiß ich, deswegen übe ich jetzt auch Brotbrösel Cordon Bleu.
3: Da muss ein Appetit.
2: Ich ja nicht nochmal wiederholen, ja. SWR1 Pfennle zu Gast heute im Edeka Center in Offenburg. Die Gerichte, die dort heute über den Tresen gehen, die könnt ihr nachkochen. Okay, ich probiere es doch mal. Brotbrösel Cordon Bleu und die Brotlasagne mit Kürbis. Die Rezepte natürlich online auf swr1.de.
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0: Es ist kurz nach halb zwei.
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0: Da hat den Überblick für uns Simone Stephan.
2: Guten Tag. In Baden-Württemberg könnten Autoversicherungen für viele Menschen bald teurer werden. Grund sei die neue Einteilung der sogenannten Regionalklassen, teilte der Gesamtverband der deutschen Versicherungswirtschaft mit. Rund 1,6 Millionen Versicherte im Land werden bei der Haftpflicht schlechter gestellt, unter anderem in Stuttgart und Reutlingen. Tamara Land aus der SWR Wirtschaftsredaktion. Wie kommt denn die Einteilung der Regionalklassen zustande?
3: Dafür schaut sich der Gesamtverband der deutschen Versicherungswirtschaft für jeden der gut 400 Zulassungsbezirke in Deutschland an, wie viele Unfälle die Autofahrer gebaut haben und wie hoch die Schäden sind. Wichtig dabei, es kommt nicht darauf an, wo der Unfall passiert ist, sondern wo das Unfallauto zugelassen ist. Also wenn in einem Jahr besonders viele Fahrer aus Stuttgart einen Unfall verursachen, dann wird Stuttgart im Jahr drauf in eine höhere, also teurere Regionalklasse eingestuft. Umgekehrt werden Fahrer aus Regionen mit wenig Unfällen mit einer besseren Regionalklasse belohnt.
2: Und damit zu Meldungen aus Deutschland und der Welt. Rohöl ist erneut teurer geworden. Ein Barrel der Sorte Brent kostete am Morgen wieder mehr als 100 US-Dollar. Grund dafür sind weitere Angriffe rund um den wichtigen Öltransportweg durch die Straße von Hormus. Bundeskanzler Merz will am Reformkurs seiner schwarz-roten Bundesregierung festhalten. Bei der Generaldebatte im Bundestag sagte der CDU-Politiker, man müsse Wirtschaftswachstum zurückgewinnen. Merz verwies auf Prognosen von mehr als 1% Zuwachs in diesem Jahr. Das zeige, dass man auf dem richtigen Weg sei. Es werde aber nur dann von Dauer sein, wenn es weitere Reformen in Deutschland gäbe und diese auch umgesetzt würden, so der Kanzler. Mehr Nachrichten auf swraktuell.de.
0: SWR 1 Baden-Württemberg, aktueller Verkehrsservice. Wir starten auf der A8 München Richtung Stuttgart. Zwischen Wendlingen und Stuttgart-Pliningen 5 Kilometer Stau. Hier dauert es bis zu einer Viertelstunde länger. A81 Singen Richtung Stuttgart. Zwischen Thuningen und Rottweil Baustelle auf der rechten Spur. Deshalb hier 2 Kilometer Stau. B31 Friedrichshafen-Stockach zwischen Immenstadt und Stetten in beiden Richtungen Stau. In Richtung Stockach 5 Kilometer und 20 Minuten plus. In Richtung Friedrichshafen 2 Kilometer. Und dann noch unser Service Schweiz. A2 Luzern Richtung Gotthard zwischen Erstfeld und Göschenen 5 Kilometer Stau. Verzögerung hier bis zu 50 Minuten. Die Einfahrt Göschenen ist gesperrt. Das war's aber. Euch eine gute und sichere Fahrt. Viele Wolken am Himmel, es geht ein Wind und ab und zu schafft es auch die Sonne mal durch. Es wird im Laufe des Tages immer trockener. Da, wo es noch geregnet hat, das war so in Oberschwaben und im Allgäu. Aber auch da wird es dann etwas ruhiger. Die Höchstwerte liegen heute zwischen 15 und 23 Grad. Schauen wir auf die aktuellen Temperaturen im Moment. Tuttlingen bedeckt und gerade mal 13 Grad. Also das ist schon ein ordentlicher Abfall im Vergleich zu gestern. Also das ist schon deutlich zu spüren. Waiblingen bedeckte 17 Grad, Offenburg bewölkt und 18 Grad. In der Nacht wird es auch ziemlich frisch, 10 bis 4 Grad. Und morgen steigen die Temperaturen aber wieder. Dann liegen sie zwischen 17 und 24 Grad und Sonne und Wolken wechseln sich dann auch wieder ab.
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0: kurz die Augen zu machen, mal kurz verdauen, mal kurz ins Träumen kommen bei Lionel Richie in SWR 1 Baden-Württemberg an diesem Mittwochnachmittag. Diese Städte hier, die gehören zu den besten Reisezielen in Europa. Barcelona, Rom, Paris und Tübingen. Ja, ist so. Wer schon mal da war, den wird diese Nachricht jetzt nicht wirklich überraschen. Aber jetzt haben es eben auch andere bemerkt. Laut einem neuen Ranking gehört die kleine Stadt am Neckar zu den Städten, die man besucht haben sollte. Sie wurde als Best Treasure Destination 2026 ausgezeichnet. Fragt man sich ja gleich, droht da Overtourism? Lea Pflüger aus dem SWR1-Team. Müssen sich die Tübinger bald auf Touristenmassen einstellen?
1: Das kann schon sein. Tübingen hat nämlich Platz 1 belegt in dem Ranking. Die Auszeichnung kommt von einer Tourismus- und Marketingplattform namens European Best Destinations. Deren Liste von Best Treasure Destinations soll Reiseziele auszeichnen, die noch nicht so bekannt sind. Tübingen hat dort wohl überzeugt mit der historischen Architektur, viel Grün und einer jungen Atmosphäre durch die vielen Studis. Die Rankings werden oft in den Medien aufgegriffen und können so vor allem bei kleineren Orten zu mehr Tourismus führen, sagt die Plattform zumindest. Dinant, ein kleiner Ort in Belgien, hatte nach so einer Auszeichnung demnach wohl um die 30% mehr Touris. In der Tübinger Altstadt könnten sich also bald noch mehr Menschen tummeln.
0: Uiuiui, Tübingen am Neckar. Für uns keine große Überraschung, aber jetzt wissen es auch die anderen. Studentenstadt, gerne ein bisschen rebellisch unterwegs und jetzt auch noch Best Treasure Destination. Ja? Was denkt ihr eigentlich? Wo muss man in Baden-Württemberg mal gewesen sein? Was zeichnet eure Region aus, wo ihr sagt, ja, wenn die das gesehen hätten, dann wären wir auch auf der Liste. 0711 26 27 28 ist unsere Nummer. Schickt gerne eine Sprachnachricht rein. Das geht auch über die SWR 1 App. Was muss man wissen über eure Region, über euren Ort? Und man sagt, auf jeden Fall ein Besuch wert.
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1: Ja, und wenn ihr uns regelmäßig hört, dann wisst ihr schon, was die alles kann, ne? Dass das ein tolles Ding ist. 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So mit so einem wunderbaren SWR 1 Logo drauf. Und das hat wer hat das eigentlich noch gemacht? Hallo aus der SWR 1 App, ich habe gar keinen Namen dabei. Ich bin den ganzen Tag im Geschäft, leider ist dort sehr laut und 2 Meter neben dem Radio hört man schon keine Musik mehr. Deshalb ist die Soundbox eigentlich unerlässlich. Vielen Dank für diese Nachricht. Jetzt muss ich noch nachgucken, wo ich den Namen hin verschlampert habe. Tut mir sehr leid. Auf jeden Fall geht schon wieder einer raus von den 111. Und ihr wisst ja, einfach mitmachen, mitgewinnen und dann kommt er zu euch. Wo hab ich denn jetzt den Zettel? Das gibt's doch.

0: So's Haus verlierst nix. Ich habe meinen Zettel wiedergefunden. Herzlichen Glückwunsch, Rose Staudenmeier aus Grübingen. Ein SWR1 Bluetooth-Lautsprecher geht raus.
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11: Um 14 Uhr mit Simone Stephan, guten Tag. In Oslo findet der Trauergottesdienst für König Harald statt. Der Preis für Rohöl ist wieder deutlich gestiegen. Das Wetter, dichte Wolken und etwas Sonne, in Oberschwaben noch Regen bei 15 bis 23 Grad. Norwegen nimmt Abschied von dem verstorbenen König Harald V. In Oslo findet momentan ein Trauergottesdienst statt. Daran nehmen Staats- und Regierungschefs aus aller Welt teil, darunter Bundespräsident Steinmeier, der britische Thronfolger Prinz William und der ukrainische Präsident Zelensky. Zuvor war der Sarg vom Königspalast in die Domkirche gebracht worden. Rohöl ist erneut teurer geworden. Ein Barrel der Sorte Brent kostete am Morgen wieder mehr als 100 US-Dollar. Grund dafür sind weitere Angriffe rund um den wichtigen Öltransportweg durch die Straße von Hormus. Steigt der Rohölpreis, wird tendenziell auch das Tanken und das Heizen mit Öl und Gas teurer. Der Bundestag hat mit seinen Haushaltsberatungen für 2027 begonnen. In der Generaldebatte sagte AfD-Fraktionschefin Weidel, Schwarz-Rot sei vorbei, die Menschen wollten einen Politikwechsel. Redner der anderen Parteien appellierten an den Zusammenhalt zwischen Demokraten. Aus Berlin berichtet Isabel Karas.
12: Grünen-Fraktionschefin Katharina Dröge kritisierte, dass die Union mit einer immer härteren Asylpolitik versucht habe, der AfD Stimmen abzunehmen. Diese Idee sei fulminant gescheitert. Auch beim Haushalt sieht sie falsche Prioritäten. Union und SPD kürzten bei sozialen Leistungen und beim Klimaschutz. Das sei ungerecht und schäbig. Ähnlich wie Dröge kritisierte auch Linken-Fraktionschef Sören Pellmann die Haushaltsplanung. Während die Bundesregierung die Verteidigungsausgaben erhöhe, werde im sozialen Bereich gekürzt.
11: Und damit nach Baden-Württemberg. Der finanziell angeschlagene Autozulieferer ZF Friedrichshafen will künftig stärker auf das Nutzfahrzeuggeschäft setzen. Wie das Unternehmen heute mitteilte, soll kommende Woche auf der Automobilmesse in Hannover ein Hybridantrieb für Lastwagen vorgestellt werden. Thomas Wagner.
13: 50% der CO2-Emissionen eines klassischen Lkw könnten damit eingespart werden, so ZF-Vorstandschef Matthias Mietreich heute für Journalisten. Überhaupt werde der ZF-Konzern, immerhin mit rund 10 Milliarden Euro verschuldet, in Zukunft verstärkt auf Komponenten für Lkw und Busse setzen. Das sei deutlich profitabler als das klassische Pkw-Geschäft. Davon profitiert auch der Standort Friedrichshafen. 4.000 Mitarbeiter entwickeln und bauen dort Teile für Busse und Lkw, vor allem Getriebe.
11: Im Ostalbkreis ist ein Känguru ausgebüxt. Laut Polizei kam das Tier aus einem Privatgehege bei Kirchheim im Ries. Es sei auf einer Landstraße in einem Wald in der Nähe der Stadt Bopfingen gesehen worden. Nach dem Tier wird gesucht. Mehr Nachrichten auf swraktuell.de.
14: Wir schauen auf die Straßen. A7 Füssen Richtung Ulm zwischen Illertissen und Dreikittistetten. 5 Kilometer stockender Verkehr. A8 München Richtung Stuttgart zwischen Wendlingen und Stuttgart-Pliningen. 5 Kilometer Stau. Hier dauert es bis zu einer Viertelstunde länger. A8 Stuttgart Richtung Karlsruhe zwischen Heimsheim und Pforzheim Nord. Baustelle 6 Kilometer stockender Verkehr. A81 Singen Richtung Stuttgart zwischen Tuningen und Rottweil. Baustelle auf der rechten Spur. Deshalb 2 Kilometer Stau. Die A861 Dreieck Hochrhein Richtung Schweiz ist zwischen Rheinfelden-Mitte und Grenzübergang Rheinfelden gesperrt. Wer sich auskennt, sollte das Gebiet meiden. B31 Friedrichshafen-Stockach zwischen Immenstadt und Stetten in beiden Richtungen Stau. In Richtung Stockach 5 Kilometer und 20 Minuten plus. In Richtung Friedrichshafen 2 Kilometer. Die B34 Basel Richtung Schaffhausen ist zwischen Herten und Barmbach gesperrt. Wer sich auskennt, sollte das Gebiet meiden. Wir bleiben in der Schweiz. A2 Luzern Richtung Gotthard zwischen Amsteg und Göschnen. 4 Kilometer Stau, Verzögerung hier bis zu 40 Minuten. Die Einfahrt Göschnen ist gesperrt. Das war's aber jetzt für den Moment. 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Kommt gut an. Viele Wolken am Himmel und deutlich geringere Temperaturen als in den letzten Tagen und Wochen, muss man ja schon sagen. Im Moment sieht es so aus, 15 Grad und bedeckt, meldet die SWR1 Wetterstation aus Ulm. Weinheim bewölkt 19 Grad und in Calw bedeckt bei 16 Grad. Heute Nachmittag gibt es ein bisschen Sonne, aber mehr Wolken. Wind ist noch unterwegs und die Höchstwerte erreichen heute maximal 23 Grad und die gibt es dann auch nur in der Kurpfalz. Kommende Nacht wird es richtig frisch, 10 bis 4 Grad. Und morgen kriegen wir einen Mix aus Sonne und Wolken bei Werten zwischen 17 und 24 Grad. Der Freitag legt noch ein bisschen was drauf, da können es 25 Grad werden.
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14: Mit Stefanie Anhalt und den größten Hits aller Zeiten. Coldplay hören wir schon, Boston kommen noch und die Pet Shop Boys. Ich wünsche euch einen schönen, entspannten Nachmittag.

0: Ein bisschen Herbst eingeschoben in Baden-Württemberg. Ihr hört SWR1 Baden-Württemberg und da denkt ja vielleicht der ein oder andere an dieses große Ding da im Keller. Wir sprechen hier vom Öltank in der Ölheizung. Und während bei Neubauten die Wärmepumpe im Land die meistgenutzte Heizart ist, werden in bestehenden Gebäuden weiterhin am meisten Ölheizungen genutzt. Aber der Ölpreis ist hoch, wir haben es vorher auch in der Börse gehört. Viele Verbraucher sind verunsichert. Lohnt es sich also jetzt, Heizöl überhaupt zu bestellen? Christoph Mautes aus der SWR Wirtschaftsredaktion. Jetzt tanken oder lieber noch warten?
1: Ich wünschte, ich könnte darauf eine klare Antwort geben, aber im Moment ist die Lage derart unübersichtlich, dass das schon fast was mit Kaffeesatzleserei zu tun hätte. Die Preisentwicklung beim Heizöl hängt letztlich vor allem an der Lage im Nahen Osten. Sprich, wie geht's weiter in der Straße von Hormus? Wie entwickelt sich der Krieg zwischen den USA und Iran? Da gibt's keine seriöse Prognose und genauso wenig lässt sich eben der Preis für Öl vorhersagen. So richtig Entspannungssignale gibt's aktuell aber nicht wirklich. Im Gegenteil, in der Nacht haben die Amerikaner 5 iranische Öltanker zerstört und Iran hat Gegenangriffe gestartet. Also können wir zumindest mal davon ausgehen, dass es nicht rasend schnell zu einem Preissturz kommt. Selbst die Energiehändler raten ja im Moment dazu, Teilmengen zu kaufen, also sich quasi in gewissem Maße Zeit zu erkaufen, um dann entweder mitten im Winter oder danach nochmal nachzutanken, in der Hoffnung, dass die Preise sich bis dahin zumindest einigermaßen erholt haben.
0: Okay, also und recherchiert man so ein bisschen nach günstigen Anbietern, bekommt man im Netz dann doch einige auffällig günstige Verkäufer angezeigt. Sind die seriös?
1: Das kann man per se gar nicht so leicht beurteilen. Die Verbraucherzentralen waren schon sehr lang vor Online-Fake-Shops, wo Heizöl für auffällig günstige Preise angeboten wird. Die werden halt durch die aktuelle Lage nochmal attraktiver für die Kunden und umso vorsichtiger sollte man sein, denn da ist das Geld schnell ganz futsch, ohne dass man überhaupt Öl dafür gesehen hat. Da zieht die gute alte Faustformel, wenn es zu gut scheint, um wahr zu sein, dann ist es das meistens eben auch. Auf der Internetseite der Verbraucherzentralen kann man jedenfalls die Adresse eingeben, wenn man so einen Shop gefunden hat und die sagen einem dann direkt, ob es da schon mal Auffälligkeiten gab. Das hilft zumindest ein bisschen.
0: Okay, ich halte fest, am Ende ist es wohl eine Mischung aus guter Recherche, Geduld und ganz viel Hoffnung, dass sich der Ölpreis zumindest mal stabilisiert und die nächsten Monate und Wochen wissen wir dann auch ein bisschen mehr.
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0: 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Vorsicht heißt es auf der A8 München Richtung Stuttgart zwischen Märklingen und Hohenstadt. Hier liegt ein Hammer, da müsst ihr bitte ganz besonders gut aufpassen. Und am Freitag ist es endlich wieder soweit.
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1: Und jetzt um kurz nach 3:30 Simone Stephan.
2: Guten Tag. Im vergangenen Jahr ist die Zahl der Cyberangriffe in Baden-Württemberg deutlich gestiegen. Laut dem Jahresbericht der Cybersicherheitsagentur Baden-Württemberg hat sich die Zahl der gefälschten Internetshops mehr als verzwölffacht. Angriffe auf Landkreise, Städte und Gemeinden hätten sich im Vergleich zum Vorjahr fast verdoppelt. Besonders herausfordernd sei der zunehmende Einsatz von künstlicher Intelligenz, hieß es. Ein Aktionärsvertreter hat Klage gegen die Holdinggesellschaft Porsche SE eingereicht. Grund ist die Weiterbezahlung des ehemaligen Porsche-Finanzchefs Meschke, der wohl auch nach seinem Ausscheiden weiter Geld vom Unternehmen bekommt. Aus der SWR-Wirtschaftsredaktion Michael Wegmar.
3: Vor seinem Ausscheiden hatte die Porsche SE Meschkes Vergütung angehoben und er bekommt offenbar bis 2030 weiterhin Geld. Aktionärsvertreter Strenger sieht darin eine Entkopplung von Leistung und Vergütung. Im Handelsblatt wird er zitiert, Lutz Meschke erbringe für die Porsche SE nichts mehr außer Stillschweigen und werde trotzdem bis 2030 fürstlich weiterbezahlt. Strenger klagt deshalb dagegen, dass die Porsche SE Hauptversammlung den Aufsichtsrat entlastet hat. Der habe Meschke aber unangemessen begünstigt. Das Landgericht Stuttgart hat der Zeitung den Eingang der Klage bestätigt.
2: Und damit ins Ausland. Die EU-Kommission will es den Mitgliedstaaten erleichtern, öffentliche Aufträge an europäische Unternehmen zu vergeben. Großmächte wie China, Indien und die USA nutzten öffentliche Aufträge, um ihre Industrie- und Wirtschaftsstrategien voranzutreiben, sagte der zuständige Industriekommissar. Pro Jahr werden laut der Kommission in der EU öffentliche Aufträge im Wert von mehr als 2 Billionen Euro vergeben. In Oslo wird heute König Harald beigesetzt. In der norwegischen Hauptstadt fand am Mittag ein Trauergottesdienst statt, an dem auch Vertreter anderer Königshäuser sowie Staats- und Regierungschefs teilnahmen. Mehr Nachrichten auf swraktuell.de.
4: Wir blicken im SWR1 Verkehrsservice auf die Straße und da gibt's erstmal eine Gefahrenstelle. Vorsicht heißt es weiterhin auf der A8 München Richtung Stuttgart zwischen Merklingen und Hohenstadt. Hier liegt immer noch ein Hammer. Die Staus A8 München Richtung Stuttgart zwischen Wendlingen und Stuttgart-Pleningen. 5 Kilometer Stau, Verzögerung bis zu einer Viertelstunde. A8 Stuttgart Richtung Karlsruhe zwischen Heimsheim und Pforzheim Nord. Baustelle 6 Kilometer stockender Verkehr. A81 Singen Richtung Stuttgart zwischen Tuningen und Rottweil. Baustelle auf der rechten Spur, 2 Kilometer Stau. Die A861 Dreieck Hochrhein Richtung Schweiz ist zwischen Rheinfelden-Mitte und Grenzübergang Rheinfelden gesperrt. Wer sich auskennt, sollte das Gebiet meiden. B31 Friedrichshafen Richtung Stockach zwischen Immenstadt am Bodensee und Hagnau 3 Kilometer Stau. Die B34 Basel Richtung Schaffhausen ist zwischen Herten und Warmbach gesperrt. Wer sich auskennt, sollte das Gebiet meiden. Dann nochmal Service Schweiz A2 Luzern Richtung Gotthard zwischen Wassen und Göschenen 3 Kilometer Stau. Hier dauert es bis zu einer halben Stunde länger. Und jetzt noch ganz aktuell reingekommen. Vorsicht auch auf der A8 München Richtung Stuttgart, zwischen Stuttgart-Pleningen und Stuttgart-Flughafen-Messe. Hier liegt auch ein Hammer auf der rechten Spur. Also auch da bitte schön vorsichtig sein. Ist das ein Wanderhammer? Aber egal, also auf jeden Fall aufpassen. Ich möchte hier keine schlechten Witze machen. Wir gucken aufs Wetter. Es regnet in Friedrichshafen bei 15 Grad. Wangen im Allgäu meldet bedeckten Himmel und 16 Grad. Und in Laa Bewölkung und 19 Grad. Es ist ganz schön windig. Es gibt heute wenig Sonne. Und in der Nacht sinken die Werte auf 10 bis 4 Grad. Also das wird ziemlich frisch. Morgen kriegen wir wieder so eine Mischung aus Wolken und Sonne bei Werten zwischen 17 und 24 Grad.
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4: Mit Stefanie Anhalt und die größten Hits aller Zeiten haben wir auch im Gepäck. Hier sind die Hooters. Wir können uns auch auf Enya und auf Loverboy freuen. Ich wünsche euch einen schönen Mittwochnachmittag.

0: Angenehme Temperaturen heute in Baden-Württemberg. Sweatshirt-Wetter, vielleicht sogar ein paar Socken. Ja, irgendwie tut das auch mal gut. Der Sommer hat seine Spuren hinterlassen. Der war so heiß in Baden-Württemberg. Okay, nicht nur bei uns, aber wir im Süden, wir haben eine ordentliche Portion Hitze abbekommen. Und nicht jeder war vorbereitet. Das passiert im nächsten Jahr nicht mehr, denn...
1: Ich hole mir erstmal einen Ventilator, weil ich hatte keinen dieses Jahr.
2: Also wir sind eigentlich halt froh, wir haben eine Kühlung im Haus und sind da eigentlich ganz glücklich drüber und finde, das war die beste Entscheidung, die wir jemals getroffen haben.
3: Also ich finde es schon länger zu heiß in Stuttgart und ich habe auch das Gefühl, dass die Sommer immer heißer werden und da spiele ich schon mit dem Gedanken, irgendwo anders hinzuziehen, wo es kühler ist.
4: Also ich lebe hier in Deutschland, alles super hier. Es gibt auch hier schöne Flecken und kühle Flecken, schön im Wald immer mit dem Rädle.
0: Ja, auch wieder wahr. Im Wald ließ es sich ganz gut aushalten und ja, es gibt viele schöne Flecken in Baden-Württemberg. Wir haben für euch auch entsprechende Ausflugstipps auf der Seite swr1.de. Genießt die Ferien noch und die etwas entspannteren Temperaturen heute.
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16: Um 15 Uhr mit Peter Gramer. Guten Tag. Für viele Menschen im Land könnten die Beiträge für ihre Kfz-Versicherung steigen. In Norwegen wird König Harald beigesetzt. Das Wetter, dichte Wolken und etwas Sonne, in Oberschwaben noch Regen, maximal 15 bis 23 Grad. In Baden-Württemberg könnten Autoversicherungen für viele Menschen bald teurer werden. Grund sei die neue Einteilung der sogenannten Regionalklassen, teilte der Gesamtverband der deutschen Versicherungswirtschaft mit. Rund 1,6 Millionen Versicherte im Land werden bei der Haftpflicht schlechter gestellt, unter anderem in Stuttgart und Reutlingen. SWR-Wirtschaftsredakteurin Tamara Land erklärt, wie die Einteilung der Regionalklassen zustande kommt.
17: Dafür schaut sich der Gesamtverband der deutschen Versicherungswirtschaft für jeden der gut 400 Zulassungsbezirke in Deutschland an, wie viele Unfälle die Autofahrer gebaut haben und wie hoch die Schäden sind. Wichtig dabei, es kommt nicht darauf an, wo der Unfall passiert ist, sondern wo das Unfallauto zugelassen ist. Also wenn in einem Jahr besonders viele Fahrer aus Stuttgart einen Unfall verursachen, dann wird Stuttgart im Jahr drauf in eine höhere, also teurere Regionalklasse eingestuft. Umgekehrt werden Fahrer aus Regionen mit wenig Unfällen mit einer besseren Regionalklasse belohnt.
16: Nach dem Tod eines 74-jährigen Mannes gestern in Freiburg sieht die Polizei einen möglichen Zusammenhang mit einem Messerangriff am Sonntag. Staatsanwaltschaft und Polizei teilten mit, es bestehe der dringende Verdacht, dass der festgenommene Mann auch für den Angriff am Schlossbergring verantwortlich ist. Der Tatverdächtige soll noch im Laufe des Tages einem Haftrichter vorgeführt werden. Zu den Nachrichten aus Deutschland und der Welt. Die Bundesregierung bietet Afghanen, die in Pakistan auf ihre Ausreise warten, erneut Geld an. Im Gegenzug sollen sie darauf verzichten, von Deutschland aufgenommen zu werden und nach Afghanistan zurückkehren. Rund 500 Menschen sind betroffen. Informationen dazu von Peter Hornung.
5: Wer jetzt freiwillig nach Afghanistan zurückkehre, der soll 3 Monate lang unterstützt werden. Durch eine Einmalzahlung von mehreren tausend Euro sowie Unterkunft, Verpflegung, medizinische und psychosoziale Betreuung in Afghanistan. Ein ähnliches Angebot hatte es bereits vergangenen November gegeben. Die jetzige Bundesregierung hatte damals von früheren Regierungen gegebene Aufnahmezusagen aufheben lassen, weil diese nicht rechtsverbindlich gewesen seien. Das Bundesverfassungsgericht entschied jedoch im Juli, dass die Aufnahmeerklärungen nicht pauschal aufgehoben werden dürfen.
16: Mit einem Trauerzug und einem Gottesdienst hat Norwegen Abschied vom verstorbenen König Harald genommen. Familie, Freunde, Vertreter anderer Königshäuser sowie Staats- und Regierungschefs gingen in einem Trauerzug vom Schloss durch die Osloer Innenstadt zur Domkirche. Zu Beginn der Trauerfeier gab es landesweit eine Schweigeminute. Harald war mehr als 35 Jahre König von Norwegen. Er starb Ende August im Alter von 89 Jahren. Mehr Nachrichten auf swraktuell.de.
18: SWR 1 Baden-Württemberg, aktueller Verkehrsservice. Erstmal mit Gefahrenstellen. Vorsicht auf der A96 München Richtung Lindau zwischen Wangen Nord und Wangen West. Hier steht ein defekter PKW auf der rechten Spur. Vorsicht auch auf der B10 Stuttgart Richtung Mühlacker zwischen Stuttgart-Stammheim und Stuttgart-Zuffenhausen. Eine ungesicherte Unfallstelle. A8 München Richtung Stuttgart zwischen Wendlingen und Stuttgart-Pliningen. 5 Kilometer Stau, Viertelstunde plus hier. A8 Stuttgart Richtung Karlsruhe zwischen Heimsheim und Pforzheim-Nord. Baustelle, 5 Kilometer stockender Verkehr. A81 Singen Richtung Stuttgart zwischen Thuningen und Rottweil Baustelle auf der rechten Spur, 2 Kilometer Stau. Die A861 Dreieck Hochrhein Richtung Schweiz ist zwischen Rheinfelden Mitte und Grenzübergang Rheinfelden gesperrt. Wer sich auskennt, sollte das Gebiet meiden. B31 Friedrichshafen Richtung Stockach zwischen Immenstadt am Bodensee und Hagenau, 3 Kilometer Stau. Die B34 Basel Richtung Schaffhausen ist zwischen Herten und Warmbach gesperrt. Wer sich auskennt, sollte das Gebiet meiden. Unser Service Schweiz A2 Luzern Richtung zwischen Wassen und Göschenen 3 Kilometer Stau, Verzögerung bis zu 30 Minuten. Das war's jetzt aber für den Moment. Alle Verkehrsinfos könnt ihr jederzeit nachlesen auf swr1.de. Gutes Ankommen.
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18: Nass ist es in Leutkirch im Allgäu, da regnet es nämlich bei 13 Grad. Balingen meldet bedeckten Himmel und 15 Grad. Heidenheim, Wolken am Himmel, 14 Grad. Also das ist wirklich deutlich kühler als in den letzten Tagen und Wochen. Zum Teil kann es eben auch noch regnen. Wie gehört, 23 Grad sind heute maximal drin und die gibt es dann, wenn, in der Kurpfalz. Außerdem ist es ziemlich windig. In der kommenden Nacht wird es frisch, 10 bis 4 Grad, also wirklich frisch. Morgen kriegen wir dann so einen Wechsel aus Sonne und Wolken. Da meldet sich der Sommer, also zumindest vorsichtig nochmal zurück. Ne? 17 bis 24 Grad, Freitag sogar 25 Grad. Also keine Sorge, es ist noch nicht ganz rum. Es sind ja auch noch ein bisschen Ferien übrig in Baden-Württemberg.
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18: Stefanie Anhalt ist am Start. Ich grüße euch und wünsche einen schönen Nachmittag.

0: muss ich leider ins Klavierspiel. Vorsicht auf der B10 Ulm Richtung Stuttgart in Höhe Ulm-Leer-Jungingen. Hier liegt eine Holzpalette auf der Fahrbahn. Fahrt da bitte schön vorsichtig. 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Es ist Mittwoch und das Wetter schnauft durch, wie der Schwabe sagt. Es ist kühler, angenehmer, sagen viele. Ich gestehe, ich gehöre dazu. Ja, also muckel ich jetzt so vor der Glotze oder vorm Tablet hängen, was Schönes anschauen. Dafür gibt's ja in der ARD-Mediathek ganz viel. Und ein Kollege, der da begeistert immer wieder dabei ist, ist Max Öl, du liebst, ich glaube, es ist kein Geheimnis, Blaulicht-Dokus in der ARD-Mediathek. Ne?
1: Ja, ist immer, wenn man mich fragt, was hättest du eigentlich mal werden wollen, sage ich mal Polizist oder Feuerwehrmann. Ich war zu spät dran, also, ja, ich bin großer Fan der Blaulicht-Dokus in der ARD-Mediathek, sowas von mein Favorit, habe ich auch schon oft erzählt, glaube ich, schon seit der ersten Staffel und es gibt mittlerweile 8. Feuer und Flamme. Echte Einsätze von echten Feuerwehrfrauen und Männern. Viele Staffeln aus dem Pott, aus Bochum, Duisburg, Gelsenkirchen. Da wird mal beim Notruf angerufen und dann wird gesagt, hier ist das am Brennen. Ja, wo ist denn das Feuer genau? Ja, hier bei Harry um die Ecke. Also allein dafür lohnt sich das schon. Aber es sind echte Einsätze und auch es gibt auch eine Staffel aus Baden-Württemberg, nämlich aus Heidelberg. Also insgesamt wird da gerettet und gelöscht, was das Zeug hält. Brennende Wohnungen, Häuser, Camper, Waldstücke, Gartengrundstücke. Aber auch natürlich, was die Feuerwehr auch macht, Krankenwageneinsätze, noch und nöcher. Und das wirklich Gute ist einfach die Ehrlichkeit, die Authentizität der Menschen, nicht nur aus dem Pott, die da wirklich Unglaubliches leisten, egal ob mit einem Schlauch in der Hand, der Notruf-Hotline oder vielleicht auch beim Kochen für 30 Frauen und Männer in einer Schicht. Also Feuer und Flamme, große Empfehlung.
0: Ja, und du magst es aber auch gerne auf dem Berg, ne? Du liebst die Bergretter. Gut, die heißen in der Doku anders, aber die sind auch irgendwie gut.
1: Ah, definitiv. In höchster Not heißt die Doku, gibt's auch schon 2 Staffeln. Auch hier echte Einsätze von Bergwachten aus Bayern und dem österreichischen Grenzgebiet rund um die Zugspitze. Und es stockt einem wirklich der Atem und man denkt, na, das haben die ja geskriptet. Nee, das sind wirklich unglaubliche echte Einsätze. Und was die das alles ehrenamtlich machen, leisten diese freiwilligen Helferinnen und Helfer. Das ist schon krass. Gestrandete Kletterer in Turnschuhen abseilen, verletzte Wanderer ausfliegen mit dem Heli oder vermisste Menschen in der Dunkelheit suchen auf dem Schneefeld im abwegigen Gelände. Also es ist wirklich mega. In höchster Not auch höchstens zu empfehlen.
0: Vielen Dank, sehr gut, auch echt top, kann ich einen zurückgeben. Die Seenotretter, die gibt's auch in der ARD-Mediathek. Also wer es gerne nochmal mit Wasser hätte. Also egal, ob ihr Feuer löscht, Feuerwehr, Seerettung oder Bergrettung mal hautnah erleben wollt, gibt's alles in der ARD-Mediathek. Viel Spaß beim Gucken, ihr hört SWR1 Baden-Württemberg.

0: Mach gute Laune. Counting Stars, One Republic, SWR1, Baden-Württemberg. Vorsicht auf der B10 in Stuttgart zwischen Hafen Süd und Hedelfingen. Eine ungesicherte Unfallstelle auf der linken Spur. Da bitte ganz besonders gut aufpassen.
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0: Und die ist super, diese Sounds App. Ja, was die alles kann, das ist fantastisch. 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Hier ist Adele. Hello.

0: Es ist eine Minute nach 3:30.
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0: Und da hat den Überblick für uns Peter Kramer.
2: Guten Tag. In Freiburg ist gestern Abend ein 74-jähriger Mann erstochen worden. Die Polizei hat daraufhin einen Tatverdächtigen festgenommen. Nun vermutet die Polizei, dass der Mann für einen weiteren Messerangriff in Freiburg mit einem Schwerverletzten am Sonntag verantwortlich sein könnte. Ulrike Lischkowski, was ist bisher bekannt?
3: Warum der 30-jährige Tatverdächtige die beiden Männer angegriffen hat, dazu haben Polizei und Staatsanwaltschaft noch nichts gesagt. Ob er den 74-Jährigen überhaupt kannte, den er da gestern auf offener Straße erstochen haben soll, das ist auch unklar. Den anderen, 29 Jahre alten Mann, den er auch angegriffen und dabei schwer verletzt haben soll, am Sonntag nahe der Freiburger Innenstadt, das ist ja der dringende Verdacht der Ermittler, den hatte er wohl erst vor kurzem kennengelernt, sagen sie. Gestern, dann nach der zweiten Tat, hat die Polizei ihn geschnappt, nachdem Zeugen ihn beschreiben konnten. Und die mutmaßliche Tatwaffe hat die Polizei auch.
2: In Teilen von Gaggenau im Kreis Rastatt sind gerade rund 1500 Menschen wieder ohne Strom. Nach einem Stromausfall gestern Abend wurde eine provisorische Stromversorgung bereitgestellt. Diese hat jedoch teilweise versagt. Betroffen sind demnach die Ortsteile Oberweier, Winkel und Teile des Industriegebiets Bad Rothenfels. Laut einer Gefahrenmeldung kommt es auch zu Störungen im Telefonnetz und bei den Notrufnummern. Wie lang die Störung andauert, ist noch unklar. Zu den Nachrichten aus Deutschland und der Welt. Die EU-Kommission will die Regeln für Kurzzeitvermietungen von Wohnungen für Anbieter wie Airbnb verschärfen. Damit solle die Wohnungsknappheit in Tourismushochburgen und Ballungsgebieten reduziert werden, hieß es. Außerdem würden damit die Vorschriften in der EU vereinheitlicht. Die Berliner Eastside Gallery wird saniert. Die Stiftung Berliner Mauer teilte mit, historische Mauerreste an der früheren DDR-Grenze müssten gesichert und bedeutende Mauerbilder restauriert werden. Die Eastside Gallery ist das längste noch erhaltene Teilstück der Berliner Mauer. 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
0: 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Wir schauen auf die Straße. Erstmal gibt's wieder eine Gefahrenstelle. Vorsicht auf der B29 Aalen Richtung Stuttgart zwischen Möcklingen Süd und Böbingen. Hier liegt ein Stein. Kommen wir zu den Staus. A7 Füssen Richtung Ulm zwischen Dreieck-Hettichstetten und Nersingen gab's einen Unfall. Die rechte Spur ist gesperrt. Im Moment 1 Kilometer Stau. A8 Stuttgart Richtung Karlsruhe zwischen Heimsheim und Pforzheim Nord. Baustelle 5 Kilometer stockender Verkehr. Die A861 Dreieck Hochrhein Richtung Schweiz ist zwischen Rheinfelden Mitte und Grenzübergang Rheinfelden gesperrt. Wer sich auskennt, sollte das Gebiet meiden. Die A96 Lindau Richtung München ist zwischen Wangen West und Tunnel Herfahrts wegen einer Unfallaufnahme gesperrt. Die letzte freie Ausfahrt ist Weißensberg. B10 Stuttgart Richtung Mühlacker zwischen B27, Dreieck Stuttgart-Zuffenhausen und A81 Stuttgart-Zuffenhausen gab es einen Unfall, 3 Kilometer Stau. Die B34 Basel Richtung Schaffhausen ist zwischen Herten und Barmbach gesperrt. Wer sich auskennt, sollte das Gebiet meiden. Das war's für den Moment. Alle Infos für euch jederzeit auch auf swr1.de. Gutes Ankommen. Viele Wolken am Himmel, wenig Sonne und die Temperaturen entsprechend unterschiedlich. Pfullendorf 13 Grad und bewölkt, Wertheim bewölkt aber 20 Grad und in Esslingen Wolken am Himmel bei 18 Grad. Es gibt immer noch ein bisschen Regen, vor allen Dingen Richtung Oberschwaben und Allgäu. In der kommenden Nacht, da sinken die Temperaturen auf 10 bis 4 Grad. Gegen morgen gibt es dann auch örtlich Nebel. Dann wechseln sich Sonne und Wolken ab, es bleibt trocken. Die Temperaturen steigen auf 17 bis 24 Grad.
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0: Einen schönen Nachmittag euch, hallo.

0: Leider ein bisschen was los auf den Straßen. Es gibt neue Gefahrenstellen. Vorsicht auf der A6 Nürnberg Richtung Heilbronn zwischen Neuenstein und Öhringen. Eine ungesicherte Unfallstelle auf der rechten Spur. Und Vorsicht auch auf der A8 Stuttgart Richtung Karlsruhe zwischen Heimsheim und Pforzheim Süd. Entschuldigung, steht ein defektes Fahrzeug auf der linken Spur. Ich musste husten. Es hilft alles nichts, weil ich habe euch ja was zu sagen. Aber wenn man husten muss, kann man das nicht. Also zum einen hört ihr SWR1 Baden-Württemberg am Mittwoch. Und wir müssen nochmal eine Gratulation Richtung Tübingen schicken. Platz 1 bei der Liste der Best Treasure Destinations. Also Urlaubsziele, die bekannt, aber noch nicht dramatisch überlaufen sind. Und wir wollten von euch wissen, welche weiteren Städte aus Baden-Württemberg sollten wir mal auf diese Liste packen? Oder anders gefragt, wieso sollte eure Stadt mal besucht werden? Volker schreibt, ich finde Weinsberg bei Heilbronn sehr spannend. Man kann dort die Geschichte der Burg Weibertreu erleben. Diese wurde im Jahr 1140 eingenommen. Der Feldherr hatte damals den Weibern versprochen, sie können alles mitnehmen, was sie tragen können. Und die Weiber waren treu und haben ihre Männer geschultert. Daher der Name Weibertreu. Ja, sieht man auch noch schön die Ruine stehen. Also vielen Dank dafür. Und Martin hat auch noch einen Tipp für uns.
1: Ich komme aus Kirchheim-Teck und ich finde das auch eine sehr, sehr tolle Stadt. Es hat eine schöne große Fußgängerzone. Es hat viele schöne Cafés und kleine Läden zum Einkaufen. Es hat dreimal die Woche Markt und schöne Fachwerkhäuser und natürlich den Platz der kleinen Freiheit. Das sind drei Kneipen und da ist am Wochenende immer ganz schön was los.
0: Super. Und gibt es nicht auch eine Burg?
1: Ja, es gibt auch eine Burg, aber die ist ja ein Stück weit weg und auch auf dem Berg. Da weiß ich nicht, ob das alle dahin schaffen. Aber es liegt natürlich auch wunderschön direkt am Fuße der Schwäbischen Alb. Und gerade jetzt auch im Herbst, wenn die Buchen sich färben, ist es wirklich ganz arg schön hier.
0: Vielen lieben Dank für diesen Tipp und einen schönen Tag noch.
1: Ja, danke. Gleichfalls.
0: Tschüss, danke.
1: Ciao.
0: Ja, herrliche Tipps. Vielen Dank dafür. Mehr Ausflugstipps findet ihr online auf swr1.de.

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SWR1 Baden-Württemberg, tut mir wirklich leid, dass er schon wieder rein muss. Vorsicht auf der A8 München Richtung Stuttgart zwischen Merklingen und Hohenstadt. Eine ungesicherte Unfallstelle auf der linken Spur und Vorsicht auch auf der A8 Stuttgart Richtung Karlsruhe. Zwischen Rutesheim und Heimsheim steht ein defekter LKW auf der linken Spur. Ich kann nur sagen, genießt diesen wunderbaren Tag, der euch nicht unbedingt rauszwingt, weil ihr nicht das Gefühl haben müsst, ihr verpasst da draußen irgendwie den Sommer, sondern heute ist ein bisschen Herbst da. Das war SWR1 Baden-Württemberg mit Stefanie Anhalten. Nach 16 Uhr geht's weiter mit den größten Hits aller Zeiten und mit Rainer Hartmann. Habt einen schönen Mittwoch.

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11: Um 16 Uhr mit Peter Gramer. Guten Tag. Die EU-Kommission plant neue Regeln für kommerzielle Kurzzeitvermietungen. Cyber-Experten im Land registrieren deutlich mehr gefälschte E-Mails durch KI. Das Wetter am Abend oft stark bewölkt, hier und da etwas Sonne, morgen ähnlich, maximal 17 bis 24 Grad. In der EU soll es in Zukunft einheitliche Regeln für kommerzielle Airbnb-Vermietungen und ähnliche Anbieter geben. Hintergrund des Vorschlags der EU-Kommission ist, dass europäische Großstädte unterschiedlich auf den angespannten Wohnungsmarkt reagieren. Private Vermietungen lässt die EU-Kommission außen vor. Aus Brüssel, Katrin Schmidt.
12: Die EU-Kommission will vor allem einen einheitlichen Rechtsrahmen schaffen. Der enthält Kriterien, anhand derer die Städte, Kommunen oder Touristenregionen künftig nachweisen sollen, dass der Wohnungsmarkt bei ihnen besonders angespannt ist, bevor sie Verbote oder Einschränkungen für Airbnb und Co. beschließen. Denn bisherige Einzelmaßnahmen, wie zum Beispiel in Amsterdam, Venedig, Paris oder Barcelona, wurden häufig juristisch angegriffen. Die entsprechenden Hinweise auf einen bestehenden Wohnungsstress ergeben sich vor allem daraus, wie sich Wohnungspreise im Vergleich zum Einkommen in der betroffenen Region entwickelt haben, außerdem aus Angebot und Nachfrage.
11: Die USA bleiben das beliebteste Fernreiseziel der Deutschen. Der Deutsche Reiseverband sagt aber auch, dass im vergangenen Jahr deutlich weniger Menschen aus Deutschland in die USA gereist seien. Ein Minus von mehr als 14%. Gründe seien die politische Lage in den USA sowie strengere Einreisebestimmungen. Für viele Menschen könnten Autoversicherungen bald teurer werden. Grund ist die neue Einteilung der sogenannten Regionalklassen des Gesamtverbands der Versicherungswirtschaft. Allein in Baden-Württemberg sind 1,6 Millionen Menschen bei der Haftpflicht schlechter gestellt, unter anderem in Stuttgart und Reutlingen. Besser eingestuft wurde etwa der Alb-Donau-Kreis. Und jetzt weitere Nachrichten aus Baden-Württemberg. Die Zahl gefälschter E-Mails ist durch künstliche Intelligenz erheblich gestiegen. Das geht aus dem Jahresbericht für 2025 der Cybersicherheitsagentur Baden-Württemberg hervor. Aus unserer Redaktion Landespolitik, Knut Bauer.
13: Erhebliche Zuwächse registriert die Cybersicherheitsagentur mit einem Plus von 1230% bei sogenannten Fake-Shops, also gefälschten Handelsplattformen im Internet. Die Zahl der Phishing-Angriffe mit gefälschten E-Mails hat sich im Vergleich zum Vorjahr verdreifacht. Hier sollen die Empfänger durch einen Link oder Anhang dazu gebracht werden, Schadstoffsoftware zu installieren oder Zugangsdaten preiszugeben. Die Sicherheitsagentur führt den starken Anstieg auch auf den Einsatz von künstlicher Intelligenz zurück.
11: Die deutsche Rentenversicherung DRV will an den Schulen im Land über die Altersvorsorge informieren. Es stünden rund 100 didaktisch geschulte Fachleute bereit, so die DRV in Karlsruhe. Diese sollen auf Anfrage die Schulen besuchen und eine Doppelstunde abhalten. Mehr Nachrichten auf swraktuell.de.
14: Und wir schauen auf die Straßen im S1 Baden-Württemberg Verkehrsservice. Da heißt es zunächst mal Vorsicht bitte auf der A8 Stuttgart Richtung Karlsruhe. Zwischen Pforzheim West und Karlsbad ein Unfall auf dem Standstreifen und es liegen hier Fahrzeugteile auf der Fahrbahn. Dann Vorsicht auf der A6 Nürnberg Richtung Heilbronn. Zwischen Neuenstein und Öhringen ungesicherte Unfallstelle auf der rechten Spur. Vorsicht auf der A8 München Richtung Stuttgart, zwischen Merklingen und Hohenstadt, auch hier eine ungesicherte Unfallstelle. Vorsicht auf der A8 Stuttgart Richtung Karlsruhe, zwischen Rutesheim und Heimsheim, hier steht ein defekter Lastwagen auf der linken Spur. Vorsicht auf der A8 Stuttgart Richtung Karlsruhe, zwischen Heimsheim und Pforzheim Süd, defektes Fahrzeug auf der linken Spur. Weitere Staus und Behinderungen. A3 Nürnberg Richtung Frankfurt, zwischen Würzburger Andersacker und Würzburg-Kist, 5 Kilometer. A7 Füssen Richtung Ulm, zwischen Dreieck Hittistetten und Nersingen, Unfall passiert, rechte Spur gesperrt, im Moment 2 Kilometer. A8 Stuttgart Richtung Karlsruhe, zwischen Heimsheim und Pforzheim Nord, 3 Kilometer durch eine Baustelle. A8 Karlsruhe Richtung Stuttgart, zwischen Pforzheim West und Pforzheim Ost, 6 Kilometer. Die A861 Dreieck Hochrhein Richtung Schweiz ist zwischen Rheinfelden-Mitte und dem Grenzübergang Rheinfelden im Moment gesperrt. Wer sich auskennt, sollte das Gebiet bitte meiden. B10 in Stuttgart zwischen B27 Dreieck Stuttgart-Zuffenhausen und A81 Stuttgart-Zuffenhausen. Ein Unfall passiert, deshalb 3 Kilometer Stau. Die B34 Basel Richtung Schaffhausen ist zwischen Herten und Warmbach gesperrt. Wer sich auskennt, sollte das Gebiet bitte meiden. Und die Gefahrenmeldung für Gaggenau. Durch einen Stromausfall kommt es zu Störungen im Telefonnetz und der Notrufnummern 112 und 110 in den Ortsteilen Oberweier, Winkel und im Industriegebiet Bad Rothenfels. Die Energieversorger arbeiten da im Moment dran. Es kann aber bis zu 12 Stunden dauern. Meldet euch in Notfällen an den Feuerwehrhäusern Bad Rothenfels oder Oberweier. Und als Notunterkunft mit Strom steht die Halle an der Grundschule Oberweier zur Verfügung. Hoffentlich läuft alles rund und euch auf den Straßen eine gute Fahrt. Beim Wetter in Baden-Württemberg bleibt es heute bei vielen Wolken. Nur ganz zwischendurch zeigt sich mal die Sonne. Im Allgäu und in Oberschwaben kommen noch ein paar Tropfen runter. Heute Nacht wird es neblig und frisch bei 4 bis 10 Grad. Morgen am Donnerstag wechseln sich Sonne und Wolken ab. Es bleibt dann trocken bei bis zu 24 Grad. Und am Freitag und Samstag, da geht es freundlich weiter. Und dann auch wieder mit bis zu 27 Grad.
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14: Mit Rainer Hartmann. SWR 1. Hallihallo und einen angenehmen Nachmittag.

Das ist euer Nachmittag mit SWR1 und es gibt da diesen einen Song aus Baden-Württemberg. Bei dem könnt ihr alle nach den ersten Tönen sofort mitsingen oder zumindest mitsummen. Ja, und deshalb ist dieser Song inzwischen auch x-fach kopiert worden, zum Beispiel so. Macht einfach gute Laune, immer. Überall, egal auf welchem Festle, bei welcher Party. Das ist der Hit aus Baden-Württemberg von Liquido. Ja? Die Jungs aus Heidelberg bzw. Sinsheim. Und fast 3 Jahrzehnte danach, nach diesem Hit, ist jetzt im Sommer eine Remaster-Version rausgekommen. Die lässt sich aber nur wenig unterscheiden vom Original. Und trotzdem, es war ein Lebenszeichen. Und deshalb kam jetzt auch die Hoffnung auf, dass sich Liquido nach der Trennung, offiziell war die ja 2009, wieder zusammentun. Das wär's natürlich. Neue Musik, neue Tour von Liquido aus der Kurpfalz. Es gibt aber leider keine echten Signale. Also wir gönnen uns weiter die Hoffnung, oder? Wir drehen halt immer wieder SWR1 laut, wenn der Ohrwurm aus Baden-Württemberg läuft.

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2: Und wir haben sowas von Bock auf Brot. Bock auf Brot heißt es in diesem September. Heute waren wir mit unseren neuen Pfennle-Rezepten bei euch in einer Kantine am Start. Und zwar in Offenburg im Restaurant Herzplatz im Edeka Center in Offenburg. Und da gehen alle essen, die hier arbeiten, aber auch ganz normale Kundinnen und Kunden. Und SWR 1 Pfennle-Koch Ibe Braun und Petra Klein haben hier die Brot-Lasagne kredenzt. Das hört sich schon mal toll an. Und auch das Brot-Brösel-Cordon Bleu. Das sind zwei neue Brotkreationen und ganz viele Menschen sind gekommen. Petra?
3: Die hat sich eine lange Schlange gebildet. Darf ich fragen, was Sie sich geholt haben?
4: Salat mit Cordon Bleu.
3: Ja.
4: Weil ich Lust auf was Frisches hatte und es gut aussah.
5: Cordon Bleu mit Schinken-Käse gefüllt.
4: Ja.
5: Und außen knusprig gebacken mit Brösel und mit Sesamsamen.
6: Habe ich jetzt noch nie so probiert und hört sich interessant an und probiere ich mal aus.
4: Wir haben es in diesem Magazin gesehen. Dachten, wir probieren es mal schon mal was anderes.
7: Ich bin extra weg im Herrn Braun hier hergefahren, aus dem ich es heute Morgen im Radio gehört habe.
4: Also allgemein, die Bowl schmecken mir immer sehr gut, deswegen nehme ich gerne die Bowl.
3: Warum haben Sie sich jetzt dafür entschieden?
8: Weil ich es im Radio gehört habe und ich SWR 1 mag und weil ich Cordon Bleu mag.
3: Ist ja fein, super, mega.
2: Ja, das sieht doch schon toll aus. So war das heute in Offenburg und vielleicht wollt ihr es nachbacken oder nachkochen. Ja, diese ganzen Rezepte findet ihr natürlich auf swr1.de.
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0: Song von den Common Linnets. Es wird 16.30 Uhr.
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0: Mit Peter Kramer.
2: Guten Tag. Am Landgericht Karlsruhe ist heute die Klage der Wettbewerbszentrale gegen die Drogeriemarktkette DM verhandelt worden. Der Verein wirft dem Konzern unter anderem vor, das Augenscreening in ihren Filialen rechtswidrig durchzuführen. Einzelheiten von SWR-Reporter Henning Mohr.
3: Man sei überzeugt, rechtlich konform zu agieren und einen sehr wichtigen Beitrag für die Gesundheitsprävention zu leisten, so DM. Aus Sicht der Wettbewerbszentrale kommen beim Screening Geräte zum Einsatz, die nur von medizinisch ausgebildetem Personal verwendet werden dürften. Das sei hier nicht der Fall. Die Wettbewerbszentrale wirft DM außerdem irreführende Werbung vor. Zumindest in diesem Punkt besteht nach Meinung beider Parteien die Möglichkeit einer gütlichen Einigung. Die Kontrahenten haben bis 21. Oktober Zeit, sich zu einigen und ihre Entscheidung dem Landgericht Karlsruhe mitzuteilen.
2: Nach dem Feuer auf einem Firmengelände von Heidelberg Materials in Hessen hat die Polizei ein Bekennerschreiben als glaubwürdig eingestuft. Laut einem Sprecher ist die Identität der Tatverdächtigen allerdings bislang nicht gesichert. Bei dem Brand vor rund einer Woche waren unter anderem mehrere Betonmischerlastwagen beschädigt worden. Kurz darauf tauchte das Schreiben der als linksextremistisch eingestuften Plattform in die Media auf. Zu den Nachrichten aus Deutschland und der Welt. Verteidigungsminister Pistorius sieht Deutschland im Fadenkreuz Moskaus. So hatte er es in der Haushaltsdebatte des Bundestags gesagt. Pistorius verteidigte die geplante Höhe seines Etats. Dieser umfasst für das kommende Jahr rund 110 Milliarden Euro plus das sogenannte Sondervermögen Bundeswehr. Insgesamt also rund 140 Milliarden. Die EU-Kommission will die Regeln für Kurzzeitvermietungen von Wohnungen für Anbieter wie Airbnb vereinheitlichen. Sie schlägt unter anderem einen Kriterienkatalog vor. Mit diesem sollen Städte, Kommunen und Regionen in Zukunft nachweisen, dass der Wohnungsmarkt dort besonders angespannt ist. Erst dann sollen die Einschränkungen für Anbieter beschließen. 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
0: Und das ist los auf den Straßen. Das heißt, Vorsicht bitte auf der A5 Karlsruhe Richtung Frankfurt. Zwischen Karlsruhe Mitte und Karlsruhe Nord. Hier liegt ein Metallteil auf dem Beschleunigungsstreifen. A3 Nürnberg Richtung Frankfurt. Zwischen Würzburg-Randersacker und Würzburg-Kist 5 Kilometer Stau. A7 Füssen Richtung Ulm. Zwischen Dreikittistetten und Nersingen Unfall passiert. Die rechte Spur ist im Moment gesperrt. Es gibt 3 Kilometer Stau. A8 München Richtung Stuttgart, zwischen Ulm-West und Merklingen. Hier wird ein Unfall aufgenommen auf dem Standstreifen, gibt 2 Kilometer Stau. A8 Stuttgart Richtung Karlsruhe, zwischen Heimsheim und Pforzheim Nord, Baustelle, 5 Kilometer stockender Verkehr. Die A861 Dreieck Hochrhein Richtung Schweiz ist zwischen Rheinfelden Mitte und dem Grenzübergang Rheinfelden gesperrt. Wer sich auskennt, sollte das Gebiet meiden. Und die B34 Basel Richtung Schaffhausen ist zwischen Herten und Warmbach gesperrt. Auch hier, wer sich auskennt, bitte das Gebiet meiden. Ja, es ist frisch geworden beim Wetter. In Messstetten nur 12 Grad. In Ulm haben wir 15, in Heidelberg immerhin schon 20 Grad. Und so geht's weiter beim Wetter. Hartmut Mühlbauer.
4: Das ist dann, wenn der Regen raus ist, am späten Nachmittag auch im Allgäu trocken. Und das bleibt es dann auch in den nächsten Tagen, weil sich ein Hoch bei uns ausbreitet. Wir haben so eine Mischung aus Sonne und ein paar Quellwolken. Bei leichten, teils auch Böen, Nordostwind. Die Nächte sind sehr frisch, die nächste 10 bis 4 Grad nur. Aber tagsüber geht es wieder leicht nach oben bis 24 Grad.
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0: Und hier ist Rainer Hartmann. Hallo.

0: Und jetzt in S1 Baden-Württemberg zu Jörg Friedrich aus Heilbronn. Er ist 50, er ist bekannter Spieleentwickler und er war heute Vormittag zu Gast in S1 Leute. Und ihr kennt das vielleicht noch von euch selbst, von früher, die Faszination für Computerspiele. Ja, die kam in den frühen 80er Jahren auch bei Jörg Friedrich.
1: Als mein Nachbar Steffen, schöne Grüße, ein C64 bekam, das muss ganz früh gewesen sein, da war der ganz neu und sich da die ganze Familie in dem Raum versammelte und der wurde angeschlossen und da war ein Modul dabei, International Soccer, Fußball. Ja. Und dann liefen diese grobklötzigen Pixelmännchen rein als Mannschaft und stellten sich auf dem verpixelten Spielfeld und alle guckten da drauf und sagten, wow, das ist wie echt. Und dann nahm man den Joystick in die Hand und konnte diese Männchen auf dem Fernseher kontrollieren. Das war also mind-blowing.
0: Das war unglaublich eigentlich. Aber es ist dann doch noch viel besser geworden, auch dank Jörg Friedrich selbst, weil er nämlich Spiele selbst entwickelt hat und das sehr erfolgreich. Jens Wolters, was hat er bei dir heute in S1 Leute so erzählt?
2: Ja, dass sich der Markt zum Beispiel in den vergangenen 15 Jahren schon stark verändert hat, war früher etwa die Diskussion groß, ob diese Ego-Shooter-Spiele Kinder und Jugendliche gewalttätiger werden lassen. Dann stellen wir jetzt fest, dass der Altersdurchschnitt der Spielenden über 38 Jahre liegt. Und Jörg Friedrich hat als Entwickler echte Topseller mitgestaltet.

0: auch sehen in der ARD Mediathek. Und auch morgen gibt es wieder eine Sendung, SWR1 Leute, zwischen 10 und 12. Wer wird kommen?
1: Ja, da wird kommen der Vorsitzende auf deutscher Seite der PISA-Studie, nämlich Samuel Greif. Und es geht tatsächlich um das erneute schlechte deutsche Abschneiden bei der PISA-Studie. Und wir beschäftigen uns mit der daraus resultierenden Bildungsdiskussion. Eine Frage im Test war übrigens, welche Artengruppe ist am stärksten vom Aussterben bedroht? Korallenorganismen, Meeresschildkröten, Nadelbäume, Amphibien, Säugetiere oder Vögel? Ich hätte es so nicht gewusst, du?
0: Das waren jetzt sehr verschiedene, sagen wir mal, Bereiche.
1: Ja, richtig. Ich kann es dir zumindest sagen, es ist die Meeresschildkröte. Und da merken wir ja vielleicht schon so, dass das auch gar nicht so super einfach immer ist, was in dieser PISA-Studie abgefragt wird.
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0: Geld. Und so könnt ihr also ohne viel Aufwand eine ganze Menge Geld übers Jahr sparen. Gern geschehen. 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
16: Um 17 Uhr mit Peter Gramer. Guten Tag. Der Preis für Rohöl ist wieder deutlich gestiegen. Baden-Württembergs CDU-Fraktionschef Vogt ist gegen ein AfD-Verbotsverfahren. Das Wetter am Abend oft stark bewölkt, hier und da etwa Sonne, morgen ähnlich, maximal 17 bis 24 Grad. Der Ölpreis ist wegen der weiteren militärischen Eskalation zwischen den USA und dem Iran auf $100 pro Barrel gestiegen. Der Preis für ein Fass der Sorte Brent hat heute um rund 2% zugelegt. ARD-Korrespondentin Lili Marie Hilscher mit Einzelheiten.
17: Seit Anfang August hat der Preis für Brentöl damit um rund ein Viertel zugelegt. Für die Energiemärkte ist der andauernde Krieg eine Belastung. Die Straße von Hormuz ist eigentlich eine zentrale Lebensader für die Weltwirtschaft. Vor Beginn des Krieges lief etwa ein Fünftel der weltweiten Öltransporte durch die Meerenge. Unter anderem Saudi-Arabien versucht zwar, Exporte an der Straße von Hormuz vorbeizuleiten, trotzdem warnen Analysten vor anhaltenden Risiken für die Versorgung und weiter steigenden Preisen.
16: Mit dem Rohölpreis steigen auch die Kosten für das Tanken und Heizen mit Öl und Gas. SWR-Wirtschaftsredakteur Christoph Mautes, wie sollten Verbraucher jetzt beim Heizölkauf vor dem Winter vorgehen?
18: Also wenn mein Tank gerade leer wäre, würde ich absehbar eine kleinere Menge tanken, damit ich in den Winter reinkomme, vielleicht sogar drüber raus, und mir einfach nochmal Zeit erkaufen. Das sagen im Moment sogar die Energiehändler selbst, denn am Ende weiß niemand, wie es gerade weitergeht. Der Preis hängt eben vor allem von der Entwicklung im Nahen Osten ab. Und da zeichnet sich im Moment nicht wirklich eine Entspannung ab. Im Gegenteil, die Amerikaner haben gerade erst 5 iranische Öltanker zerstört und Iran hat Gegenangriffe gestartet. Solange da keine Ruhe einkehrt, wird auch der Weltmarkt für Öl und Ölprodukte weiter schwierig bleiben.
16: Die EU-Kommission ist dafür, die Regeln für Kurzzeitvermietungen von Wohnungen für Anbieter wie Airbnb zu vereinheitlichen. Sie schlägt unter anderem einen Kriterienkatalog vor. Mit diesem sollen Städte, Kommunen und Regionen in Zukunft nachweisen, dass der Wohnungsmarkt dort besonders angespannt ist. Erst dann sollen sie Einschränkungen für Anbieter beschließen. Hintergrund ist, dass europäische Großstädte bisher unterschiedlich auf den angespannten Wohnungsmarkt reagieren und es deshalb immer wieder zu Rechtsstreitigkeiten kommt. Norwegen hat Abschied von seinem verstorbenen König Harald genommen. Familie, Freunde, Vertreter anderer Königshäuser sowie Staats- und Regierungschefs gingen in einem Trauerzug vom Schloss durch die Osloer Innenstadt zur Domkirche. Tausende Menschen standen am Rand der Strecke. Zu Beginn der Trauerfeier gab es landesweit eine Schweigeminute. Harald war mehr als 35 Jahre König von Norwegen. Er starb Ende August im Alter von 89 Jahren. Das Neueste aus Baden-Württemberg. Baden-Württembergs CDU-Fraktionschef Vogt hält ein Verbotsverfahren gegen die AfD für den falschen Weg. Die Parteien der bürgerlichen Mitte müssten stattdessen weiter versuchen, die AfD politisch zu stellen, so Vogt. Aus unserer Redaktion Landespolitik, Henning Otte.
13: Man könne eine Partei verbieten, aber nicht den Unmut in der Bevölkerung, sagte CDU-Fraktionschef Vogt dem SWR. Er sehe die Gefahr, dass sich bei einem Verbot ein Teil der AfD-Anhänger weiter radikalisiere. Nach dem Triumph der AfD bei der Landtagswahl in Sachsen-Anhalt hatte Nordrhein-Westfalens CDU-Ministerpräsident Wüst vorgeschlagen, eine Arbeitsgruppe einzusetzen, die ein Verbotsverfahren prüfen soll. Der baden-württembergische Ministerpräsident Özdemir von den Grünen geht noch weiter und plädiert für einen Verbotsantrag gegen völkische AfD-Landesverbände wie in Sachsen-Anhalt.
16: Der Grenzübergang zur Schweiz in Rheinfelden im Kreis Lörrach ist aktuell in beide Richtungen gesperrt. Die Bundespolizei ist im Einsatz. Weitere Infos nannte die Polizei zunächst nicht. Laut einem Bericht der Bild-Zeitung schlugen bei der Kontrolle eines Autos Sprengstoffsuchhunde des Schweizer Zolls an. 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
18: Und damit schauen wir weiter auf die Straßen. Da heißt es Vorsicht bitte auf der A5 Karlsruhe Richtung Frankfurt. Zwischen Kronau und Kreuzwaldorf ist ein Unfall passiert. Die Unfallstelle ist noch ungesichert und das auf der mittleren Spur. A3 in Nürnberg Richtung Frankfurt. Zwischen Würzburg-Randersacker und Würzburg-Kist 5 Kilometer Stau. A7 Füssen Richtung Ulm. Zwischen Dreieck-Hittistetten und Nersingen Unfall hier. Die rechte Spur ist gesperrt. Es gibt 4 Kilometer Stau. A8 Stuttgart Richtung Karlsruhe zwischen Heimsheim und Pforzheim Nord durch die Baustelle 5 Kilometer stockender Verkehr. Die B34 Basel Richtung Schaffhausen ist zwischen Herten und Warmbach gesperrt. Wer sich auskennt, sollte das Gebiet bitte meiden. Dann eine gute und sichere Fahrt. Beim Wetter in Baden-Württemberg geht es mit Wolken in den Feierabend. Richtung Bodensee gibt es noch ein paar letzte Tropfen. In der Nacht kann sich bei 4 bis 10 Grad örtlich Nebel bilden. Morgen dann der berühmte Mix, ja, aus Sonne und Wolken. Es bleibt trocken, die Temperaturen schaffen es teilweise auf 24 Grad. Am Freitag und Samstag wird es dann etwas sonniger und wieder bis zu 27 Grad warm.
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18: Mit Rainer Hartmann und mit dem Supergirl.

0: If you leave, wenn du gehst, dann kommst du irgendwann wieder. Und der SWR1 Baden-Württemberg sagt mal Welcome back an alle, die aus dem Urlaub zurückgekommen sind. Jetzt gerade vor ein paar Tagen vielleicht oder heute. Und wenn ihr aus dem Urlaub zurückgekommen seid, dann sieht man euch das vermutlich an. Frisch erholt, vielleicht braun gebrannt. Das wäre doch toll. Und falls ihr im Urlaub am Pool oder am Strand ein schönes Buch gelesen habt und das Buch auspackt aus dem Koffer, dann sieht man vielleicht auch dem Buch an, dass es im Urlaub gewesen ist, mit Wasserflecken auf dem Cover, Sand zwischen den Seiten, Eselsohren und aufgeweichten Blättern. Ja? Aber das muss nicht sein. SWR1 Buchchecker Thomas Sachsenmeier.
1: Also, ich finde ja, ein Buch, das nach dem Urlaub gelebt aussieht, das hat wirklich seinen ganz eigenen Charme. So ein bisschen Sand, eine umgeknickte Seite, das erinnert mich direkt an Liegematte und das letzte Kapitel, das ich dann verpennt habe. Aber wenn es dann zu wild wurde, ne, und das Buch derart geknickte Seiten hat, kann man diese Buchseiten tatsächlich glatt bügeln. Ihr braucht ein Bügeleisen auf niedriger Temperatur, ein Stück Löschblatt oder ein dünnes Tuch und dann legt ihr das Buch flach auf eine glatte Unterlage. Ihr bügelt da bitte sanft drüber, am besten von innen nach außen. Das glättet Wasser und Strandohren und das Buch sieht danach fast aus wie neu. Wenn ihr es ein bisschen sanfter mögt, dann steckt jede Seite zwischen ein Stück Karton oder Backpapier und presst das Buch für ein, zwei Tage unter ein paar anderen schweren Büchern. Auch das glättet wirklich erstaunlich effektiv. Und wenn ihr Sand im Buch habt, dann muss es ja prinzipiell nicht schlecht sein. Wenigstens knirscht es dann bei jedem Kapitel. Ansonsten einfach ein bisschen rausblasen. Oder eigentlich ja auch schön, wenn da ein bisschen Strand drin ist. So als Erinnerung.
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0: So, Mittwochnachmittag, 17.21 Uhr. Wir haben wieder eine Gewinnerin, ja? 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
0: 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Jetzt haben wir die Jutta aus Neudenau. Alles Gute.
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0: Es ist 17.30 Uhr.
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0: Mit Peter Gramer.
2: Guten Tag. Die Bedrohungslage im Internet durch Cyberangriffe hat sich im vergangenen Jahr weiter verschärft. Zu diesem Ergebnis kommt die Cybersicherheitsagentur Baden-Württemberg in ihrem Jahresbericht für 2025. Knut Bauer aus der SWR-Redaktion Landespolitik zur Rolle von KI dabei.
3: Bei den sogenannten Phishing-Angriffen führt die Cybersicherheitsagentur den deutlichen Anstieg im vergangenen Jahr auch auf den Einsatz von künstlicher Intelligenz zurück. Diese Angriffe mit gefälschten E-Mails haben sich im Vergleich zum Vorjahr verdreifacht. Hier sollen die Empfänger durch einen Link oder Anhang dazu gebracht werden, Schadstoffsoftware zu installieren oder Zugangsdaten preiszugeben. Einen gewaltigen Anstieg mit einem Plus von 1230% gab es auch bei den sogenannten Fake-Shops, also gefälschten Handelsplattformen im Internet.
2: Die Polizei untersucht zurzeit einen Wagen an der Grenze zur Schweiz auf möglichen Sprengstoff. Wegen des Einsatzes sei die Autobahn am Grenzübergang Rheinfelden im Kreis Lörrach komplett gesperrt, sagte ein Polizeisprecher der dpa. Zur voraussichtlichen Dauer konnte er noch nichts sagen. Weitere Einzelheiten sind nicht bekannt. Zu den Nachrichten aus Deutschland und der Welt. Rohöl ist erneut teurer geworden. Ein Barrel der Sorte Brent kostete am Morgen wieder mehr als 100 US-Dollar. Grund dafür sind weitere Angriffe rund um den wichtigen Öltransportweg durch die Straße von Hormus. Steigt der Rohölpreis, wird tendenziell auch das Tanken und das Heizen mit Öl und Gas teurer. Die EU-Kommission hat Spanien knapp 115 Millionen Euro bewilligt. Das Land hatte Ende August diese Nothilfe beantragt, um die Lage in der nordafrikanischen Exklave Ceuta zu bewältigen. Mit dem Geld solle Spanien unter anderem den Grenzschutz mit zusätzlichen Mitarbeitern und Ausrüstung verstärken, teilte die Kommission in Brüssel mit. Ende Juli waren Zehntausende Menschen aus Marokko illegal nach Ceuta gekommen. 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
0: Im SWR1 Baden-Württemberg Verkehrsservice heißt es bitte Vorsicht, wenn ihr auf der B313 unterwegs seid, Nürtingen Richtung Plochingen. Zwischen Köngen, Wendlingen Süd und Köngen ist eine ungesicherte Unfallstelle auf der linken Spur. Vorsicht auf der B3, Karlsruhe Richtung Baden-Baden. Zwischen dem Abzweig nach Ettlingen und Neumalsch steht ein defekter Lastwagen auf der rechten Spur. Dann die A3 Nürnberg Richtung Frankfurt. Zwischen Würzburg-Randersacker und Würzburg-Kist im Moment 5 Kilometer Stau. A5 Karlsruhe Richtung Frankfurt zwischen Bruchsal und Kreuzwaldorf. Hier wird ein Unfall aufgenommen auf dem Standstreifen, im Moment 5 Kilometer Stau. Die B34 Basel Richtung Schaffhausen ist zwischen Herten und Warmbach gesperrt. Wer sich auskennt, sollte das Gebiet meiden. Stadtverkehr Stuttgart auf der Talstraße zwischen Wagenburgtunnel und Geisburger Brücke, im Moment 3 Kilometer Stau. Ja, da gibt's heute Abend noch ein Fußballspiel. Das wird sein. Gute Fahrt. Es ist kühl im Moment in Friedrichshafen am Bodensee, nur 15 Grad. In Mannheim immerhin 21 Grad, es ist grau. Und wie geht's weiter, Hartmut Mühlbauer?
4: Da haben wir dann eher stabiles Hochdruckwetter mit Sonne und Wolken. Im Wechsel sind eher so ein paar Quellwolken. Die Nächte sind recht frisch jetzt mit 10 bis 4 Grad die nächste. Aber tagsüber geht's morgen bis 24, dann Richtung Samstag schon wieder bis 27 Grad.
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0: Und hier ist Rainer Hartmann. Hallo, einen schönen Nachmittag.

0: Diese Stimme kennen wir doch. Ed Sheeran, I See Fire.
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0: Und jetzt zu Markus Straub aus Waldorf-Häslach. Das ist in der Nähe von Reutlingen. Er ist einer, der die Dinge lieber selbst in die Hand nimmt, als immer nur zu sagen, sollte, könnte, müsste. Ja. Markus Straub ist bei der Freiwilligen Feuerwehr. Und sein anderer Job ist Softwareentwickler. Das ist eine super Kombination, denn Markus will die Digitalisierung bei den Feuerwehren bei uns in Baden-Württemberg voranbringen. Er hat eine Software entwickelt, ähnlich wie man das von vielen Apps kennt. Also bunte Knöpfe, Schaltflächen einfach zu bedienen. Und das macht den Alltag der Feuerwehrkolleginnen und Kollegen viel leichter.
2: Früher sind wir mit Excel-Listen, mit irgendwelchen Protokolle, wo man ausgedruckt hat, unterwegs gewesen. Was muss man denn prüfen? Wie muss man prüfen? Was sind denn die Messwerte? Das System hat das alles im Bauch. Also früher halbe Stunde, heute wenige Minuten, um das zu dokumentieren und wieder auch zu finden.
3: Seine Software

0: schreiben, sodass es nachher auch rechtssicher ist.
1: Aus der Not heraus hat Markus Straub seine Feuerwehr digitalisiert. Das sei löblich, findet Robert Müller-Törek, Professor für digitale Verwaltung in Ludwigsburg. Aber es sei auch traurig.
2: Das sollte eigentlich die normale Verwaltung bereitstellen können. Also das ist circa so, wenn Polizisten ihre privaten Waffen mitbringen und zum Diensten mit ihren privaten Autos fahren müssen, weil die Streifenwegen und die offiziell zur Verfügung gestellten Dienstwaffen nichts taugen.
1: Baden-Württemberg sei rund 20 Jahre hinterher, was Digitalisierung angeht, sagt der Experte. Aber woran liegt das?
2: Ich würde sagen, politischer Wille, politisches Mindset. Es ist genug Geld da, es ist genug Personal da, es ist das Know-how da. Es fehlt einfach der Wille, dass einer auf den Tisch haut und sagt, und ich will das jetzt wirklich digital haben.
1: Auf den Tisch hauen könnte jetzt Ronja Kemmer. Die CDU-Politikerin ist seit Mai verantwortlich für die Digitalisierung im Land. Kemmer sagt, Baden-Württemberg muss aufholen. Initiativen wie die von Feuerwehrmann Markus Straub könnten da helfen.
3: Also ich finde das genial. Wenn es Innovationen in der Fläche gibt, ich bin da super offen und ich glaube, wir sollten uns genau diese tollen Beispiele eigentlich vornehmen und die auch mit zum Wohle aller nutzen.
1: Das findet auch Markus Straub, der sich wünscht, dass viele Feuerwehren von seiner Arbeit profitieren.
0: Das ist wie so ein Virus, der sich verbreitet. Und ich bin aktuell mit über 20 Feuerwehren in Kontakt, wo da Interesse dran haben und sich das angucken. Und alle paar Tage kommt eine Anfrage.
1: Und auch wenn er die Software nicht verschenken will, am Preis soll es letztlich nicht scheitern, versichert Markus Straub.
4: Software natürlich, hoffentlich ohne Virus. Es war ein Reporter Ruben Moratz über den Mann aus Waldorf-Häslach, der die Feuerwehr in Baden-Württemberg digital voranbringt. Und wie diese Software genau aussieht, das schaut euch gerne an als Film auf swr1.de.
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Wenn ihr gerade nach Baden-Württemberg reinfahrt, fahrt bitte vorsichtig. Messeweins Baden-Württemberg Verkehrsservice gibt es diese Meldung. Vorsicht bitte auf der A67 Darmstadt Richtung Mannheim zwischen Gernsheim und Lorsch. Hier steht ein defektes Fahrzeug. Und dann kommt gut an euer Ziel.

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7: Um 18 Uhr mit Peter Gramer. Guten Abend. Verteidigungsminister Pistorius wirbt für seinen geplanten Etat. Das Karlsruher Landgericht beschäftigt sich mit dem Augenscreening bei der Drogeriemarktkette DM. Das Wetter, morgen Sonne und Wolken, maximal 17 bis 24 Grad. In der Haushaltsdebatte des Bundestags hat Verteidigungsminister Pistorius die geplante Höhe seines Etats als angemessen bezeichnet. Der Etat umfasst für das kommende Jahr rund 110 Milliarden Euro plus das sogenannte Sondervermögen Bundeswehr. Pistorius sagte über den Entwurf:
8: Er zeigt, wofür ein Staat Verantwortung übernimmt. Er zeigt, was er schützen will, und er zeigt, welche Vorsorge für die Zukunft er treffen will. Der Verteidigungshaushalt 2027 ist deshalb nicht einfach ein besonders großer Etat. Er ist ein Sicherheitsversprechen an die Menschen in unserem Land, an die Soldatinnen und Soldaten unserer Bundeswehr und an unsere Partner in Europa und im transatlantischen Bündnis.
7: Pistorius sagte, dass Verteidigungsausgaben immer gut begründet werden müssten, weil auch die Staatsverschuldung wichtig sei. Es sei aber populistisch, die Kosten für Verteidigung etwa gegen Investitionen in Gesundheit oder Kinderbetreuung aufzurechnen. Rohöl ist erneut teurer geworden. Ein Barrel der Sorte Brent kostete am Morgen wieder mehr als 100 US-Dollar. Grund dafür sind weitere Angriffe rund um den wichtigen Öltransportweg durch die Straße von Hormus. Eine Sprecherin des Bundeswirtschaftsministeriums sagte, die Preise für Rohöl und Rohölprodukte seien volatil. Man beobachte Steigungen, aber auch immer wieder Rückgänge. Steigt der Rohölpreis, wird tendenziell auch das Tanken und das Heizen mit Öl und Gas teurer. Das Neueste aus Baden-Württemberg. Am Landgericht Karlsruhe ist die Klage der Wettbewerbszentrale gegen die Drogeriemarktkette DM verhandelt worden. Der Verein wirft dem Konzern unter anderem vor, Augenscreening in ihren Filialen rechtswidrig durchzuführen. SWR-Reporter Henning Mohr berichtet.
9: Man sei überzeugt, rechtlich konform zu agieren und einen sehr wichtigen Beitrag für die Gesundheitsprävention zu leisten, so DM. Aus Sicht der Wettbewerbszentrale kommen beim Screening Geräte zum Einsatz, die nur von medizinisch ausgebildetem Personal verwendet werden dürften. Das sei hier nicht der Fall. Die Wettbewerbszentrale wirft DM außerdem irreführende Werbung vor. Zumindest in diesem Punkt besteht nach Meinung beider Parteien die Möglichkeit einer gütlichen Einigung. Die Kontrahenten haben bis 21. Oktober Zeit, sich zu einigen und ihre Entscheidung dem Landgericht Karlsruhe mitzuteilen.
7: In Geislingen im Kreis Göppingen haben unbekannte Radschrauben an mehreren Bussen gelockert. Laut Polizei hatte ein Busfahrer gestern nach dem Losfahren gemerkt, dass die Schrauben locker waren, und seiner Firma Bescheid gegeben. Daraufhin sei dies auch bei zwei weiteren Fahrzeugen festgestellt worden. Fahrgäste waren demnach nicht in den Bussen. Mehr Nachrichten auf swraktuell.de.
10: Und das ist der SW1 Baden-Württemberg Verkehrsservice mit folgenden Staus und Behinderungen. A3 in Nürnberg Richtung Frankfurt zwischen Würzburg-Randersacker und Würzburg-Kist. Hier wird die Fahrbahn im Moment erneuert. Es sind nur zwei Spuren frei, deshalb im Moment 5 Kilometer Stau, dauert 20 Minuten länger. Die A861 Dreieck Hochrhein Richtung Schweiz ist zwischen Rheinfelden-Mitte und Grenzübergang Rheinfelden weiter gesperrt. Wer sich auskennt, sollte das Gebiet meiden. Die B34 Basel Richtung Schaffhausen ist zwischen Herten und Warmbach gesperrt. Auch hier, wer sich auskennt, bitte meiden das Gebiet. Stadtverkehr Stuttgart auf der Talstraße zwischen Wagenburgtunnel und Geisburger Brücke derzeit 3 Kilometer Stau. Und wir schauen in die Schweiz. A2, A3 Luzern Richtung Basel zwischen Augst und Basel-Breite. Hier ist ein Unfall passiert. Die rechte Spur ist blockiert. Es gibt im Moment Stau und das dauert 30 Minuten länger, bis ihr durch seid. Und so schaut unser Wetter aus. Der Abend bleibt eher wolkig. Im Allgäu und in Oberschwaben kann es noch ein bisschen tröpfeln. Nachts dann teils klar und mit 4 bis 10 Grad wird es frisch. Örtlich gibt es sogar Nebel. Morgen wechseln sich Sonne und Wolken ab. Regnen soll es nicht. Bis 24 Grad sind drin. Und dann Richtung Wochenende. Ähnliches Wetter. Sonne ist dabei und es wird wieder wärmer. Mit Temperaturen bis 27 Grad.
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10: Mit Rainer Hartmann, hallo.
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0: Hier ist S1 Baden-Württemberg für euch am Mittwoch und ist der Tank leer? Der Tank im Keller, ist er leer, der Öltank? Und langsam wird's kälter, ja, und die Heizung wird bald gebraucht. Der eine oder die andere in Baden-Württemberg überlegt gerade jetzt den Heiztank auffüllen oder doch noch hoffen und warten auf günstigere Ölpreise. Kommen die überhaupt noch? Christoph Mautes aus der S1 Wirtschaftsredaktion. Heiztank auffüllen jetzt oder warten?
1: Die Preisentwicklung beim Heizöl hängt letztlich vor allem an der Lage im Nahen Osten. Sprich, wie geht's weiter in der Straße von Hormus? Wie entwickelt sich der Krieg zwischen den USA und Iran? Da gibt's keine seriöse Prognose und genauso wenig lässt sich eben der Preis für Öl vorhersagen. So richtig Entspannungssignale gibt's aktuell aber nicht wirklich. Im Gegenteil, in der Nacht haben die Amerikaner 5 iranische Öltanker zerstört und Iran hat Gegenangriffe gestartet. Also können wir zumindest mal davon ausgehen, dass es nicht rasend schnell zu einem Preissturz kommt. Selbst die Energiehändler raten ja im Moment dazu, Teilmengen zu kaufen, also sich quasi in gewissem Maße Zeit zu erkaufen und dann entweder mitten im Winter oder danach nochmal nachzutanken, in der Hoffnung, dass die Preise sich bis dahin zumindest einigermaßen erholt haben.
0: Also die Hoffnung bleibt. Und das heißt, eher nicht komplett abwarten, aber auch den Tank nicht gleich komplett füllen. Das wäre so ein Rat. Und wichtig auch vor allen Dingen, lasst euch nicht veräppeln. Es gibt nämlich ein paar Betrugsmaschen, auch beim Heizöl. Und wie Betrüger versuchen, euch übers Ohr zu hauen, zum Beispiel beim Schlüsseldienst, da fängt es schon an, checkt das mal auf swr1.de.

0: Es ist 20 nach 6.
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0: Jo, ja, Brot haben wir für euch in allen Variationen. Brot ist viel mehr als nur eine Beilage. Wir haben raffinierte neue Brotaufstriche für euch, ungewöhnliche Kombis und Rezeptideen, bei denen das Brot ganz klar die Hauptrolle spielt. Und das Brot kann auch beim Cordon Bleu die Hauptrolle spielen, denn unser Cordon Bleu ist in dem Fall kein Schnitzel, sondern aus Brot gemacht. Und deswegen sind heute auch viele zum Pfennle-Kantinentag in Offenburg gekommen. War ein schöner Tag. Ja, und SWR1-Pfennle-Koch Ebi Braun, der erklärt's nochmal, gell?
2: Ja, unser Cordon Bleu ist eben nicht mit Fleisch zubereitet, sondern mit Flädle, mit Pfannkuchen, mit Brotbrösel. Und das Schöne ist, ich brauche die Flädle, die Pfannkuchen nur füllen mit Schinken und Käse. Vielleicht mache ich noch ein bisschen Preiselbeeren mit dazu und klappe die geschickt zusammen. Sieht aus wie ein Cordon Bleu. Dann muss ich es nur noch klassisch panieren. Mehl, Ei und Brösel. Brotbrösel. Und da kommt noch ein bisschen Sesamsamen mit dazu, weil das schaut nachher optisch total gut aus und es schmeckt auch super nussig. Das Ganze wird serviert, natürlich mit einem kleinen Salat, wenn man möchte, und mit Wildpreiselbeeren noch extra. Also, unser Brotbrösel Cordon Bleu ist für alle, die es lieben, mit Schinken und Käse gefüllte Spezialitäten zu genießen.
0: Cordon Bleu mit Brotbrösel, das ist doch gleich mal was fürs Abendessen heute oder für diese Woche. Und geht auch für die ganze Familie natürlich. Das ganze Rezept mit Fotos und mit der Schritt-für-Schritt-Anleitung findet ihr auf swr1.de. Und SWR1-Hörer Thomas hat hier schon einen netten Zungenbrecher ins Studio gepostet. Die brünette Cordula kocht großzügig Brotbrösel Cordon Bleu. Gefällt mir. Nochmal, die brünette Cordula kocht großzügig Brotbrösel Cordon Bleu. Das ist, glaube ich, wirklich der neue Trend.
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0: Es ist ganz genau 18.30 Uhr.
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0: Mit Peter Kramer.
2: Guten Abend. Ministerpräsident Özdemir fordert mehr Investitionen in künstliche Intelligenz und Robotik in Deutschland. Europa müsse beim Thema KI vorne mitspielen, wenn Demokratie eine Zukunft haben soll, sagte der Grünpolitiker beim Besuch des Cyber Valleys in Tübingen.
3: Und da geht es natürlich auch um das Thema verantwortlicher Umgang mit künstlicher Intelligenz. Insofern ist Europa eigentlich geradezu prädestiniert, weil wir sind hier ein Standort, wo das Thema Demokratie, Menschenrechte, Datenschutz eine wichtige Rolle spielt. Wir müssen aber jetzt auch zum Standort werden, wo die Anwendung der KI ebenfalls genauso wichtig ist.
2: Das Landgericht Villingen-Schwenningen hat einen Strafbefehl gegen einen Landwirt aus dem Schwarzwald-Baar-Kreis erlassen. Er hatte 3 Rinder dauerhaft im Stall angebunden. Das Gericht sah darin einen strafbaren Verstoß gegen das Tierschutzgesetz. Der Landwirt hat den Vorwurf eingeräumt und den Strafbefehl über 2.700 Euro auf Bewährung akzeptiert. Laut der Tierrechtsorganisation PETA ist es das erste Mal in Deutschland, dass ein derartiger Fall strafrechtlich verfolgt wurde. Zu den Nachrichten aus Deutschland und der Welt. In der Haushaltsdebatte des Bundestags hat Verteidigungsminister Pistorius die geplante Höhe seines Etats als angemessen bezeichnet. Der Etat umfasst für das kommende Jahr rund 110 Milliarden Euro plus das sogenannte Sondervermögen Bundeswehr. Insgesamt also rund 140 Milliarden. Pistorius sagte, eine starke, verteidigungsfähige Bundeswehr sei nötig, um unsere Art zu leben sicherzustellen. Die USA bleiben das beliebteste Fernreiseziel der Deutschen. Das schreibt der Deutsche Reiseverband. Er sagt aber auch, im vergangenen Jahr seien mehr als 14% weniger Menschen aus Deutschland in die USA gereist. Gründe seien die politische Lage sowie strengere Einreisebestimmungen. Mehr Nachrichten auf swraktuell.de.
0: Und wir schauen auf die Straßen in SW1 Baden-Württemberg. Zuerst auf die A3 in Nürnberg Richtung Frankfurt. Zwischen Würzburg-Randersacker und Würzburg-Kist Fahrbahnerneuerung sind nur 2 Spuren frei, im Moment 4 Kilometer Stau. A8 Stuttgart Richtung München, zwischen Stuttgart-Degerloch und Stuttgart-Flughafen-Messe 3 Kilometer. Die A861 Dreieck Hochrhein Richtung Schweiz ist zwischen Rheinfelden-Mitte und dem Grenzübergang Rheinfelden gesperrt. Wer sich auskennt, sollte das Gebiet bitte meiden. Die B34 Basel Richtung Schaffhausen ist zwischen Herten und Warmbach gesperrt. Wer sich auskennt, bitte auch hier das Gebiet meiden. Stadtverkehr Stuttgart auf der Talstraße zwischen Wagenburgtunnel und Geisburger Brücke im Moment 3 Kilometer Stau. SW1-Hörer Jürgen Fritz schreibt uns hier ins Studio, er ist fast am Wahnsinnig werden, total viel Verkehr in Stuttgart wegen des Fußballspiels. Er schreibt nach Möglichkeit den Bereich rund ums Stadion großräumig umfahren. Und wir haben noch die Schweiz, A2, A3 Luzern Richtung Basel. Zwischen Arisdorf und Basel-Breite gibt es einen Stau und Verzögerung bis zu 50 Minuten. Es geht mit vielen Wolken in den Feierabend. Morgen dann der berühmte Mix aus Sonne und Wolken. Es bleibt trocken und es wird wieder wärmer. Morgen schon Temperaturen bis 24 Grad.
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0: Und hier ist Rainer Hartmann.

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1: Das klingt doch schon fast nach Champions League-Hymne, oder? Es ist Mittwoch, es ist Fußball Champions League und der VfB Stuttgart ist wieder mit dabei. Martin Thiel.
2: Ja, der VfB Stuttgart spielt gegen Vikings Stavanger aus Norwegen, den norwegischen Meister. Und es ist in jeder Hinsicht ein Fußballfest und davon wollen wir uns jetzt überzeugen. In wenigen Augenblicken ist Anpfiff, Detlef Lindner in der Stuttgarter Arena. Wir hören die Hymne, nehmen uns mit in die Kurve, spürt man das Champions League-Prickeln.
3: Ja, das ist eine besondere Stimmung. Das ist Champions League, das ist Königsklasse und das ist natürlich prickelnd. Da saust ja die Wirbelsäule hoch und runter. Erster Spieltag, der VfB ist mit dabei. Sie sind alle stolz, die knapp 70.600 aus Norwegen, die gekommen sind und die jetzt hoffentlich, so zumindest die Meinung des VfB und des VfB-Anhängs, hoffentlich einen klaren Erfolg gegen Viking Stavanger sehen werden. Das ist der Underdog. Es ist der leichteste Gruppengegner, sagten viele Anhänger des VfB Stuttgart. Die Mannschaften sind da, die Hymne ist da. Gleich wird es noch eine Trauerminute geben für den heute beerdigten Ex-König Harald, den Verstorbenen. Die Norweger natürlich da sehr betroffen. Jetzt der Jubel und ich hoffe, es wird ein großartiges Spiel. In wenigen Minuten geht es dann hier in Stuttgart. Alles vorbereitet, auf los.
2: Ja, also VfB Stuttgart gegen Viking Stavanger, den norwegischen Meister. Der VfB ist der klare Favorit und wir haben es gehört, die Stimmung, die ist fantastisch.

0: empfängt den norwegischen Meister aus Stavanger. Anpfiff jetzt gleich um 18.45 Uhr. Ihr könnt das Spiel live und in voller Länge auf sportschau.de oder in der ARD Sounds App mitverfolgen.
1: Also ein hoffentlich toller Fußballabend. Wer könnte da noch mithalten, jetzt mal sportlich gesehen?
0: Ja, Tennis-Olympiasieger Alexander Zverev vielleicht. Für alle, die den gelben Filzball dem größeren runden Leder vorziehen. Der French Open-Sieger hat große Chancen, ins Finale der US Open einzuziehen. Auf dem Weg dorthin hat er die bezwingbare Gegner. Heute Nacht spielt er im Viertelfinale gegen den Niederländer Brutich van den Zandschulp. Die Nummer 70 der Welt, da ist Zverev Favorit, aber er weiß, er muss konzentriert bleiben.
2: Er ist jemand, der, glaube ich, hier sein bestes Tennis immer spielt. Hier ein paar Mal schon Viertelfinale gespielt. Hier schon mal gegen Carlos Alcaraz in 3 Sätzen gewonnen, dass es nicht einfach ist. Ich glaube, es wird ein schwieriges Match, aber ich freue mich drauf.
0: Also, Alexander Zverev spielt heute Nacht gegen 1.30 Uhr um den Einzug ins Halbfinale der US Open. Für alle, die nach der Champions League noch Adrenalin im Blut haben und nicht schlafen können. Übrigens, der große Favorit Carlos Alcaraz aus Spanien wurde heute Nacht vom US-Boyband Charlton entzaubert. Der Titelverteidiger ist also raus. Die Chancen für Zverev, seinen zweiten Grand Slam zu gewinnen, sind damit noch größer geworden.
1: Und das war das Neueste vom Sport in SWR1 Baden-Württemberg.

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13: Um 19 Uhr mit Peter Gramer. Guten Abend. In Rheinfelden an der Schweizer Grenze läuft ein größerer Polizeieinsatz. Die EU-Kommission plant neue Regeln für kommerzielle Kurzzeitvermietungen. Das Wetter, morgen Sonne und Wolken, maximal 17 bis 24 Grad. An der Schweizer Grenze untersucht die Polizei aktuell einen Wagen nach möglichem Sprengstoff. Wegen des Einsatzes ist die Autobahn am Grenzübergang Rheinfelden im Kreis Lörrach gesperrt. Nach SWR-Informationen wurden 2 Männer festgenommen, die zur Fahndung ausgeschrieben waren. Bei den beiden soll es sich um Vater und Sohn handeln, die mit dem Auto nach Deutschland einreisen wollten. Dabei hatten 2 Sprengstoffspürhunde unabhängig voneinander angeschlagen. Baden-Württembergs CDU-Fraktionschef Vogt hält ein Verbotsverfahren gegen die AfD für den falschen Weg. Die Parteien der bürgerlichen Mitte müssten stattdessen weiter versuchen, die AfD politisch zu stellen, so Vogt. Aus der SWR-Redaktion Landespolitik, Henning Otte.
14: Man könne eine Partei verbieten, aber nicht den Unmut in der Bevölkerung, sagte CDU-Fraktionschef Vogt dem SWR. Er sehe die Gefahr, dass sich bei einem Verbot ein Teil der AfD-Anhänger weiter radikalisiere. Nach dem Triumph der AfD bei der Landtagswahl in Sachsen-Anhalt hatte Nordrhein-Westfalens CDU-Ministerpräsident Wüst vorgeschlagen, eine Arbeitsgruppe einzusetzen, die ein Verbotsverfahren prüfen soll. Der baden-württembergische Ministerpräsident Özdemir von den Grünen geht noch weiter und plädiert für einen Verbotsantrag gegen völkische AfD-Landesverbände wie in Sachsen-Anhalt.
13: Zu den Nachrichten aus Deutschland und der Welt. Verteidigungsminister Pistorius hat die geplante Höhe seines Etats für das kommende Jahr als angemessen bezeichnet. Die Rekordausgaben zeigten, was der Staat schützen wolle. Eine starke Bundeswehr sei nötig, um unsere Art zu leben sicherzustellen, so Pistorius. Hauptstadtkorrespondentin Kirsten Gierschick berichtet.
15: In der Haushaltsdebatte begründet er die geplanten Rekordausgaben für das Jahr 2027 mit einer direkten Bedrohung durch Russland. Von den fast 110 Milliarden Euro aus dem regulären Haushalt und fast 30 Milliarden aus dem Sondervermögen will der Verteidigungsminister den Großteil für die militärische Beschaffung verwenden. Die Grünen bemängeln in der Haushaltsdebatte, das Verteidigungsministerium habe eine planlose Kaufstrategie. Die Linke hält der Regierung dagegen vor, wegen der höheren Rüstungsausgaben bei Sozialausgaben, Bildung oder Entwicklungshilfe zu kürzen.
13: Die EU-Kommission ist dafür, die Regeln für Kurzzeitvermietungen von Wohnungen für Anbieter wie Airbnb zu vereinheitlichen. Sie schlägt unter anderem einen Kriterienkatalog vor. Mit diesem sollen Städte, Kommunen und Regionen in Zukunft nachweisen, dass der Wohnungsmarkt dort besonders angespannt ist. Erst dann sollen sie Einschränkungen für Anbieter beschließen. 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
8: 19:03 und wir schauen noch, was auf den Straßen los ist. Im Moment auf der A3 in Nürnberg Richtung Frankfurt ist was los. Zwischen Würzburg-Randersacker und Würzburg-Kist, hier wird die Fahrbahn erneuert. Es sind nur zwei Spuren frei. Im Moment 5 Kilometer Stau, dauert 30 Minuten länger. Die A81 Singen Richtung Schaffhausen ist im Hohentwiel-Tunnel wegen einer Unfallaufnahme gesperrt. Die A861, Dreieck Hochrhein Richtung Schweiz, wir haben es gerade in den Nachrichten gehört, ist zwischen Rheinfelden-Mitte und Grenzübergang Rheinfelden gesperrt. Wer sich auskennt, sollte das Gebiet bitte meiden. Die B34, Basel Richtung Schaffhausen, ist zwischen Herten und Warmbach gesperrt. Auch hier gilt, wer sich auskennt, bitte das Gebiet meiden. Und Schweiz, A2, A3, Luzern Richtung Basel, zwischen Arisdorf und Basel-Breite gibt es einen Stau. Hier dauert es bis zu 50 Minuten länger. Das Wetter in Baden-Württemberg, da heißt es, die Sonne, die spielt heute Abend weiter verstecken. Wir haben es mit vielen Wolken zu tun. Im Allgäu und in Oberschwaben kann es noch ein bisschen tröpfeln. Nachts wird es dann frisch und örtlich neblig. Und dann haben wir Donnerstag. Morgen wechseln sich Sonne und Wolken ab. Bei bis zu 24 Grad bleibt es trocken. Und am Wochenende wieder mal Sonne, mal Wolken, aber vor allem bis zu 27 Grad.
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8: Mit Rainer Hartmann, einen schönen Abend.

0: SWR1 hier am Mittwochabend und Baden-Württemberg spielt in der Fußball-Champions League. Genau gesagt, der VfB Stuttgart tut das seit einer knappen halben Stunde. Das erste von 8 Vorrundenspielen in der Fußball-Champions League zu Hause gegen Viking Stavanger aus Norwegen. Die Wikinger sind im Schwabenland. Der VfB will das Ding heute klar gewinnen und will damit gut in die Champions League reinkommen. Mit einem hohen Sieg könnte man sogar der erste Tabellenführer werden. Ja, mal schauen. Also ein Anfang wäre gemacht, hat man ja gedacht. Denn der VfB Stuttgart hat mit 1:0 geführt in der 18. Minute. Torschütze Demirovic. Und dann kam fast direkt der Konter der Wikinger. Und jetzt steht es nur noch 1:1 nach einer knappen halben Stunde. Nein, gerade fällt das 2:1. Wieder Demirovic. So schnell geht das. Kann ja heiter werden. Wir halten euch auf dem Laufenden. Fußball Champions League.
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0: Mittwochabend, es ist kurz nach 7:30. Nein, 7:30. Wir wollen doch mal hören, was es Neues gibt.
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0: Mit Peter Kramer.
2: Guten Abend. Am Grenzübergang bei Rheinfelden im Kreis Lörrach wird aktuell ein Auto auf möglichen Sprengstoff untersucht. Seit dem Mittag kommt es deshalb zu Verkehrsbehinderungen auf der Autobahn. SWR-Reporter Daniel Friedrich fasst zusammen, was bisher zu dem Fall bekannt ist.
3: Der Grenzübergang hier in Rheinfelden ist momentan in beiden Richtungen gesperrt, wegen eines Polizeieinsatzes, so heißt es offiziell. Ansonsten hält sich die Polizei mit weiteren Informationen sehr zurück. Was wir bisher aus unbestätigten Quellen erfahren haben, ist, dass es wohl um 2 Personen geht, die bei einer Grenzkontrolle hier aus dem Verkehr gezogen wurden. Offenbar waren sie zur Fahndung ausgeschrieben und 2 Polizeispürhunde haben unabhängig voneinander auf Sprengstoff in diesem Fahrzeug angeschlagen. Deshalb ist wohl auch ein Spezialkommando aus Stuttgart gerade hierher unterwegs nach Rheinfelden, um den Sprengstoff möglicherweise zu sichern.
2: Die Gewerkschaft Verdi will den Warnstreik bei den Busbetrieben der SWEG ausweiten. So sollen nach den Arbeitsniederlegungen heute und morgen auch Anfang kommender Woche Warnstreik stattfinden. Betroffen sind mehrere Orte in Baden-Württemberg. Hintergrund des Warnstreiks sind die stockenden Tarifverhandlungen. Zu den Nachrichten aus Deutschland und der Welt. Entwicklungsministerin Alabali Radovan fordert eine verstärkte internationale Zusammenarbeit gegen den Klimawandel. Die Klimakrise bedrohe die ganze Welt, sagte die SPD-Politikerin bei der Haushaltsdebatte im Bundestag. Kein Land könne sie alleine stoppen. Abschottung sei die falsche Antwort. Es brauche Solidarität und starke internationale Zusammenarbeit. Der Etat des Entwicklungsministeriums soll im kommenden Jahr erneut sinken. Norwegen hat Abschied von seinem verstorbenen König Harald genommen. Familie, Freunde, Vertreter anderer Königshäuser sowie Staats- und Regierungschefs gingen in einem Trauerzug vom Schloss durch die Osloer Innenstadt zur Domkirche. Tausende Menschen standen am Rand der Strecke. 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
0: SWR 1 Baden-Württemberg hier mit dem Verkehrsservice und weiter Probleme auf der A3 in Nürnberg Richtung Frankfurt zwischen Würzburg-Randersacker und Würzburg-Kist. Fahrbahnerneuerung, sind nur 2 Spuren frei, im Moment 3 Kilometer Stau. Die A81 Singen Richtung Schaffhausen ist im Hohentwil-Tunnel wegen einer Unfallaufnahme gesperrt. Die A861 Dreieck Hochrhein Richtung Schweiz ist zwischen Rheinfelden Mitte und Grenzübergang Rheinfelden gesperrt. Wer sich auskennt, sollte das Gebiet bitte meiden. Die B34 Basel Richtung Schaffhausen ist zwischen Herten und Warmbach gesperrt. Auch hier gilt, wer sich auskennt, sollte das Gebiet bitte meiden. Und Schweizer A2, A3 Luzern Richtung Basel zwischen Arisdorf und Basel-Breite. Hier ist ein Unfall passiert. Die mittlere Spur ist blockiert. Es gibt Stau, dauert für euch 50 Minuten länger, bis ihr durch seid. Gute Fahrt. Es ist kühl. In Ulm haben wir im Moment 15 Grad. Es wird langsam ein bisschen herbstlicher. In Karlsruhe immerhin 19 Grad. Wie geht's weiter? Morgen, Donnerstag, wechseln sich Sonne und Wolken ab. Es gibt bis zu 24 Grad. Und Richtung Wochenende wird es wieder sommerlicher bei bis zu 27 Grad.
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0: Und hier ist Rainer Hartmann und die Fußball-Champions League ist am Laufen. Seit einer Dreiviertelstunde spielt der VfB Stuttgart gegen Viking Stavanger aus Norwegen. Volles Stadion und es steht auch gemäß den Fans 3:1 für den VfB Stuttgart. Zur Halbzeit 3-mal hat Demirovic getroffen. 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

0: 19.42 Uhr am Mittwochabend und es ist wieder Zeit.
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0: bestellt, bekommt einen Kaffee mit?
1: Milch.
0: Welches Fußballteam aus Baden-Württemberg spielt heute Abend in der Champions League?
1: VfB Stuttgart.
0: An welchem Gerät betreibt man E-Sport oder E-Sport?
1: Computer oder Konsole?
0: Jawohl. Wie heißt der Teufel in Goethes Faust?
1: Mephisto.
0: Was für ein Tier soll die Comicfigur Goofy darstellen?
1: Hund.
0: Der Hackelschorsch wird heute 60. Richtig heißt er Georg Hackel und wurde in welcher Sportart berühmt?
1: Keine Ahnung. Volleyball.
0: Rodeln. Wenn ein Auto 50 km/h fährt, wie viele Stunden braucht es dann für 100 Kilometer?
1: 2.
0: Ein besonders in den 60 und 70ern berühmtes Musikduo hieß Simon and
1: Garfunkel.
0: Welcher Buchstabe kommt im Alphabet vor dem P?
1: O.
0: Welcher ist der Ozean mit der größten Wasserfläche?
1: Pazifik.
0: Im aktuellen Sportstudio schießen Gäste traditionell auf die
1: Torwand.
0: Hey, krass. Mensch, Adrian, ich bin totally beeindruckt. Du hast 10 richtige hingelegt.
1: Ja.
0: Und da war manches Schwierige dabei. Ich finde ja diese Alphabetfragen immer furchtbar. Was kommt nach dem P, dem O? Da bin ich immer komplett raus. Du hast super geliefert. Ich bin sehr, sehr stolz.
2: Oder um in deinem Jargon zu sagen, du hast eine grandiose Premiere abgeliefert.
0: Standing Ovations.
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0: SWR1 Baden-Württemberg mit Rainer Hartmann an diesem Mittwoch. Und wir haben eine ganz aktuelle Meldung. SWR1 Baden-Württemberg, Verkehrsservice, fahrt bitte vorsichtig auf der A5 Karlsruhe Frankfurt. Zwischen Hemsbach und Heppenheim in beiden Richtungen werden Glasflaschen auf die Fahrbahn geworfen. A5 Karlsruhe Frankfurt, zwischen Hemsbach und Heppenheim in beiden Richtungen. Obacht, hier werden Glasflaschen auf die Fahrbahn geworfen. Der Mittwoch mit Rainer Hartmann und Mittwoch ist, wie gesagt, und dann natürlich ab 20 Uhr geht's weiter mit dem Musikclub Country. Wir gehen in die weite Country-Welt raus mit Thorsten Helber. Und da gibt's heute bei dir Country Stars im Doppelpack.
1: So ist es, ein Special zum Thema Duos und Duette. Also jede Menge tolle Songs, bei denen Künstler zusammengearbeitet haben. Zum Beispiel habe ich die ganze Zeit schon einen Ohrwurm von der Nummer hier. Miranda Lambert und Chris Stapleton. A Song to Sing. Wir stellen auch ein ganz neues Duettalbum vor, ein Tribute-Album für Dan Seals. Da haben andere Country-Stars neue Duettversionen aufgenommen, zum Beispiel Tanya Tucker. Viel Musik, die Spaß macht, romantische Duette haben wir natürlich auch dabei. Das wird richtig schön.
0: Der Musikclub Country, heute Abend, gleich ab 20 Uhr bis Mitternacht.
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3: Um 20 Uhr mit Stefan Eferz. Nach dem Sprengstoffverdacht am Grenzübergang Rheinfelden bleibt die A861 weiterhin gesperrt. Autofahrer standen auf der Schweizer Seite der Grenze kilometerlang im Stau. SWR-Reporter Daniel Friedrich ist vor Ort.
4: Der Grenzübergang hier in Rheinfelden ist momentan in beiden Richtungen gesperrt, wegen eines Polizeieinsatzes, so heißt es offiziell. Ansonsten hält sich die Polizei mit weiteren Informationen sehr zurück. Was wir bisher aus unbestätigten Quellen erfahren haben, ist, dass es wohl um zwei Personen geht, die bei einer Grenzkontrolle hier aus dem Verkehr gezogen wurden. Offenbar waren sie zur Fahndung ausgeschrieben und zwei Polizeispürhunde haben unabhängig voneinander auf Sprengstoff in diesem Fahrzeug angeschlagen. Deshalb ist wohl auch ein Spezialkommando aus Stuttgart gerade hierher unterwegs nach Rheinfelden, um den Sprengstoff möglicherweise zu sichern.
3: Entwicklungsministerin Alabali Radovan fordert mehr internationale Zusammenarbeit gegen den Klimawandel. Er bedrohe die ganze Welt, sagte die SPD-Politikerin bei der Haushaltsdebatte im Bundestag. Kein Land könne die Temperaturerhöhung alleine stoppen. Es brauche Solidarität. Der Etat des Entwicklungshilfeministeriums soll im kommenden Jahr erneut sinken auf rund 9,5 Milliarden Euro. Das Institut für Herzinfarktforschung Ludwigshafen hat eine Initiative gestartet für schnellere Erste Hilfe bei plötzlichem Herzstillstand. Hintergrund ist, dass der plötzliche Herzstillstand in Deutschland relativ häufig vorkommt. Irmgard Reisinger.
5: Eine sofortige Herzdruckmassage kann in den ersten Minuten nach einem plötzlichen Herzstillstand Leben retten, erklärten Herzspezialisten und Notfallärzte aus Ludwigshafen und Mannheim beim Start ihrer gemeinsamen Initiative. Sie suchen deshalb weitere Freiwillige, die sich in der Metropolregion Rhein-Neckar zu Ersthelfern ausbilden und in der vor 3 Jahren gestarteten Katretter-App registrieren lassen. Bei einem Notfall in ihrer Nähe werden Katretter über die App alarmiert. Mit ihrem Einsatz steigt die Chance, dass die Patienten überleben, bis der Rettungsdienst eintrifft.
3: Die europäische Schwerlastrakete Ariane 6 hat gut 10 neue Aufträge für Starts bekommen. Das hat das Unternehmen Arianespace beim Pariser Weltraumgipfel bekannt gegeben. Nach Worten von Arianespace-Chef Cavallelos ist das die bislang größte Zahl von Aufträgen für die Rakete. Allein 6 Starts sind demnach vom US-Konzern Amazon gebucht. Die Ariane 6 kann knapp 22 Tonnen Nutzlast ins All befördern. Das Wetter in Baden-Württemberg und Rheinland-Pfalz. In der Nacht ist es wechselnd wolkig, teils klar, sehr frisch mit Temperaturen von 10 bis 4 Grad. Morgen wieder überall trocken bei Sonne und Wolken. Es ist wieder freundlicher und ein bisschen wärmer bei höchstens 17 Grad in Simmern und 24 Grad in Freiburg. Auch am Freitag Sonne und Wolken und nochmal etwas wärmer. 20.03 Uhr.
6: Der ARD-Verkehrsservice. Wir beginnen auf der A3 Nürnberg Richtung Frankfurt zwischen Würzburg-Randersacker und Würzburg-Kist. Fahrbahnerneuerung. Es sind nur 2 Spuren frei. 3 Kilometer Stau dauert bis zu einer Viertelstunde länger. A81 Singen Richtung Schaffhausen. Im Hohenwiel-Tunnel ist eine Unfallaufnahme auf der linken Spur. Es ist nur 1 Spur frei. 2 Kilometer Stau. Die A861, Dreieck Hochrhein Richtung Schweiz, ist zwischen Rheinfelden-Mitte und Grenzübergang Rheinfelden gesperrt. Wer sich auskennt, sollte das Gebiet bitte meiden. Die B34, Basel Richtung Schaffhausen, ist zwischen Herten und Warmbach ebenfalls gesperrt. Auch dort, wer sich auskennt, das Gebiet bitte meiden. Und dann noch der Blick in die Schweiz, A2, A3, Luzern Richtung Basel, zwischen Augst und Basel-Breite. Da ist ein Unfall passiert, dadurch Stau und das dauert bis zu 30 Minuten länger. Allen unterwegs eine gute und sichere Fahrt.
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6: Am Mikrofon Thorsten Helber. Hallo zusammen. Heute haben wir doppelt so viele Country-Stars dabei wie sonst, denn es ist eine Spezialausgabe zum Thema Duos und Duette. Jede Menge Songs, bei denen Musikerinnen und Musiker zusammengearbeitet haben. Nicht einer hat sich alleine was ausgedacht, sondern hier wurden Stimmen und Kreativität zusammengelegt und rausgekommen sind tolle Duette. Mit dabei haben wir auch ganz neue Musik. Noch in dieser ersten Stunde ein Tribute-Album für den Country-Musiker Dan Seals. Da haben große Country-Stars neue Duette aufgenommen. Richtig gute Platte, tolles Projekt. Stellen wir vor. Wir hören, wie es war beim Konzert von Drake Milligan, das erste auf seiner aktuellen Tour in Deutschland. Und direkt in ein paar Minuten ein ganz gefühlvolles neues Duett von May Esters mit der Band Shenandoah. Das und mehr in den nächsten Stunden.
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0: Party-Song von Post Malone und Blake Shelton. Pour me a drink. Bei uns geht's heute um Duos und Duette im ARD-Musikclub Country. Quasi alles im Doppelpack, auch hier im Studio. Steffen Tröger aus dem Musikclub-Team ist da.
1: Guten Abend, hallo.
0: Wir haben jetzt hier direkt eine neue Single, die wir vorstellen, von May Estes. Die ist bei uns ja noch eher Newcomerin.
1: Ja, das kann man noch so sagen. Das heißt aber nicht, dass ihre Karriere jetzt erst startet. Tatsächlich ist May Estes 2015 von Arkansas nach Nashville gezogen. 21 Jahre alt war sie da gerade erst. Hat geträumt wie so viele von der Country-Karriere, aber dann hat erstmal die harte Realität sie getroffen. Ihre Karriere, die ist nicht so schnell ins Rollen gekommen. Ganz im Gegenteil, sie hat zeitweise 3 Nebenjobs gleichzeitig gemacht, musste ordentlich ackern, um sich über Wasser zu halten, hat auch immer wieder Songs geschrieben und ist aufgetreten. Aber wenn man eben unbekannt ist, das dauert dann halt erstmal, sich einen Namen zu machen.
0: Ja, das ist schon nicht so einfach. In einem Interview hat May Estes gesagt, zeitweise war sie auch ganz schön frustriert. Aber sie hat durchgehalten, Kontakte aufgebaut, jede Menge Konzerte gespielt. 2020 dann der erste Plattenvertrag, 3 Jahre später der erste Auftritt in der Grand Ole Opry. Und inzwischen hat sie schon als Vorgruppe gespielt für viele große Stars.
1: Absolut, ja. Da war Brad Paisley, Vince Gill, Luke Bryan, Ella Langley zum Beispiel. Und ich glaube, wenn die einen unterstützen, dann ist man auf einem sehr, sehr guten Weg.
0: Ja, das stimmt. Die Musik von May Estes ist eher traditionell, der Country-Sound der 80er und 90er Jahre. Und da passt ihre neue Single. Das ist nämlich eine Neuaufnahme von Moon Over Georgia. Die Band Shenandoah hat Anfang der 90er einen Hit damit gelandet. Den Song hat May Estes jetzt neu aufgenommen, zusammen mit Shenandoah. Die haben also selbst nochmal mitgemacht. Und rausgekommen ist ein ganz tolles, sanftes Duett. Die neue Version von Moon Over Georgia im Musikclub Country.

Alan Doyle zusammen mit Dean Brody, beide aus Kanada. We don't wanna go home. Wenn die Abende und Nächte in einer Bar so toll sind, dass man möchte, sie sollen am besten nie zu Ende gehen. Keiner will nach Hause gehen. Diesen Fall, den hat man bei der Arbeit ja eher selten, dass keiner nach Hause will, ne? Wenn endlich Feierabend ist. Da freuen sich doch die meisten. Und es gibt einen berühmten Song, der den Feierabend einfach mal ein bisschen früher einläutet, im Feierabendbierchen. Weil irgendwo auf der Welt ist doch immer 5 Uhr Nachmittag. Alan Jackson zusammen mit Jimmy Buffett hier im Duett-Special im ARD Musikclub Country. It's 5 o'clock somewhere.

0: Großer Hit von Jordan Davis und Luke Bryan, By Dirt. Es ist kurz vor 9:30, der ARD-Verkehrsservice. Die A861 Dreikochrhein Richtung Schweiz ist zwischen Rheinfelden-Mitte und Grenzübergang Rheinfelden gesperrt. Wer sich auskennt, sollte das Gebiet bitte meiden. Und die B34 Basel Richtung Schaffhausen ist zwischen Herten und Warmbach ebenfalls gesperrt. Auch dort gilt, wer sich auskennt, das Gebiet bitte meiden. Allen unterwegs eine gute Fahrt.
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0: Im Studio Thorsten Helber. Hallo. Es gibt eine richtig gute neue Platte, auf der sind ausschließlich Duette. Ein Tribute-Album für den Musiker Dan Seals. Was das genau für ein Projekt ist, dazu mehr in etwa 10 Minuten.
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0: Und die beiden hier, die sind privat Freundinnen und arbeiten auch richtig erfolgreich zusammen. Ella Langley und Miranda Lambert. Ein Duett vom aktuellen Album von Ella Langley, Butterfly Season.

0: Norah Jones mit Dolly Parton. Creeping In. Duos und Duette, das ist das große Thema heute hier bei uns im ARD Musikclub Country. Und da gibt's ein tolles neues Album mit dem Titel Dan Seals and Friends – The Last Duet. Steffen Tröger aus dem Musikclub-Team. Dan Seals war ein Musiker aus Texas.
1: Ja, richtig. Geboren in Texas 1948 und zwar reingeboren in eine sehr musikalische Familie. Er hat als Kind schon Kontrabass gelernt und in der Familienband gespielt. Und in den 70ern, da ist Dan Seals dann mit Popmusik erstmal bekannt geworden. Er war selbst ein großer Fan von den Beatles und hat mit einem Schulfreund ein Pop-Duo gegründet. Man hört da die Beatles so ein bisschen raus. Die hießen England Dan and John Ford Coley. Die waren auch recht erfolgreich, hat allerdings nur gehalten bis 1980. Dann haben sie sich aufgelöst als Duo. Aber dann hat Dan Seals eine zweite Karriere gestartet in den 80ern als Country-Musiker.
0: Und das ja auch sehr erfolgreich, hat einige Nummer-1-Hits gelandet in den Country-Charts, hat damit natürlich auch andere Musiker geprägt, Country-Stars von heute, die damals aufgewachsen sind mit der Musik von Dan Seals. Einige sind dabei bei diesem neuen Tribute-Album, manche sind auch schon älter, haben Dan Seals noch persönlich kennengelernt, andere sind jünger. Auf jeden Fall große Namen, Blake Shelton, Tanya Tucker, Vince Gill, Sarah Evans, Alabama, also alles Bands und Künstler, die wir auch oft hier spielen in der Sendung. Und es ist aber ja ein besonderes Tribute-Album, Steffen.
1: Ja, weil meistens ist es ja so, dass Künstlerinnen und Künstler Songs von jemandem in ihrer eigenen Version aufnehmen. Der Originalkünstler, der taucht dann selbst gar nicht auf. Es sind nur seine Songs, die interpretiert wurden. Und bei diesem Album hier, da taucht Dan Seals aber sehr wohl auf. Das sind nämlich alles tatsächlich Duette. Der langjährige Produzent von Dan Seals, der hatte die Idee, Kylie Lenning. Er hat Gesangsspuren von Dan Seals genommen, von seinen früheren Songs und hat die neu gemischt mit neu aufgenommener Musik und neuen Gesangsparts von eben den von dir genannten Künstlern. Und so sind eben aus den alten Songs dann tolle neue Duette auf diesem Album entstanden.
0: Ja, und daraus eben dieses schöne Album, Dan Seals and Friends, The Last Duet.
1: Lass hören.
0: Ja, er lebt ja leider nicht mehr, Dan Seals. Ne? 2009 ist er schon sehr früh gestorben. Und das ist eine schöne Verneigung der anderen Country-Stars vor seiner Musik. Wir hören zwei Songs, zwei Duette von diesem Album jetzt hier im Musikclub Country. Waren beides Nummer-1-Hits in den 80ern. Gleich Bob mit Tanya Tucker. Und als erstes eine ganz sanfte Nummer, Addicted.

richtig schöner, gute Laune-Song. Dan Seals im Duett mit Tanya Tucker. Die neue Version von Bob. Wir haben diesmal jede Menge Duette dabei. Unser Special heute hier im ARD Musikclub Country. Und da können wir auch einen passenden Musikwunsch erfüllen. Susanne aus Fulda hat sich gemeldet an der 0711 26 27 28. Sie schreibt, sie wünscht sich das wohl energiegeladenste Duett, das sie je kennengelernt und je live erlebt hat. Garth Brooks zusammen mit seiner Frau Trisha Yearwood in Another's Eyes. Und live erlebt hat Susanne das 2015 in Denver, Colorado. Da war sie beim Konzert von Garth Brooks und sagt, damit hat sie sich einen riesigen Lebenstraum erfüllt. Und bestimmt werden die Erinnerungen durch den Song jetzt wieder besonders geweckt. In Another's Eyes.

0: Realize. In der nächsten Stunde haben wir weiter schöne Duette dabei und wir sprechen über das erste Deutschlandkonzert auf seiner aktuellen Tour von Drake Milligan.
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2: Um 21 Uhr mit Stefan Evertz. Die Internationale Atomenergiebehörde will im Streit mit dem Iran den Sicherheitsrat der Vereinten Nationen einschalten. Grund sei, dass der Iran sich weigere, mit den Inspektoren zusammenzuarbeiten. Bei einer Untersuchung im Iran waren an mehreren Orten Uranspuren entdeckt worden. Westliche Regierungsvertreter vermuten, das könnten Hinweise auf ein geheimes iranisches Atomwaffenprogramm sein. Die Führung in Teheran bestreitet das. Die Zahl gefälschter E-Mails ist durch künstliche Intelligenz erheblich gestiegen. Das geht aus dem Jahresbericht der Cybersicherheitsagentur Baden-Württemberg hervor. Knut Bauer berichtet.
3: Erhebliche Zuwächse registriert die Cybersicherheitsagentur mit einem Plus von 1230% bei sogenannten Fake-Shops, also gefälschten Handelsplattformen im Internet. Die Zahl der Phishing-Angriffe mit gefälschten E-Mails hat sich im Vergleich zum Vorjahr verdreifacht. Hier sollen die Empfänger durch einen Link oder Anhang dazu gebracht werden, Schadsoftware zu installieren oder Zugangsdaten preiszugeben.
2: Der Stuttgarter Autobauer Porsche hat seine Anteile am Sportwagenbauer Bugatti und dem E-Autobauer Rimac verkauft. Der Konzern teilte mit, der Verkauf sei nach der Genehmigung durch die Behörden vollzogen worden. Porsche hat für die Anteile rund 1 Milliarde Euro erhalten. Und wir unterbrechen für eine Gefahrenmeldung. Achtung, Falschfahrer auf der A3. B45 zwischen Hanau und B45 Mainhausen-Seligenstadt kommt ein Falschfahrer entgegen. Fahren Sie äußerst rechts und überholen Sie nicht. Auf der A3 B45 Hanau und B45 Meininghausen-Seligenstadt ist ein Falschfahrer unterwegs in beiden Richtungen. Wir machen weiter mit den Nachrichten. Der Grenzübergang zur Schweiz in Rheinfelden ist wieder freigegeben worden. Er war wegen einer mutmaßlichen Gefahrenlage stundenlang gesperrt. Bei einer Grenzkontrolle waren 2 Personen festgenommen worden. Daniel Friedrich ist vor Ort.
4: Zu dem Polizeieinsatz hatte offenbar geführt, dass bei einer Einreisekontrolle Sprengstoffspürhunde angeschlagen hatten. Die 2 Fahrzeuginsassen mit deutscher Staatsangehörigkeit wurden dann vorläufig festgenommen und der Grenzübergang gesperrt. Auch Spezialkräfte der Bundespolizei wurden hinzugezogen für den Fall, dass es sich tatsächlich um Sprengstoff handelte. Gegen 20 Uhr kam dann die Entwarnung. Es wurden keine gefährlichen Stoffe gefunden und so langsam wird die Autobahn jetzt hier in Rheinfelden und damit auch der Grenzübergang in die Schweiz wieder freigegeben.
2: Der VfB Stuttgart ist mit einem Sieg in die Champions League gestartet. Er spielte 3:1 gegen den norwegischen Meister Viking Stavanger. Das Wetter in der Nacht wechselnd wolkig, sehr frisch mit 10 bis 4 Grad. Morgen wieder überall trocken bei Sonne und Wolken. Es ist freundlich und ein bisschen wärmer. Die Zeit 21.03 Uhr.
0: Der ARD-Verkehrsservice. Wir haben nochmal die Falschfahrermeldung. Achtung, Autofahrer. Falschfahrer auf der A3 B45 zwischen Hanau und B45 Mainhausen-Seligenstadt. Kommt ein Falschfahrer entgegen, bitte äußerst rechts fahren. Nicht überholen. Auf der A3 B45 Hanau und B45 Mainhausen-Seligenstadt. Da ist ein falschfahrendes Fahrzeug unterwegs. Vorsicht bitte in beiden Richtungen. Dann Vorsicht auch auf der B49 Limburg-Gießen zwischen Mehrenberg-West und Weilburg. In beiden Richtungen sind Menschen auf der Fahrbahn. Die A5 Frankfurt Richtung Karlsruhe zwischen Bruchsal und Karlsruhe-Durlach. Eine Unfallaufnahme im Baustellenbereich, dadurch 2 Kilometer Stau. Die A861 Dreieckhochrhein Richtung Schweiz zwischen Rheinfelden-Mitte und Grenzübergang Rheinfelden gesperrt. Wer sich auskennt, sollte das Gebiet bitte meiden. Die B34 Basel Richtung Schaffhausen ist zwischen Herten und Warmbach gesperrt. Auch dort gilt, wer sich auskennt, das Gebiet bitte meiden. Und aktuell kommt noch rein, Vorsicht auf der A6 Nürnberg Richtung Heilbronn. Zwischen Öhringen und Pretzfeld steht ein defektes Fahrzeug auf der rechten Spur. Allen unterwegs eine gute und sichere Fahrt.
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0: Am Mikrofon Thorsten Helber. Heute gibt's Country Stars im Doppelpack in unserem Duett-Special. Gleich Cole Swindell und Lainey Wilson. Und das hier, das sind Brad Paisley und Keith Urban. Start a Band.
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0: von Cole Swindle und Lainey Wilson. Never Say Never. Weiter geht's mit einem Song. Old Tricks von Thomas Rhett. Da ist das Interessante, den gibt's gleich in zwei Duettversionen. Auf seinem Album About a Woman Deluxe singt Thomas Rhett diesen Song nämlich mit Blake Shelton. Und ein paar Monate später, dann vergangenes Jahr, da hat er den Song nochmal veröffentlicht in einer Duettversion mit Niall Horan. Den kennen wir von One Direction, ne, da war ja auch Harry Styles in der Band. Niall Horan kommt aus Irland, ist eigentlich nicht unbedingt im Country zu Hause, aber er hat damals gesagt, er ist gut befreundet mit Thomas Rhett und hat zufällig im Studio mitbekommen, wie an dem Album von Thomas Rhett gearbeitet wurde. Und Old Tricks, dieser Song, der hat ihm direkt gefallen.
1: This song I heard in the studio by accident when Julian was working on Thomas Rhett's album. And as you know, me and Thomas are good friends. However, he did pick, strangely, Blake Shelton to sing on this song. I don't really understand why, but he finally got around to me.
0: Charmanter irischer Akzent. Also, er hat da gesagt, er versteht gar nicht, warum Blake Shelton für das Duett ausgesucht wurde. Aber dann ist der Song ja doch noch bei ihm gelandet. Thomas Rhett war wohl ganz überrascht, dass Niall den Song mag, und dann haben sie da kurz entschlossen zusammen eine neue Version aufgenommen. Ist eine tolle Nummer. Worum geht's? Naja, das merken wir alle beim Älterwerden. Mit Anfang 20, da kommt man ein bisschen die Puppen wach bleiben, Party machen, war am nächsten Tag trotzdem wieder fit. Oder die Freundin war beeindruckt von einem billigen Spruch, singen sie da. Das klappt, wenn wir älter werden, alles nicht mehr so. Die alten Tricks funktionieren nicht mehr. Thomas Rhett mit Niall Horan. Old Tricks.
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Shaboozy und Jelly Roll. Ich finde, die beiden haben da eine gute Kombination von jeweils ihrem Stil gefunden. Amen heißt der Song. Jede Menge Duette heute hier im ARD Musikclub Country. Und ein Duett in der Musik ist ja im Grunde wie eine Beziehung im Leben. Ne, man muss sich aufeinander einlassen, zuhören. Jeder hat so seinen eigenen Part. Gleichzeitig entsteht zusammen was ganz Neues. Und im Idealfall ist es auch wunderbar harmonisch. Chris Stapleton und Miranda Lambert haben genau diese Idee aufgegriffen. Ist das erste Lied, das sie zusammen veröffentlicht haben, vergangenes Jahr. A Song to Sing. Du bist die Harmonie, die man sonst nirgends finden kann, singen sie da. Ein Lied wie ein Rendezvous, auch musikalisch. Country und Soul gemischt mit so ein bisschen sanftem Disco-Sound. A Song to Sing, Miranda Lambert und Chris Stapleton.

Große Gefühle hier im Musikclub Country. Kurzes Update von den Straßen, ARD Verkehrsservice. Die Entwarnung, die Gefahr durch einen Falschfahrer auf der A3 B45 zwischen Hanau und B45 Meinhausen-Seligenstadt besteht nicht mehr.

0: Lionel Richie, die Country-Duett-Version mit Darius Rucker, Stuck on You. Kurz nach 9:30 der ARD-Verkehrsservice. Vorsicht bitte auf der A81 Würzburg Richtung Heilbronn zwischen Neuenstadt und Kreuz Weinsberg. Da liegt eine Leitbarke auf der rechten Spur. Und A5 Frankfurt Richtung Karlsruhe zwischen Bruchsal und Karlsruhe-Durlach. Unfallaufnahme im Baustellenbereich. 4 Kilometer Stau und das dauert bis zu 20 Minuten länger. Genau 2 Meldungen. Passt ja auch zu unserer Duettsendung.
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0: Mit Thorsten Helber. Hallo zusammen. Drake Milligan hat gestern das erste Konzert gespielt in Deutschland aus seiner aktuellen Tour. In Stuttgart war er. In ein paar Minuten hören wir, wie es war.
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Michaela Davis zusammen mit der Musikerin Madison Cunningham, Looking Through Rose-Colored Glasses. Gestern war Tourauftakt in Deutschland für Drake Milligan aus Texas. Der erste Song, mit dem er in die US-Country-Airplay-Charts gekommen ist, das war der hier.

0: da hören wir schon. Der hat ordentlich Power. Drake Milligan, Sounds Like Something I Do. Nina hört nicht nur gerne den ARD Musikclub Country. Sie war gestern auch dabei beim Konzert in Stuttgart. Ich habe mit ihr gesprochen. Nina, wie war's? Hat dich das Konzert gepackt?
1: Ja, das war wirklich mega Show, die die geliefert haben. Total motiviert und einfach wirklich großartige Musiker. Voll mit Herzblut dabei.
0: Er hat doch auch immer mal wieder einen Viertelspieler dabei. War der auch da?
1: Eine Frau war dabei, ja, genau.
0: Ah, ja. Also quasi über die klassische Bandbesetzung mit Gitarre, Bass, Schlagzeug, sage ich mal, hinaus.
1: Genau, und sogar mit Pedal-Steel-Gitarre.
0: Ah, okay, auch noch. Das heißt,
1: das war ein Highlight, ja.
0: Richtiger Country-Sound natürlich. Ja. Was macht denn Drake Milligan für ein Konzert? Ist das mehr so Party oder hat er auch ruhige Momente?
1: Sowohl als auch, ja. Also er hat richtig gut gestartet, ein bisschen, sage ich mal, mit mehr Power und dann kommen aber auch seine ruhigere Lieder.
0: Gibt's einen Moment, der dir so besonders in Erinnerung geblieben ist?
1: Ja, als er Tribute to Dolly Parton gespielt hat, 9 to 5. Das fand ich wirklich mega.
0: Ach toll, dass er das eingebaut hat. Da hat er bestimmt viele mit berührt.
1: Ja, da hat wirklich der ganze Saal mitgesungen.
0: Wie ist denn Drake Milligan so während dem Konzert? Erzählt er ein bisschen was? Shakert er mit dem Publikum?
1: Also ich muss sagen, er hat jetzt eigentlich gar nicht so viel gesprochen. Klar, so kurz die Lieder auch moderiert. Aber ansonsten hat er eigentlich an die Vollgas-Power ihre Show durchgezogen. Aber er ist schon ein Showman, sag ich jetzt mal, mit Hüftschwung und so ein bisschen flirty, sag ich mal, mit dem Publikum. Das auf jeden Fall. Er ist auch richtig von der Bühne runtergegangen und hat die einzelnen Fans begrüßt oder ein kleines Mädchen, dessen Hut er dann signiert hat.
0: Ach, wie nett. Na, und er hat ja damals in der Fernsehserie den jungen Elvis Presley gespielt. Also ich glaube, das steckt auch immer noch so ein bisschen. Das steckt immer noch so ein bisschen in ihm drin wahrscheinlich, ne?
1: Ja, sehr. Also es hat mich schon sehr an Elvis erinnert. Aber eben im Country-Style.
0: Und die Stimmung insgesamt, wie würdest du die beschreiben?
1: Ach, mega. Tobendes Publikum.
0: Hattest du einen bestimmten Lieblingssong?
1: How Much Beer, ja.
0: Wie praktisch. Weil wir haben ja hier heute unser Duett-Special und das ist ja ein Song, den er auch als Duettversion mit Randall King gemacht hat, How Much Beer.
1: Ja, richtig.
0: Und also du würdest auf jeden Fall auch wieder zu einem Konzert von ihm gehen?
1: Ja, definitiv.
0: Heute Abend spielt er ja gerade in München und nächsten Montag dann ein Konzert noch in Köln auf seiner Deutschland-Tour.
1: Ja.
0: Also, danke Nina für die Eindrücke. Und
1: gern.
0: Dann hören wir hier Drake Milligan im Duett mit Randall King. How Much Beer?
1: Danke.
0: Schönen Abend noch. Tschüss.
1: Tschüss.

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2: Ernest Tubb und Loretta Lynn. Wer bringt den Müll raus, wenn ich weg bin? Lustiger Song. Who's gonna take the garbage out? Hier ist der ARD Musikclub Country, unser Duett-Special. Mein Duettpartner hier im Studio, Steffen Tröger.
3: Hallo.
2: Aus unserem Musikclub-Team. Wir singen jetzt aber nicht, wir sprechen über Mark Morton. Der Name ist wahrscheinlich viel nicht so bekannt.
3: Nee, wahrscheinlich nicht. Dabei ist Mark Morton schon seit über einem Vierteljahrhundert im Showgeschäft. Aber vielleicht kennt der oder die ein oder andere die Band, die er sonst noch so bestückt. Lamb of God, das ist eine Heavy-Metal-Band. Musikalisch natürlich was völlig anderes als das, was wir hier spielen im Musik.

0: Club Country. Aber im vergangenen Jahr, da hat Mark Morton ein Country-Rock-Solo-Album rausgebracht. Und das passt wirklich sehr gut zu uns hier rein. Bemerkenswert, er beschreibt die Arbeit an diesem Album Without the Pain sinngemäß nicht als musikalischen Ausflug in eine komplett fremde Welt, sondern als, Zitat, nach Hause kommen. Er hat nämlich früher sehr viel Country und Southern Rock gehört als Jugendlicher. Und er hat auch dazu gemeint, ihm sei allerdings bewusst, dass die Heavy-Metal-Fans ein bisschen verwundert sein können über sein Solo-Country-Album.
1: I understand that it's probably to some listeners surprising that I might make a record like this, but to me it makes a lot of sense because it's the kind of music that I listen to.
0: Also, er hat immer diese Musik gehört, das ist seine Jugend, seine Kindheit gewesen, aber andererseits ist das auch die Musik, die er privat immer noch ganz gerne hört, und deswegen wollte Mark Morton auch diese Seite mal von sich wirklich zeigen. Ein Herzenswunsch war dieses Album viele Jahre lang.
2: Und er hat ja dann auch einige Country-Gastmusiker dabei gehabt, Cody Jinks zum Beispiel, Blackberry Smoke oder auch Jason Isbell. Also einige bekannte Namen. Without the Pain heißt das Album. Und von dem haben wir hier in unserem Special natürlich ein Duett ausgesucht. Die sanfte Seite von Mark Morton. Kite String heißt der Song. Ein Duett mit Travis Denning.

0: und Alison Krauss, Please Read the Letter. In der nächsten Stunde mit dabei Duette von berühmten Country-Pärchen Johnny Cash und June Carter oder auch Tim McGraw und Faith Hill.
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2: Um 22 Uhr mit Stefan Eferz. Das Flugzeug des ukrainischen Präsidenten Selenskyj ist gestern Abend beinahe von einer Drohne getroffen worden. Das sagte der norwegische Ministerpräsident Støre im norwegischen Rundfunk. Das sei die Realität, in der sich Selenskyj befinde. Selenskyj war auf dem Weg von Moldau nach Oslo, um an den Trauerfeierlichkeiten für den verstorbenen König Harald teilzunehmen. Die US-Denkfabrik ISW teilte mit, gestern sei eine russische Drohne eine Stunde lang im moldauischen und rumänischen Luftraum geflogen. Dabei bezog sich das ISW auf die Verteidigungsministerien in Moldau und Rumänien. Ob es sich dabei um ein und dieselbe Drohne handelte, ist nicht klar. Wenn öffentliche Aufträge vergeben werden, soll das in Zukunft nach neuen und einfacheren Regeln geschehen. Die EU-Kommission will das Regelwerk dafür ändern. Aus Brüssel berichtet ARD-Korrespondentin Sarah Lopez.
3: Zukünftig soll weniger darauf geachtet werden, dass der Preis möglichst niedrig ist. Stattdessen soll das Preis-Leistungs-Verhältnis im Mittelpunkt stehen. Konkret sollen Kriterien wie etwa Nachhaltigkeit und strategische Autonomie bei der Vergabe eine größere Rolle spielen. Auch Made in Europe soll ein Qualitätskriterium werden. Europäische Unternehmen könnten so leichter gegenüber beispielsweise chinesischen Unternehmen bevorzugt werden. Eine Pflicht, europäische Unternehmen zu beauftragen, soll es aber nicht geben.
2: Das BSW Sachsen-Anhalt will mit der AfD über eine mögliche Zusammenarbeit sprechen. Der Landesvorstand habe einstimmig beschlossen, mit allen Parteien das Gespräch zu suchen, sagte ein Sprecher der BSW-Partei. BSW-Spitzenkandidat Schulze kritisierte, dass CDU, SPD, Grüne und Linke das Gesprächsangebot der AfD ausgeschlagen hatten. AfD und BSW hätten im Landtag in Magdeburg zusammen eine Mehrheit. Der VfB Stuttgart ist mit einem Sieg in die neue Champions-League-Saison gestartet. Am ersten Spieltag gewann die Mannschaft zu Hause mit 3:1 gegen den norwegischen Meister Viking Stavanger. Sportreporter Detlef Lindner.
4: Diesen Start in die Champions League hat sich Stuttgart erhofft. Dass es auch tatsächlich so kam, hat der VfB besonders seinem herausragenden Stürmer Ermedin Demirovic zu verdanken. Der bosnische Nationalspieler traf von der 20. bis 32. Spielminute dreimal. Der norwegische Meister zwar immer mal wieder gefährlich, doch in Sachen Chancenverwertung zu zögerlich. Stuttgart feiert den 3:1-Sieg und seinen dreifachen Torhelden Ermedin Demirovic.
2: Das Wetter in Deutschland. In der Nacht teils klar, teils wolkig, örtlich neblig. Im Norden und in Alpennähe letzte Schauer. Tiefstwerte 12 bis 4 Grad. Morgen mal dichte Wolken, mal längere Zeit Sonnenschein. Am sonnigsten ist es im Südwesten und an den Küsten. Maximal 17 bis 24 Grad. 22.03 Uhr.
0: Der ARD-Verkehrsservice. Vorsicht bitte auf der A7 Hannover Richtung Hamburg in der Ausfahrt Soltau-Ost. Da steht ein defektes Fahrzeug. Dann Vorsicht auch auf der A1 Bremen Richtung Hamburg zwischen Uphusen, Bremen-Mahndorf und Euthen. Da steht auch ein defektes Fahrzeug. Die A5 Frankfurt Richtung Karlsruhe zwischen Bruchsal und Karlsruhe-Durlach. Eine Unfallaufnahme im Baustellenbereich. 4 Kilometer Stau. Das dauert bis zu 30 Minuten länger. Die A28 Bremen Richtung Oldenburg ist zwischen Delmenhorst-Adelheide und Delmenhorst-Deichhorst wegen einer Unfallaufnahme gesperrt. Dort staut es sich. Wer sich auskennt, sollte das Gebiet bitte meiden. Und auf der A66 Wiesbaden Richtung Frankfurt ist die Ausfahrt Frankfurt-Zeilsheim wegen Straßenschäden gesperrt. Gute Fahrt!
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0: Am Mikrofon Thorsten Helber. Duos und Duette ist heute das Thema bei uns. In ein paar Minuten mit dem neuen Album von Lauren Alaina. Die hat sich da auch einen besonderen Duettpartner für geschnappt.
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Ryan and Rory, Them Boots. ARD Verkehrsservice um 22.13 Uhr. Vorsicht bitte auf der A44 Dortmund Richtung Kassel zwischen Marsberg und Diemelstadt. Da liegen Fahrzeugteile. Es gibt ein neues Album von Lauren Elena. 31 Jahre alt, aus Georgia. Haben wir immer mal wieder gerne hier dabei im ARD Musikclub Country. Das Besondere bei ihrem neuen Album ist das Gesamtkunstwerk. Die Songs erzählen chronologisch aus ihrem Leben, wie ein musikalischer Lebenslauf. Das ist tatsächlich auch so in verschiedene Abschnitte unterteilt. Ihre Herkunft, Familie, Menschen, die sie geprägt haben, dann Beziehungen, Trennungen, ihr Weg nach Nashville und der dritte Abschnitt, ihr heutiges Leben, ihre Ehe und am Ende auch, dass sie selbst Mutter geworden ist. Vergangenes Jahr ist ihre Tochter auf die Welt gekommen. Toll gemacht als musikalisches Gesamtkunstwerk. Stages heißt das Album. Stages, ne, steht für die vielen Bühnen, auf denen Lauren Elena schon war und aber eben auch für die Lebensabschnitte. Es sind mehrere Duette auf dem Album mit Chase Matthew und mit Kane Brown, beides Country-Musiker. Wir hören jetzt aber den ersten Song auf dem Album. Das ist ein Duett mit Tyler Suddeth. Den Namen habe ich vorher auch noch nie gehört. Der Grund, das ist kein Country-Musiker, es ist ihr älterer Bruder. Lauren Elena hat sich den Duettpartner also aus ihrer Familie geholt. Singen kann er, ist auch im Kirchenchor und sie wollten immer mal einen Song zusammen machen. Und das ist jetzt passiert mit Babies Raising Babies. Genau dort startet nämlich ihr Lebensweg auf diesem Album, in einer ländlichen Kleinstadt, in der junge Menschen, die eigentlich selbst noch erwachsen werden müssen, schon Eltern werden und Verantwortung übernehmen für ihre Kinder. Und das ist auch gar nicht irgendwie wertend, sondern mit Liebe und Verständnis, dass das dort eben so läuft. Hat ja alles Vor- und Nachteile. Neuer Song von Lauren Elena mit ihrem Bruder Tyler Suddeth. Babies Raising Babies.

wir schon lange nicht mehr dabei. Billy Ray Cyrus und Tom Astor, Trail of Tears. Heute jede Menge Duette hier im ARD Musikclub Country in unserem Special. Das nächste ist einer der großen Klassiker. David hat uns hier schon ins Studio geschrieben. Sehr gute Sachen am Duettabend. Ich bin gespannt, wann Jackson kommt. Ja, der kommt jetzt. Jackson, das Duett von Johnny Cash und June Carter. Die beiden haben ja später geheiratet. Bei der Aufnahme von dem Song 1967, da waren sie noch nicht verheiratet. Musikalisch und privat, aber schon zusammen. Haben sich kennengelernt backstage beim ersten Konzert von Johnny Cash in der Grand Ole Opry. Waren dann auch zusammen auf Tour und geheiratet. Am Johnny Cash und June Carter, dann ein Jahr nach der Veröffentlichung von diesem Song. Das war dann 1968.

0: Eine Minute nach 10:30, der ARD-Verkehrsservice. Vorsicht bitte auf der A5, Karlsruhe Richtung Basel. Zwischen Lahn und Ettenheim befindet sich eine Ölspur auf der Fahrbahn. Dann Vorsicht auf der A44, Dortmund Richtung Kassel. Zwischen Marsberg und Diemelstadt liegen Fahrzeugteile. Vorsicht auf der B14, Stuttgart Richtung Backnang. Zwischen Schweigheim und Winnenden steht ein unbeleuchtetes Fahrzeug. Und nochmal Vorsicht auf der B41 Bad Sobernheim Richtung Bad Kreuznach in Höhe Rüdesheim, Bad Kreuznach West. Da steht ein defektes Fahrzeug. Die A5, Frankfurt Richtung Karlsruhe. Zwischen Bruchsal und Karlsruhe-Durlach eine Unfallaufnahme im Baustellenbereich. 4 Kilometer Stau, dauert bis zu 30 Minuten länger. Die A28 Bremen Richtung Oldenburg ist zwischen Delmenhorst-Adelheide und Delmenhorst-Deichhorst wegen einer Unfallaufnahme gesperrt. Es staut sich. Wer sich auskennt, sollte das Gebiet bitte meiden. Und auf der A66 Wiesbaden Richtung Frankfurt ist die Ausfahrt Frankfurt-Zeilsheim wegen Straßenschäden gesperrt. Allen unterwegs eine gute und sichere Fahrt.
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0: 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Und jetzt mit gute Laune Musik für den entspannten Mittwochabend. Zwei Freunde aus Texas, Randy Rogers und Wade Bowen. Hold my beer.
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Camper, tell me about the good old days hier im Musikclub Country. Kurzes Update von den Straßen, ARD-Verkehrsservice. Vorsicht bitte auf der A5 Basel Richtung Karlsruhe in der Ausfahrt Herbolzheim. Da steht ein defektes Fahrzeug. Weiter geht's mit Margot Price zusammen mit dem Singer-Songwriter Jesse Wells. Don't Wake Me Up heißt der Song. Weck mich nicht auf. Es geht ums Träumen. Margot Price zählt da ganz viele Orte auf, an denen sich träumen lässt. Auf einer Kuhweide, in der Großstadt, im Schneesturm, auf einer Bowlingbahn. Ganz egal, weil wir Menschen haben die fantastische Fähigkeit, wir können überall träumen. Und das gar nicht nur beim Schlafen, weil es gibt ja auch das Tagträumen. Und Margot Price singt davon, dass die Welt oft nicht so schön ist, ne, was aktuell so alles passiert. Brüllende Politiker, Hass und Hetze im Internet. Und da ist ihre Möglichkeit zum Rauskommen, davon wegkommen, das Träumen. Don't wake me up.

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Hans und Susanne haben sich gemeldet an der 0711 26 27 28. Susanne und Hans schreiben, wir hören jeden Mittwoch wieder eine tolle Sendung. Man kann kaum das Zimmer verlassen und zur Toilette gehen. Ja, was machen wir da? Vielleicht müssen wir mal 2 Minuten Pause machen mit der Sendung. Okay, nee, das geht natürlich nicht. Ich bin sicher, ihr bekommt das irgendwie anders geregelt. Aber danke für das Lob. Und Susanne und Hans sind vor kurzem umgezogen von Kupferzell nach Blaufelden, schreiben sie. Und beim Auspacken und Einräumen hören sie gerne unsere Country-Musik. Einen Musikwunsch können wir auch erfüllen hier in unserem Duett-Special, nämlich Tim McGraw zusammen mit Faith Hill. Privat verheiratet, beruflich beide Country-Stars. Der Wunsch ist ihre Ballade. It's Your Love.

0: Schon lange nicht mehr dabei gehabt. Cold Ford featuring Justin Moore. Farm Life. Noch so ein bisschen Sommermusik.
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2: Um 23 Uhr mit Stefan Eferts. Das BSW Sachsen-Anhalt will mit der AfD über eine mögliche Zusammenarbeit sprechen. Das hat der Landesvorstand am Abend einstimmig beschlossen. Aus der Nachrichtenredaktion Verena Fücker.
3: Eingeladen hatte die AfD alle Parteien. Doch CDU, SPD, Grüne und Linke lehnten ab. Nur das BSW nahm die Einladung an. Beim Treffen mit der AfD werde es um die Themen Energieversorgung, Bildung und Friedenspolitik gehen. Die AfD hat die absolute Mehrheit knapp verpasst und braucht zum Regieren einen Partner. Eine Koalition mit ihr will das BSW allerdings nicht eingehen. Es solle vielmehr über Projekte gesprochen werden, hieß es.
2: Das Flugzeug des ukrainischen Präsidenten Selenskyj ist gestern Abend beinahe von einer Drohne getroffen worden. Das sagte der norwegische Ministerpräsident Støre im norwegischen Rundfunk. Das sei die Realität, in der sich Selenskyj befinde. Selenskyj war auf dem Weg von Moldau nach Oslo, um an den Trauerfeierlichkeiten für den verstorbenen König Harald teilzunehmen. Die US-Denkfabrik ISW teilte mit, gestern sei eine russische Drohne eine Stunde lang im moldauischen und rumänischen Luftraum geflogen. Dabei bezog sich das ISW auf die Verteidigungsministerien in Moldau und Rumänien. Ob es sich dabei um ein und dieselbe Drohne handelte, ist nicht klar. Personalausweis, Führerschein oder Krankenkassenkarte können künftig auf einer App gespeichert werden. Bundesdigitalminister Wildberger hat sie in Berlin vorgestellt. Sie heißt DU. Ab dem 2. Januar kann man digitale Zwillinge von wichtigen Dokumenten darauf speichern. Auch Zeugnisse oder Gehaltsabrechnungen sollen folgen. Die Bundesregierung setzt damit eine EU-Verordnung um, nach der alle Mitgliedsländer eine digitale Brieftasche ermöglichen müssen. Die Nutzung ist freiwillig. Der Preis für ein Barrel Rohöl ist am Morgen wieder auf über 100 Dollar gestiegen. Grund sind weitere Angriffe in der Straße von Hormus. Experten raten wegen der hohen Preise aber davon ab, jetzt den Öltank für den Winter komplett aufzufüllen. Aus der Wirtschaftsredaktion Christoph Mautes.
4: Die Preisentwicklung beim Heizöl hängt letztlich vor allem an der Lage im Nahen Osten. So richtig Entspannungssignale gibt es aktuell aber nicht wirklich. Also können wir zumindest mal davon ausgehen, dass es nicht rasend schnell zu einem Preissturz kommt. Selbst die Energiehändler raten ja im Moment dazu, Teilmengen zu kaufen, also sich quasi in gewissem Maße Zeit zu erkaufen, um dann entweder mitten im Winter oder danach nochmal nachzutanken, in der Hoffnung, dass die Preise sich bis dahin zumindest einigermaßen erholt haben.
2: Das waren die Nachrichten. Das Wetter in Deutschland in der Nacht teils klar, teils wolkig, örtlich neblig. Im Norden und in Alpennähe letzte Schauer. Tiefstwerte 12 bis 4 Grad, an der See um 14 Grad. Morgen mal dichte Wolken, mal längerer Zeit Sonnenschein. An den Küsten kann es auch sonnig werden. Maximal 17 bis 24 Grad. 23.03 Uhr.
0: Der ARD-Verkehrsservice. Vorsicht bitte auf der A5 Basel Richtung Karlsruhe. In der Ausfahrt Herbolzheim steht ein defektes Fahrzeug. Aufpassen auch auf der A5 Frankfurt Richtung Kassel. Zwischen Nordwestkreuz Frankfurt und Bad Homburg-Kreuz behindert ein defekter PKW den Verkehr. Dann haben wir die A5 Frankfurt Richtung Karlsruhe. Zwischen Bruchsal und Karlsruhe-Durlach ist eine Unfallaufnahme im Baustellenbereich und dadurch gibt es Stau. Die A28 Bremen Richtung Oldenburg ist zwischen Delmenhorst-Adelheide und Delmenhorst-Deichhorst wegen einer Unfallaufnahme gesperrt. Auch dort staut es sich. Wer sich auskennt, sollte das Gebiet meiden. Und auf der A66 Wiesbaden Richtung Frankfurt ist die Ausfahrt Frankfurt-Zeilsheim wegen Straßenschäden gesperrt. Gute Fahrt!
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0: Im Studio Thorsten Helber. Duos und Duette ist das Motto heute in dieser Spezialausgabe. Jetzt mit ein bisschen Country Swing. Garth Brooks zusammen mit Steve Wariner. Long Neck Bottle.
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Nummer 1 von Morgan Wallen zusammen mit Tate McRae, What I Want. ARD Verkehrsservice, Vorsicht bitte auf der A7 Kassel Richtung Fulda zwischen Niederaula und Hünfeld-Schlitz. Da liegt ein Reifen auf der Fahrbahn. Der nächste Song hier im Musikclub Country, der ist nicht nur ein Duett, es war auch ein ganz besonderer Moment für die Country-Sängerin Leanne Womack. Das hat sie nämlich gesungen mit George Strait, der King of Country. Leanne Womack hat erzählt vor ihrer ersten Begegnung mit George Strait. Sie hat damals ihren ersten Plattenvertrag gehabt und vom Label gab es eine Party und da waren alle möglichen Country-Stars dabei, auch George Strait. Und zusammen standen sie um einen Flügel rum und einer hat gespielt und sie haben gesungen. Und sie sagt, sie war davor schon auf vielen Konzerten von George Strait gewesen, hat seine Platten gehört. Aber als er dann direkt neben ihr angefangen hat zu singen, diese Stimme, das war ein Moment, den sie nie vergisst. Sie war hin und weg und hat sich gedacht, mit dem will ich unbedingt mal was zusammen machen, was zusammen singen. 2008 ist das in Erfüllung gegangen. Da ist das Duett erschienen. Everything But Quits. Leanne Womack zusammen mit George Strait.

0: Manchmal genügt ein einziges Wort für einen großen musikalischen Moment. Josh Turner hat hier den Song von Randy Travis neu aufgenommen, Forever and Ever, Amen. Und Randy Travis hat das Amen am Ende eben gesungen. War das erste Mal nach seinem Schlaganfall, dass er wieder in einem Studio war und dieses eine Wort gesungen hat. Und das hat dadurch eine ganz besondere, große Bedeutung bekommen. Toller Song, haben wir gespielt für Gerhard aus Mittelfranken mit ganz lieben Geburtstagsgrüßen an seine Frau Janina. Und wir haben auch einen Anruf bekommen.
1: Hallo, hier ist Geraldine aus St. Gallen.
0: Hallo Geraldine.
1: Hallo, ich hätte einen großen Wunsch für die Duette. Und zwar Bob Dylan mit Johnny Cash. Das Lied heißt Girl from the North Country.
0: Schön, dass du uns auch in der Schweiz hörst.
1: Ja, ja, also ich bin der allergrößte Fan wahrscheinlich.
0: Ach, wie schön.
1: Aber ich habe euch mitgenommen. Ich bin gebürtige Rheinland-Pfälzerin und knapp 30 Jahren bin ich in die Schweiz gezogen und habe auch schon die ganze Familie angesteckt.
0: Ja. Wie schön. Und jeden Mittwoch dann live dabei?
1: Eigentlich jeden Tag. Ich liebe euch.
0: Das freut uns sehr. Ja, und auch in der Schweiz gibt es Country-Fans.
1: Ui, viele, viele. So viele, wie ich von Deutschland her gar nicht kenne. Also wirklich wahr. Das sind die geborenen Country-Boys and Girls.
0: Ah, sehr schön. Da freuen wir uns, dass der Musikclub Country auch im Nachbarland Schweiz gehört wird.
1: Auf jeden Fall.
0: Und hier sind Johnny Cash und Bob Dylan. Girl from the North Country.

0: Maddie and Tay sind das. Girl in a Country Song. Es ist gleich 11:30, der ARD-Verkehrsservice. A5, Frankfurt Richtung Karlsruhe, zwischen Bruchsal und Karlsruhe-Durlach, 3 Kilometer Stau nach einem Unfall. Die A28, Bremen Richtung Oldenburg, ist zwischen Delmenhorst-Adelheide und Delmenhorst-Deichhorst wegen einer Unfallaufnahme gesperrt. Es staut sich, wer sich auskennt, sollte das Gebiet bitte meiden. Auf der A66, Wiesbaden Richtung Frankfurt, ist die Ausfahrt Frankfurt-Zeilsheim wegen Straßenschäden gesperrt. Und das war's. Allen unterwegs eine gute und sichere Fahrt.
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0: 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Hallo. Wir spielen heute die Country Stars im Doppelpack in unserem Duett Special. Jetzt mit den beiden hier.
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Jonathan Hutcherson zusammen mit dem Country-Musiker Steve Mogler. Willie Nelson heißt der Song. Ein Liebeslied, in dem es heißt, ich bin so high von deiner Liebe, da würde selbst Willie Nelson neidisch werden. Kleine Anspielung auf seinen Cannabiskonsum früher. Willie Nelson haben wir in ein paar Minuten auch noch in unserer Playlist. Von ihm kommt unsere Country-Ballade der Woche, im Duett natürlich auch. Davor jetzt erstmal Bailey Zimmerman und Luke Combs und die Botschaft, verfolg deine Träume. Das einzige Backup, das du brauchst, ist aufstehen und weitermachen. Starke Nummer im ARD Musikclub Country. Backup Plan.

0: Anfang der 90er haben sie das aufgenommen und Willie Nelson hat damals gesagt, Bonnie Raitt sei schon immer eine seiner Lieblingssängerinnen und Lieblingsmusikerinnen gewesen. Und seit er sie kennt, sei sie einfach richtig gut. Unsere Country-Ballade der Woche, Getting Over You.
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Kane Brown und Chris Young, Famous Friends. Das war der ARD Musikclub Country mit Thorsten Helber, unser Duos und Duett Special. Wir hören uns in 3 Wochen wieder. Ich habe ein bisschen Urlaub. Aber der Musikclub Country läuft natürlich normal weiter.

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1: Um 0 Uhr mit Marc Geißler. Das BSW Sachsen-Anhalt will mit der AfD über eine mögliche Zusammenarbeit sprechen. Das hat der Landesvorstand am Abend einstimmig beschlossen. Aus der Nachrichtenredaktion Verena Fücker.
2: Eingeladen hatte die AfD alle Parteien. Doch CDU, SPD, Grüne und Linke lehnten ab. Nur das BSW nahm die Einladung an. Beim Treffen mit der AfD werde es um die Themen Energieversorgung, Bildung und Friedenspolitik gehen. Die AfD hat die absolute Mehrheit knapp verpasst und braucht zum Regieren einen Partner. Eine Koalition mit ihr will das BSW allerdings nicht eingehen. Es solle vielmehr über Projekte gesprochen werden, hieß es.
1: Das Flugzeug des ukrainischen Präsidenten Selenskyj ist vorgestern Abend beinahe von einer Drohne getroffen worden. Das sagte der norwegische Ministerpräsident Støre im norwegischen Rundfunk. Das sei die Realität, in der sich Selenskyj befinde. Er war auf dem Weg von Moldau nach Oslo, um an den Trauerfeierlichkeiten für den verstorbenen König Harald teilzunehmen. Die US-Denkfabrik ISW teilte mit, Dienstag sei eine russische Drohne eine Stunde lang im moldauischen und rumänischen Luftraum geflogen. Ob es sich dabei um ein und dieselbe Drohne handelte, ist aber nicht klar. Die Internationale Atomenergiebehörde will im Streit mit dem Iran den Sicherheitsrat der Vereinten Nationen einschalten. Grund sei, dass der Iran sich weigere, mit den Inspektoren zusammenzuarbeiten. Bei einer Untersuchung im Iran waren an mehreren Orten Uranspuren entdeckt worden. Westliche Regierungsvertreter vermuten, dass das weitere Hinweise auf ein geheimes iranisches Atomwaffenprogramm sein könnte. Die Führung in Teheran bestreitet das. Das deutsche Schwimmteam hat bei den Para-Europameisterschaften in der Türkei 2 weitere Goldmedaillen gewonnen. Paralympicsiegerin Tanja Scholz holte über 150 Meter Lagen ihren 2. EM-Titel und stellt dabei erneut einen Weltrekord auf. Auch Verena Schott wurde Europameisterin über 200 Meter. Damit kommt das deutsche Team nach 3 Wettkampftagen schon auf 6 Goldmedaillen. Der VfB Stuttgart ist erfolgreich in die neue Champions-League-Saison gestartet. Gegen den norwegischen Meister Stavanger setzte sich die Mannschaft von Trainer Sebastian Hoeneß mit 3:1 durch. Überragender Mann war Ermedin Demirovic. Der Stürmer erzielte innerhalb von nur 12 Minuten alle 3 Stuttgarter Tore. Damit ist er der erste VfB-Spieler, dem in der Champions League ein Dreierpack gelungen ist. Das Wetter für Deutschland in der Nacht teils klar, teils wolkig, örtlich auch neblig. Im Norden und in Alpennähe die letzten Schauer. Tiefstwerte 12 bis 4 Grad, an der See um die 14. Morgen mal dichte Wolken, mal längere Zeit Sonnenschein im Südwesten sowie an den Küsten bei lebhaftem Westwind dann am sonnigsten. Das Ganze bei Tageshöchstwerten zwischen 17 bis 24 Grad. Und die Zeit, es ist gleich 0:03 Uhr.
3: Jetzt 0:03 Uhr.
4: Und hier der Verkehrsservice in der ARD-Hitnacht. A1 Lübeck-Hamburg, die Norderelbbrücke, ist in beiden Richtungen wegen eines Schwertransports mehrfach kurzfristig gesperrt. A8 Salzburg Richtung München zwischen Rohrdorf und Bad Aibling, zurzeit 5 Kilometer Stau. Die A28 Bremen Richtung Oldenburg ist zwischen Delmenhorst-Adelheide und Deichhorst nach einem Unfall nach wie vor gesperrt, dadurch auch immer noch Stau. Die A42 Dortmund Richtung Kamp-Lindfort ist zwischen Gelsenkirchen-Bismarck und Gelsenkirchen-Schalke nach einem Unfall noch bis etwa 3 Uhr gesperrt. Die A46 Hemer Richtung Hagen ist zwischen Hagen-Hohenlimburg und Kreuzhagen wegen Fahrbahnerneuerung noch bis etwa 5 Uhr gesperrt. Nutzen Sie hier bitte die Umleitung über die U12. Die A71 Erfurt Richtung Sangerhausen ist zwischen Erfurt-Bindersleben und Gispersleben nach einem Unfall gesperrt. Die A94 München Richtung Passau ist zwischen Paarstetten und Dorfen wegen Bauarbeiten noch bis etwa 5 Uhr gesperrt. Und in Berlin die A111 stadteinwärts ist zwischen Schulzendorfer Straße und Festplatz wegen Wartungsarbeiten noch bis ca. 5 Uhr gesperrt. Allen unterwegs eine gute und sichere Fahrt.
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4: Der neue Tag liegt uns zu Füßen. Donnerstag, 10. September. Ja, die Zeit rennt und rennt. Bloß gut, dass wir uns die Zeit mit Musik auch mal etwas zurückholen können. Gedanklich zumindest. Ich bin Heiko Rasch aus dem Dresdner Funkhaus und wir starten mit einem Hit der 80er Jahre. Haben Sie längst erkannt hier, oder? Der größte Hit von Sandra. Maria Magdalena. Ich grüße Sie.

0: So viele Schleckermäuler unter uns. Unglaublich. Sascha aus Neumünster hat uns geschrieben, meine beiden Lieblingsgerichte damals wie heute sind Hühnerfrikassee mit Reis, Erbsen, Möhren und Hackfleisch, mit Hackfleisch gefüllte Paprikaschoten. Und in meiner Ausbildung war mein Leibgericht Jägerschnitzel mit Pommes und Bratensoße. Da bin ich während der Ausbildung jeden Tag an einem Lokal vorbeigekommen und habe sehr viel von meinem Lehrlingsgeld in dieses Essen investiert. Danke, Sascha, für diese Zeilen. Was steht hier? Mein Lieblingsessen ist Matjes nach Hausfrauenart mit Pellkartoffeln. Das muss doch aus dem Norden kommen, oder? Könnte ich jeden Tag essen, schreibt hier Marvin von der Ostsee. Genau, aus Großenbrode, kurz vor Fehmarn. Da grüße ich gleich mal in den Norden. Ja, und aus dem Norden hat uns doch hier auch Michael erreicht.
1: Hallo, sehr geehrtes Team. Mein Name ist Michael aus Hannover. Zu der Jahreszeit, September, Oktober, es wird kühler. Da gibt's nur eins, Grünkohl mit Bregenwurst, Kassler und Bauchfleisch, dazu Salzkartoffeln. Und ein wunderbares Bier aus Hannover, ein Harry. Das schmeckt wunderbar. Mach weiter so, schönen Gruß. Wunderbar, Ihre Musik. Tschüss, Michael.
0: Ja, danke, Michael. Apropos Musik, sollte man nicht vergessen in der Nacht, oder? Billy Joel hier in der ARD Nacht.
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0: aus der Mitte der 70er Jahre. Erinnerungen an Errol Brown, gerade gehört hier in der ARD-Hitnacht mit Hot Chocolate. Schon Ende der 60er Jahre gründete er seine Band bis 85 und dann startete er seine Solokarriere. Und in den 70er Jahren kam auch eine Band aus Schweden groß raus. Sie wissen längst, von wem ich rede. Björn, Benny, Agneta und Frida. Ja, und ihre Karriere verdient ja nun wirklich jede Menge Superlative. Schon in ihrer aktiven Zeit in den 70er und 80er Jahren, da brachten sie ja schon die meisten ihrer zeitlosen Hits heraus. In den 80ern zogen sie sich dann immer mehr zurück und so richtig deutlich wurde ihr Erfolg dann vor allem mit einem Greatest Hits Album ABBA Gold von 1992. Da kam es heraus und mit so einem Erfolg haben sie wahrscheinlich selbst nicht gerechnet. Das Album belegte in 12 Ländern den Platz 1, die Spitzenposition, und es ist mit 31 Millionen Exemplaren das meistverkaufte Album der Gruppe überhaupt. Und zu den großen Hits von ABBA gehört unbedingt auch dieser hier, Super Trooper.
1: Die

Kurz nach halb eins, hier der aktuelle Verkehrsservice in der ARD-Hitnacht. A1 Lübeck-Hamburg, die Norderelbbrücke, ist in beiden Richtungen wegen eines Schwertransports mehrfach kurzfristig gesperrt. A8 Salzburg Richtung München zwischen Rohrdorf und Bad Aibling, zurzeit 5 Kilometer Stau. Die A28 Bremen Richtung Oldenburg ist zwischen Delmenhorst-Adelheide und Deichhorst nach einem Unfall nach wie vor gesperrt. Die A42 Dortmund Richtung Kamp-Lintfort ist zwischen Gelsenkirchen-Bismarck und Gelsenkirchen-Schalke nach einem Unfall noch bis etwa 3 Uhr gesperrt. Die A46 Hemer Richtung Hagen ist zwischen Hagen-Hohenlimburg und Kreuzhagen wegen Fahrbahnerneuerung noch bis ca. 5 Uhr gesperrt. Nutzen Sie hier bitte die Umleitung über die U12. Die A71 Erfurt Richtung Sangerhausen ist zwischen Erfurt-Bindersleben und Gispersleben nach einem Unfall gesperrt. Die A94 München Richtung Passau ist zwischen Paarstetten und Dorfen wegen Bauarbeiten noch bis etwa 5 Uhr gesperrt. Und in Berlin die A111 stadteinwärts ist zwischen Schulzendorfer Straße und Festplatz wegen Wartungsarbeiten noch bis etwa 5 Uhr gesperrt. Allen unterwegs eine gute und hoffentlich auch entspannte Fahrt. Jetzt mit Chris Rehr.

Aus den 80ern, Franzgall. Leider auch schon fast 9 Jahre nicht mehr unter uns. Ihren ersten großen Erfolg hatte sie auch schon Mitte der 60er Jahre mit dem Grand Prix Eurovision de la Chanson, so hieß es ja damals. Also der Grand Prix oder Eurovision Song Contest, wie er heute heißt. Damals gewann sie den für Luxemburg und da war sie gerade mal 17 Jahre jung und hatte damit ihre erste

0:59 muss ich schon unterbrechen. Den Titel fangen wir gleich nochmal von vorn an. Für diese Gefahrenmeldung aus der Verkehrsredaktion: Achtung, ein Falschfahrer auf der A553 Brühl-Bliesheim. Zwischen Brühl-Nord und Kreuz-Bliesheim kommt Ihnen ein Falschfahrer entgegen. Fahren Sie bitte äußerst rechts und überholen Sie nicht. Auf der A553 Brühl-Bliesheim zwischen Brühl-Nord und Kreuz-Bliesheim ist ein Falschfahrer unterwegs. Vorsicht bitte in beiden Richtungen.

0.57 Uhr. Gute Nachrichten aus der Verkehrsredaktion. Eine Entwarnung auf der A553 Brühl-Bliesheim. Zwischen Brühl-Nord und Kreuz-Bliesheim kommt Ihnen kein Falschfahrer mehr entgegen. Wir wünschen gute Fahrt.

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1: Um 1 Uhr mit Marc Geißler. Das BSW Sachsen-Anhalt will mit der AfD über eine mögliche Zusammenarbeit sprechen. Der Landesvorstand habe einstimmig beschlossen, mit allen Parteien das Gespräch zu suchen, sagte ein Sprecher der Partei. BSW-Spitzenkandidat Thomas Schulze kritisierte, dass CDU, SPD, Grüne und Linke das Gesprächsangebot der AfD ausgeschlagen hatten. AfD und BSW hätten im Landtag in Magdeburg zusammen eine Mehrheit. Nach dem Wahlsieg der AfD wird in der Politik erneut über ein mögliches Parteiverbot diskutiert. Den Vorstoß hat dazu dieses Mal die CDU gemacht. NRW-Ministerpräsident Wüst schlägt vor, zunächst Experten von Bund und Ländern prüfen zu lassen, ob ein Verbotsverfahren überhaupt Erfolg haben könnte. Bundeskanzler Merz sieht die Hürden dafür allerdings als sehr hoch an. Außerdem bezweifelt er, dass ein Parteiverbot die politischen Probleme lösen würde. Personalausweis, Führerschein oder Krankenkassenkarte können in Zukunft auf einer App gespeichert werden. Bundesdigitalminister Wildberger hat sie in Berlin vorgestellt. Sie heißt DU. Ab dem 2. Januar kann man digitale Zwillinge von wichtigen Dokumenten darauf speichern. Auch Zeugnisse oder Gehaltsabrechnungen sollen in Zukunft folgen. Die Bundesregierung setzt damit eine EU-Verordnung um, nach der alle Mitgliedsländer eine digitale Brieftasche ermöglichen müssen. Die ARD hat beim Deutschen Fernsehpreis in München 9 Auszeichnungen bekommen, mehr als jeder andere Sender. Ausgezeichnet wurden unter anderem die Spielshow Werwölfe, das Spiel von List und Täuschung, die Dramaserie 113 und Extra 3. Die Nichte des Polizisten wurde sogar 2-mal ausgezeichnet. Bei den weiteren Gewinnern ist auch die Serie Chabos von ZDF Neo dabei. Sie wurde als beste Comedy-Serie ausgezeichnet. Außerdem bekam das junge Ensemble den Förderpreis. Stefan Raab und Laura von Torre bekamen Preise für ihre RTL-Shows und Markus Lanz wurde für seine ZDF-Talkshow ausgezeichnet. Der VfB Stuttgart ist mit einem Sieg in die neue Champions-League-Saison gestartet. Gegen den norwegischen Meister Stavanger gewann der VfB mit 3:1. Sportreporter Detlef Lindner.
2: Diesen Start in die Champions League hat sich Stuttgart erhofft. Dass es auch tatsächlich so kam, hat der VfB besonders seinem herausragenden Stürmer Ermedin Demirovic zu verdanken. Der bosnische Nationalspieler traf von der 20. bis 32. Spielminute 3-mal. Der norwegische Meister zwar immer mal wieder gefährlich, doch in Sachen Chancenverwertung zu zögerlich. Stuttgart feiert den 3:1-Sieg und seinen dreifachen Torhelden Ermedin Demirovic.
1: Das Wetter für Deutschland: in der Nacht teils klar, teils wolkig, im Norden und in Alpennähe die letzten Schauer, Tiefstwerte bis zu 4 Grad, tagsüber längere Zeit Sonne, auch mal dichtere Wolken. Gleich ist es 1:03.
3: Und hier der Verkehrsservice in der ARD-Hitnacht. A1 Lübeck-Hamburg. Die Norderelbbrücke ist in beiden Richtungen wegen eines Schwertransports mehrfach kurzfristig gesperrt. A8 Salzburg Richtung München zwischen Rohrdorf und Bad Aibling, zurzeit 5 Kilometer Stau. Die A28 Bremen Richtung Oldenburg ist zwischen Delmenhorst-Adelheide und Deichhorst nach einem Unfall nach wie vor gesperrt. Die A42 Dortmund Richtung Kamp-Lindfort ist zwischen Gelsenkirchen-Bismarck und Gelsenkirchen-Schalke nach einem Unfall noch bis ca. 3 Uhr gesperrt. Die A46 Hemer Richtung Hagen ist zwischen Hagen, Hohenlimburg und Kreuzhagen wegen Fahrbahnerneuerung noch bis ca. 5 Uhr gesperrt. Nutzen Sie hier bitte die eingerichtete Umleitung über die U12. Die A94 München Richtung Passau ist zwischen Paarstetten und Dorfen wegen Bauarbeiten bis ca. 5 Uhr gesperrt. Und in Berlin die A111 stadteinwärts ist zwischen Schulzendorfer Straße und Festplatz wegen Wartungsarbeiten ebenfalls noch bis ca. 5 Uhr gesperrt. Allen unterwegs eine gute und sichere Fahrt.
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3: Aus dem MDR-Funkhaus in Dresden mit Heiko Rasch im Studio. Ich grüße Sie. Kommen Sie weiter gut durch die Nacht.

In den 80ern begann natürlich Madonna ihre grandiose Karriere. Und von Anfang an verstand sie es ja auch, sich geschickt zu vermarkten. Und bis heute ist das auch so geblieben. Sie zählt ja auch bis heute zu den meist fotografierten und auch meist diskutierten Künstlerinnen der Welt. Und mit ihren Konzerttourneen füllt sie ja immer noch die größten Hallen und Arenen. Ich denke, das wird sie dann auch im kommenden Jahr wieder beweisen können. Sie plant ja auch schon wieder eine neue Tour für 2027. Und hier bei uns Mrs. Greenbird. Ja.

0: Tradition in ihrer Küche. Ja, und wir verbinden heute Abend ja die verschiedensten Traditionen, denn aus allen, nahezu allen Bundesländern kommen ja hier ihre Lieblingsgerichte und ihre Traditionen, oftmals auch über Generationen hinweg. Und ich muss ja ehrlich sagen, die schwäbische Küche ist ja oft vertreten. Cora zum Beispiel hat uns hier geschrieben, meine Lieblingsgerichte sind alle schwäbisch. Und da sind hier so auch mehrere Teller abfotografiert, Dampfnudeln mit Vanillesoße. Wunderbar, auch Maultaschen querliegend in vier Teile schneiden, mit zwei Eiern verrühren und zwei großen Tomaten geschnipselt, das alles in der Pfanne brutzeln. Einfach ein herrliches Gericht. Cora hier aus Hohenmemmingen, vielen Dank für Ihre Zeilen. Detlef hat geschrieben, Detlef aus Neumünster in Schleswig-Holstein. Ich esse furchtbar gerne Holsteiner Schnitzel mit Pommes oder Schnitzel, Pilze, Zwiebeln mit Pommes Spezial. Und besonders gern mag ich Rinderleber mit Apfel, Zwiebeln, Kartoffelpüree und Bohnen und Kräuterbutter. Mein, da läuft einem das Wasser im Mund zusammen, muss ich schon sagen. Und damit kam ich ja hier gar nicht zurecht. Mein Lieblingsgericht, Dibbel Abbes. Da, diese Mail, die kam aus dem Saarland von Aloysia. Und da habe ich ihr zurückgeschrieben, das war ja schon vorige Stunde, und da habe ich zurückgeschrieben, was das denn bedeutet. Sie schreibt hier noch, aus geriebenen Kartoffeln, dazu gehört Apfelmus, sehr lecker. Und ja, da habe ich also zurückgeschrieben, das klingt wie Kartoffelpuffer, aber dann hat sie geantwortet, nein, keine Kartoffelpuffer, die Kartoffelmasse wird in einer gusseisernen Pfanne leicht gefettet, krustig angebraten und dann immer wieder, wenn am Boden keine eine Kruste entsteht, durcheinander gewendet. Also ähnlich wahrscheinlich wie bei dem Kaiserschmarrn, oder? Und sind überall Krustenteile, dann ist das ganz lecker. Kommt mal ins Saarland, dann kannst du es probieren. Hier ist viel zu entdecken, das kann ich mir gut vorstellen. Viele Grüße aus dem Saarland, viele Grüße zurück aus dem Sachsenland. Mann, Mann, Mann, so viele leckere Sachen heute Abend und in der Nacht. Ich habe das Gefühl, ich habe schon beim Lesen der vielen Traditionen hier wieder 2 Kilo zugenommen.
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Kurz nach 13:30, hier der aktuelle Verkehrsservice in der ARD-Hitnacht. A1 Lübeck-Hamburg, die Norderelbbrücke ist in beiden Richtungen wegen eines Schwertransports mehrfach kurzfristig gesperrt. Die A2 Hannover Richtung Berlin ist zwischen Burg Ost und Thesen nach einem Unfall gesperrt. Sollte Stau entstehen, bitte bilden Sie eine Gasse für die Rettungsfahrzeuge. Und die A2 Berlin Richtung Hannover ist zwischen Rastplatz Krähenberge Nord und Lostau wegen Aufräumarbeiten gesperrt. Die A28 Bremen Richtung Oldenburg ist zwischen Delmenhorst-Adelheide und Deichhorst nach einem Unfall gesperrt. Die A42 Dortmund Richtung Kamp-Lindfort ist zwischen Gelsenkirchen-Bismarck und Gelsenkirchen-Schalke nach einem Unfall noch bis ca. 3 Uhr gesperrt. Die A46 Hema Richtung Hagen ist zwischen Hagen-Oberhohen-Lindfort-Lindburg. Die A46 Hema Richtung Hagen ist zwischen Hagen-Hohen-Limburg und Kreuzhagen wegen Fahrbahnerneuerung noch bis etwa 5 Uhr gesperrt. Nutzen Sie hier bitte die Umleitung über die U12. Die A94 München Richtung Passau ist zwischen Paarstetten und Dorfen wegen Bauarbeiten ebenfalls noch bis etwa 5 Uhr gesperrt. Und in Berlin die A111 stadteinwärts ist zwischen Schulzendorfer Straße und Festplatz wegen Wartungsarbeiten bis etwa 5 Uhr noch gesperrt. Allen unterwegs eine gute und hoffentlich auch entspannte Fahrt.

Namika hier in der ARD Hitnachts. Aus ihrer Feder dieser Song Lieblingsmensch kam vor reichlich 10 Jahren und gab ihrer Karriere doch einen schönen Schub. Tja, wir haben es in dieser Woche schon kennengelernt, das Coachella Valley Music and Arts Festival. Das ist ja eines der bekanntesten und größten Musik- und Popkulturfestivals der Welt. Jährlich geht das immer im April über in der Wüste von Indio in Kalifornien über die Bühne. Und in diesem Jahr war auch Justin Bieber mit dabei. Und zur Erinnerung kam dann im Juni ein Live-Album auf den Markt, Swag

Anastasia hier in der ARD-Hitnacht und wir sind schon wieder straff auf dem Weg zu den 2 Uhr Nachrichten und da begleiten uns noch Tears for Fears.

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1: Um 2 Uhr mit Marc Geißler. Das BSW in Sachsen-Anhalt will mit der AfD über eine mögliche Zusammenarbeit sprechen. Das hat der Landesvorstand am Abend einstimmig beschlossen. Aus der Nachrichtenredaktion Verena Fücker.
2: Eingeladen hatte die AfD alle Parteien. Doch CDU, SPD, Grüne und Linke lehnten ab. Nur das BSW nahm die Einladung an. Beim Treffen mit der AfD werde es um die Themen Energieversorgung, Bildung und Friedenspolitik gehen. Die AfD hat die absolute Mehrheit knapp verpasst und braucht zum Regieren einen Partner. Eine Koalition mit ihr will das BSW allerdings nicht eingehen. Es solle vielmehr über Projekte gesprochen werden, hieß es.
1: Beim KI-Unternehmen Anthropic gibt es einen weiteren Sicherheitsvorfall. Betroffen ist eine frühe Version des KI-Modells Claude. Nach Angaben des Unternehmens passierte der Vorfall bereits im Januar, wurde aber erst jetzt entdeckt. Das Problem, die KI sollte eigentlich nur in einer abgesicherten Testumgebung arbeiten. Durch einen Fehler konnte sie aber ins offene Internet gelangen. Von dort aus konnte sie auf Systeme von Unternehmen zugreifen und dort unerlaubt eindringen. Insgesamt hat Anthropic 4 solcher Fälle festgestellt. Jetzt soll das unabhängige Forschungsunternehmen METR untersuchen, wie es dazu kommen konnte. In mehreren Filialen der Drogeriekette DM gibt es seit gut einem Jahr auch Augenscreenings inklusive Sehtest und Netzhautuntersuchung. Über die Rechtmäßigkeit dieses Angebots hat jetzt das Landgericht Karlsruhe verhandelt. Während die Wettbewerbszentrale die Untersuchungen für unzulässig hält, sieht sich DM im Recht. Henning Mohr berichtet.
3: Man sei überzeugt, rechtlich konform zu agieren und einen sehr wichtigen Beitrag für die Gesundheitsprävention zu leisten, so DM. Aus Sicht der Wettbewerbszentrale kommen beim Screening Geräte zum Einsatz, die nur von medizinisch ausgebildetem Personal verwendet werden dürften. Das sei hier nicht der Fall. Die Wettbewerbszentrale wirft DM außerdem irreführende Werbung vor. Zumindest in diesem Punkt besteht nach Meinung beider Parteien die Möglichkeit einer gütlichen Einigung. Die Kontrahenten haben bis 21. Oktober Zeit, sich zu einigen und ihre Entscheidung dem Landgericht Karlsruhe mitzuteilen.
1: Der VfB Stuttgart ist erfolgreich in die neue Champions